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1: Die Firma.
0: Liebe, Intrigen, Portokosten.
1: Schicksale rund um das Wirtschaftsimperium des Fritz F. Niedmeier.
0: Was selbst medizinische Koryphäen verschiedener Fachrichtungen für unmöglich gehalten hatten, ist eingetreten. Fritz F. Niedmeier ist vom Dach der Welt auf den Boden der Tatsachen zurückgekehrt. Das war auch höchste Zeit, denn seit ihrem Gespräch mit Dr. Kargus weiß Frau Graumann, dass es um die Firma schlimmer steht, als sie befürchtet haben.
2: Ach, Herr Niedmeier, ich bin ja so froh, dass Sie wieder normal sind.
3: Ja, warum weinen Sie dann so, graue Menschen?
2: Ach, es ist nur, ich wollte Ihnen doch nur eine kleine Freude machen. Ja. Aber meine Bandscheiben, ich werde nie wieder Bauchtanzen können.
0: Niedmeier fällt ein riesiger Stein vom Herzen.
3: Graue Menschen, wenn Sie wüssten, was für eine Freude Sie mir damit machen. Sie sind ein richtiger Schatz, graue Menschen.
0: Und zum ersten Mal in den über 20 Jahren ihrer Tätigkeit erlaubt sich Fritz F. Niedmeier Frau Graumann gegenüber eine kleine Vertraulichkeit.

0: aus! Seid ihr verrückt geworden? Hört bloß mit dieser Schmalzmusik auf! War das doch ja nicht gemeint, Mensch!
1: Nicht nur Frau Graumann, nein, auch unser Chor hatte die Freudensäußerung Fritz F. Niedmeyers offensichtlich völlig überinterpretiert. Von Liebe kann überhaupt keine Rede sein. Aber das ist nicht das Einzige, was der Stimmung einen Dämpfer aufsetzt. Nachdem Frau Graumann sich wieder gefangen hat, berichtet sie, wie Dr. Kargus, die Betriebswirtschaftspsychoanalytikerin, die wirtschaftliche Lage der Firma eingeschätzt hat.
2: Er meinte, unsere Bücher sehen fürchterlich aus. Da müssten wir unbedingt etwas unternehmen.
0: Ja, und? Haben Sie schon was in die Wege geleitet?
2: Ja, Herr Niedmeyer. Ich habe einen ausländischen Experten gefunden.
0: So.
2: Der ist gerade dabei, die Bilanzen der letzten 15 Jahre zu frisieren. Hier sehen Sie selbst.
0: Seien Sie mal her.
1: Frau Graumann öffnet die Tür zum Abstellraum. Was er dahinter sieht, beruhigt Fritz F. Niedmeyer. Ja, hier ist wirklich ein Fachmann am Werk.
3: Ah, bonjour, Monsieur. Also ich muss schon sagen, Ihre Bilanzen sehen ja fürchterlich aus. Also da hätte man sich sogar in der Hippie-Zeit für geniert. Aber machen Sie sich keine Sorge. Ich bin dort wieder auf Paris und noch 2 Stunden und Ihre Bücher sind absolut en vogue, ja. Also damit können Sie sich auf jeder Party sehen lassen.
4: Tanzt unsere Welt mit sich selbst schon im Fieber.
1: Wird der Figaro sein Wort halten?
4: Liegt unser Glück nur im Spiel der Neutronen?
1: Wird es eine Party für Fritz F. Niedmeyer geben?
4: Wird dieser Kuss und das Wort, das ich dir gestern gab, schon das letzte sein?
1: Empfindet Niedmeyer doch etwas für Frau Graumann?
4: Wird nur noch Staub und Gestein ausgebrannt, alle Zeit auf der Erde sein.
1: Und wie weit ist Schwage mit der Entwicklung des vollständig wasserlöslichen Kaffeelöffels? Fragen über Fragen. Die Antworten erfahren Sie in der nächsten Folge von Die Firma.

0: Frieda und Anneliese.
1: Frieda, habe ich in der Zeitung gelesen, das betrifft dich und deine Familie doch auch ein bisschen.
2: Unsere Zeitung haben nie Wünners dies Jahr.
1: Da schreiben sie, eine Mutter haben sie das Kind weggenommen, weil sie das eine genuckt hat.
2: Mit der Dachlatte?
1: Nee, man bloß mit der Hand. Wird immer schöner, darf man nicht mal mehr seine eigenen Blagen vertrümmen. Und da dachte ich noch so an euren Anita.
2: Was? Aber Ehefrauen, die darf man doch wohl noch verkassematuckeln.
1: Verkassematuckeln vielleicht, aber nicht mit der Dachlatte drauf zu wemsen, wie euren Reinhard.
2: Och, och, och. Seitdem sich Anita die selber aussuchen darf, sind das mal bloß noch diese Lütken, diese 2x4.
1: Nein, nein, nein. Ehefrauen dürfen überhaupt gar nicht mehr verwallackt werden. Da kommen sofort die Behörden.
2: Also sowas. Wir gehen hier doch sehenden Auges in den Überwachungsstaat.
1: Bei uns zu Hause kriegt alle welche, ohne Ausnahme. Mm. Am schlimmsten der Warmbruck. Der kriegt auch mal eine mit der Schaufel an, wie er singt.
2: Wer war das denn, der Warmbruck, euer Kriegsgefangener?
1: Nein, das Rind. Weißt du doch, das schwarzbunte Rind, das war ständig bulsk und das ging durch einen Stacheldraht und abends gab's denn eine Naht von unserem Opa.
2: Konnte selber kaum noch laufen mit seinen 87.
1: Aber den Warmbruck vermöbeln, das hat er noch bis zuletzt gekonnt.
2: Wo seine Frau ja auch so früh gestorben war, hatte er sonst ja auch keinen. Ja,
1: bis auf die 14 Kinder natürlich.
2: Die waren ja größtenteils längst aus dem Haus und bloß zum Verwemsen kommen die auch nicht auf Besuch.
1: Ja, ne? Aber dass man jetzt gar keinen mehr verwallacken darf, das schlägt doch dem fast die 13 aus.
2: Kommt noch so weit, dass wir alle zwangsstreicheln müssen.
1: Was ist das für eine Welt geworden?
2: Ja.

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0: rote Haare haben schon immer eine besondere Anziehungskraft besessen. Und jeder, der keine roten Haare hat, der kennt diese Situation. Sie kommen abends nach Hause, alles ist wie immer, nur ihr Partner wirkt auf sie irgendwie öde, blass und farblos. Da ist jede Beziehung schnell gefährdet, wenn sie nichts unternehmen. Herr Dr. Schmidt-Panhorst vom Fachverband Unser Partner soll schöner werden. Was empfehlen Sie in so einem Fall?
1: Schau, wir raten in so einem Fall zu einem völlig neuen Anstrich, nicht? Ein wenig Farbe oder Lack wirken oft Wunder. Darüber hinaus schützt ein neuer Anstrich auch sicher gegen Witterung. Das gilt besonders für blonde und hellbraune Ehepartners, nicht?
0: Welche Farben eignen sich denn am besten, Herr Dr. Schmidt-Panhorst?
1: Ja, gut eignen sich ja wasserverdünnbare Dispersionslacke, die sehr fest am Untergrund haften. Darüber hinaus sind diese Werkstoffe vergilbungsfrei, das heißt, sie verspröden auch nicht. Selbst nach Jahren D kann ihr Partner noch wie neu aussehen.
0: Und wie werden diese Farben aufgetragen?
1: Diese Werkstoffe werden auf die Haut ganz normal mit langborstigen Pinseln aufgetragen. Natürlich ist es auch möglich, sie mit handelsüblichen Heimwerker-Spritzpistolen zu bearbeiten.
0: Nicht? Und Haut und Haar, ähnlich wie beim Duschgel mit ein und demselben Werkstoff?
1: Das nur gerade nicht? Mhm. Also gerade für die Haare ist es wichtig, dass sie gut gegen Witterungseinflüsse geschützt sind. Deswegen wird das feuchte Haar zunächst mit einem speziellen Haarprimer geschützt. Wenn dieser Primer auf trocken ist, kann der gewünschte Anstrich zweimal aufgebracht werden.
0: Ja, Herr Dr. Schmidt-Panhorst, die Möglichkeiten, sich mit ein wenig Farbe seinen Partner neu zu gestalten, gehen aber noch weiter, nicht wahr?
1: Genau! Farbe schützt ja nicht nur und sieht gut aus, sie kann auch informieren.
0: Wie meinen Sie das?
1: Nun, sehen Sie zum Beispiel die Bevölkerungsexplosion. Da wird es doch immer schwieriger, den Partner in einer großen Menschenansammlung wiederzufinden. Und da kann Farbe helfen. Zum Beispiel als Hausnummer.
0: Als Hausnummer?
1: Ja, das ist gar nichts mehr, wenn man Schablonen dafür verwendet. Malen Sie einfach eine Hausnummer auf Ihren Partner und Sie werden ihn überall wiederfinden. Wichtig ist dabei nur, immer vom Rand der Schablone wegmalen, damit keine Farbe unter die Schablone läuft. Und noch ein Tipp, wenn raue, trockene Haut vorliegt, sollte die Zifferfläche erst glatt gespachtelt werden.
0: Gespachtelt, ja, das war Dr. Schmidt-Panhorst vom Fachverband Unser Partner soll schöner werden für Radio FFN. Schönen Dank und auf Wiederhören.

0: Und jetzt versuche es doch bitte noch einmal ganz, ganz langsam.
1: Okay.
0: Das war vielleicht doch auch ein bisschen zu schwer. Komm, versuch mal den hier.
1: Und ich muss immer und ich muss immer wieder und ich muss immer.
0: Ja, das ist auch nicht schlecht. Pass mal auf, jetzt klatsche ich mit den Händen und du versuchst es einfach noch einmal, ja? Pass auf.
1: Hey Mann, ich kann nicht.
0: Gut, und jetzt die nächste Zeile, komm.
1: Ich kann, was ich kann, mach mich nicht an.
2: Das war aus der Reihe Große Momente der Weltgeschichte. Der Hip-Hop wird erfunden, damals beim Logopäden.
1: Und wann machen wir eine CD raus?

0: Sagen wir mal.
1: Du siehst aber schon viel besser aus, Kurt, wenn ich das mal sagen darf.
0: Oh, das ist die Endstufe durchgebrannt. Oh.
1: Mach keinen Scheiß, Kurt, ne? Was meinst du denn?
0: Oh, wie denn, Bruno Schlaumeier, ne? Die Endstufe ist einfach durchgebrannt, ne? Ist mir schlecht, ne?
1: Oh. Und jetzt, Kurt?
0: Ja, nix noch jetzt. Die Anlage ist im Arsch, ne? Was soll sein? Oh.
1: Aber wenn du sprechen kannst, du ja noch gut, ne?
0: Lass doch bloß der Monitor du Ferkel bringen.
1: Verdammte Wenser.
0: Keine Wiederbote, Ficker sich noch heute, ne?
1: Nein, danke. Kurt, könnte man deine Endstufe nicht vielleicht reparieren?
0: Besteuert? Kann doch kein Arsch bezahlen. Heutzutage kriegt man den Japan-Kamelow schon wieder an, wo Tzatziki vor die Füße gegöbelt. Wer repariert dann doch noch eine deutsche Endstufe?
1: Dann lass dir doch einfach die japanische Endstufe anbauen, Kurt.
0: Jetzt reicht's aber, du kaputte Sau, ne? Schlitzaugentechnik bei mir einbauen, das fehlt gerade noch, ne? Kann ich mir gleich ein Video wegkochen, ne? Hinten reinschieben und immer, wenn die Schweinefuhre GZ aus dem PS-Signal durch die Luft drin, springt der gelbe Schweinehund mitten in den Suppen an und nimmt auf meinen Dünndarm die Glücksspirale auf, ne? Das fehlte noch. Gelbe Technik in sich selber einbauen und rumlaufen wie eine Brettermeier-Mutante, ne? Scheiße, die Wand da. So sieht das aus, ne? Ich sag da an Ziege. Verdammte Endstufe.
1: Hat Brettermeier eigentlich angerufen, Kurt?
0: Quatsch, warum sollte der wohl anrufen, die Gurkensau? Da fällt mir der neueste Brettermeier-Witz ein, ne? Ein Brettermeier geht in den Puff, ne? Ist in sich schon mal witzig genug, oder?
1: Ja.
0: Ja. Keine von den Tanten will aber ran an den dämlichen Brettermeier. Da spricht die Puffmutter. Ein Machtwort, ne? Hilft alles nichts, Mädels. Einer muss in die saure Gurke beißen.
1: Habe ich nicht verstanden, Kurt.
0: Meinst du ich?
1: Voller
0: Als ich noch Bretterbälle war, da gab es immer Ballerbrühe ohne Ende auf dem Bälle, ne?
1: Das ist eine schöne Sitte, Kurt.
0: Ja. Da hast du gegenseitig die leeren Pullen in den Arsch reingeschoben, ne? Was meinst du, was da an Pfand verloren ist, ne?
1: Haben die Mitschüler aber auch mitgedacht.

0: Sie reiten für Freiheit und Gerechtigkeit. Die drei Musketiere. Heute...
1: Fisch sucht Fahrrad.
2: Hey, elender Sack des Praktikanten sein. Praktikantensack.
3: Hm? Ja, was
2: weiß
3: ist denn?
2: Er denn eigentlich? Ja? Wissensfrage.
3: Ja,
2: warum
3: okay.
2: Fische Schuppen haben?
3: Na klar, wo sollten sie denn sonst ihre Fahrräder hinstellen?
1: Das war eine sportliche Folge von Italiano Alberto Bomba alias Kai Wenning aus Nortorno.

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1: Zu den grauenvollsten Erscheinungen in der modernen Landwirtschaft, liebe Tierfreunde, gehören die Legebatterien für Deckelrüden. Die Intensivierung in der modernen Tierzucht hat einen Grad erreicht, der jenseits aller Vernunft liegt. Auch den aussichtslosen, ja wieder natürlichen Bereichen sollen um jeden Preis Erträge erzielt werden. Ich habe eine solche Legefabrik für Sie besucht. Zu Tausenden sitzen die verschüchterten Teckel in ihren winzigen Käfigen. Hier sollen die kleinen Hunde zu leistungsfähigen Legeautomaten geformt werden. Auf die natürlichen Bedürfnisse und Fähigkeiten der bedauernswerten Geschöpfe wird keine Rücksicht genommen. Laut winselnd verbeißen sich die kleinen Schnäuzchen in den Drahtgittern der schmalen Käfige. Eierfordernd läuft das Förderband vor sich hin grummelnd durch das Halbdunkel der riesigen Legefabrik. Trotz intensiver Zufuhr von Hormonpräparaten und Stimulantien konnte hier bisher noch keine nennenswerte Eierproduktion anlaufen. Aber das ficht den Besitzer der Tierfabrik nicht an. Schließlich muss er nicht von den Eiern leben, sondern bedient sich aus dem Legedeckelprogramm der EG. Konkurrenz muss er auch nicht fürchten. Im Gegenteil, je mehr Landwirte auf Legedeckel umrüsten, desto eher kommt die Abschlachtprämie für die kleinen Niederlaufhunde. Und das darf nicht mehr allzu lange dauern, denn die Käfige müssen frei werden für das nächste EG-Programm, die Öl- beispielsweise Benzingewinnung aus Yorkshire-Terriern. Dadurch würde Europa unabhängig vom arabischen Erdöl. Zum Betrieb der 32 Millionen Kraftfahrzeuge in der Bundesrepublik müssten lediglich jährlich 489 Milliarden Yorkshire-Terrier ausgepresst werden, wie eine vergleichende Expertise aus Brüssel hoffnungsvoll vermeldete. Aber das ist alles Zukunftsmusik. Noch winseln tausende kleiner Schlappohren in den Saat verhauen und ahnen nicht einmal, was man von ihnen will. Unschuldige Opfer einer fehlgeleiteten Agrarpolitik. Und während sich überall Bürgerinitiativen um das Schicksal der Legehennen fadenscheinige Sorgen machen, lebt ein Heer gequälter Teckel unter uns, ohne dass sich eine Stimme erheben würde, ihr Schicksal zu beklagen. Ja, liebe Zuhörer, es scheint, als ob wir ein Volk von lauter Briefträgern wären. Auf Wiederhören, Ihr kleiner Tierfreund.

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1: Maria und Josef. Oder im Weltall ist kein Zimmer frei.
2: Kinder, kommt, weiter geht's. In drei Tagen ist unser Krippenspiel. Da müssen wir uns schließlich ein wenig beeilen mit den Proben.
3: Ja, das stimmt.
2: Also,

0: Bitte einmal Ruhe jetzt. Szene 1, Maria und Josef auf Wohnungssuche. Bitte Aha. Aufstellung. Der Herr Hausmeister Bottrop, Herr
1: Jawohl.
0: Bottrop.
1: Jawohl, hier bin
0: Sie
1: ich.
0: Sie spielen den Josef.
1: Jawohl.
0: Und die dicke Frau Hildegard, bitte jetzt nichts mehr essen, Frau Hildegard. Ja, Sie spielen die Maria und der Herr Kirk, der stellt sich bitte mal dort hinten auf und spielt den ekligen Wirt von der Herberge. Also, alles auf die Bühne, bitte schön.
2: Und was sollen der Spock und ich eigentlich spielen?
0: Naja, der Herr Spock, der spielt halt das Jesu-Kind, aber erst in der Szene 3.
2: Ach so.
0: Ja, und du, Hans-Jürgen, naja, lass mich mal überlegen. Pass auf, du kannst im Hintergrund die Witzgruppe spielen.
2: Och, Mann, so eine Scheißrolle. Warum macht denn das nicht der Spock? Der kann viel besser Möbel spielen. Er hat auch sowieso ein Gesicht wie eine eingeschlagene Vitrine.
3: Au. Sie haben mich absichtlich provoziert.
2: Ach so, ja.
0: So, jetzt aber Ruhe da vorne, bitteschön. Wir fangen an. Szene 1, Action, bitte.
3: Wer sind Sie? Wie kommen Sie hierher?
1: Ja, ach, hallöchen. Ich bin der Bottrop Josef aus dem All. Und das hier ist meine dicke Frau.
4: Jürgen, du schnuckeliger kleiner Pferd. Ich bin die Maria.
3: Wie heißen Sie mit Vornamen?
4: Jungfrau Maria.
3: Dann haben Sie doch die Sol-Triebwerke erfunden.
0: Halt aus. Das steht doch nur gar nicht im Text herin.
2: Ja, ich fand das aber ganz originell so.
0: Bitte schön, die Witzgruppe da hinten ganz still bleiben, ja?
2: Okay, ja.
0: Also, wir machen weiter mit Herrn Bottrop.
1: Ja, Moment. Also, Herr Wirtsvorsitzender, wir brauchen ein Zimmer, weil meine dicke Frau hier mal ganz dringend gebären muss. Aber ich kann nichts dafür, dass das mal klar ist. Ne? Ich habe sie nämlich nicht angepackt. Nee, Gott bewahre. Nee.
3: Ihre Geschichte ist leider nicht nachprüfbar.
1: Hör mal, Bursche, willst du mir etwa unterstellen, ich würde mich mit so einer hässlichen Kuh einlassen? Hä? Willst du das wirklich machen?
4: Das steht doch gar nicht im Text.
0: Bitte schön.
4: Hässliche Kuh, eine Unverschämtheit. Kirky, mein Prinz, verteidige mich mal.
0: Bitte schön.
2: Na genau, das ist wirklich unfair. So fett und hässlich ist keine Kuh.
4: Was? Na, warte doch.
0: Liebe Frau Hildegard, liebe dicke Frau Hildegard, wie kommen Sie doch herunter von den beiden? Die beiden kriegen doch keine Luft. Nein, und wir könnten das doch ausdiskutieren, bitteschön.
3: Was ist zu mir?
0: Mit der Bratpfanne, das ist doch wirklich unfair. Frau Hildegard!

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0: Mordieu, du bist ein dreckiger kleiner Versager. Du hast mich getreten mit die Fuß. Willst du sehen, was ich davon halte? Ah, nimm das. Ah, und das. Und das. Und das.
1: Das war aus der Reihe Große Momente der Weltgeschichte. Staatspräsident Charles de Gaulle tritt zurück. 20. Januar 1946 auf der Straße.

0: Wendepunkte in der Geschichte der Menschheit. Zum Beispiel
1: am Mittwoch, den 12.04.402 vor Christi Geburt im Observatorium des chinesischen Sterndeuters Chang. Kein Check.
2: Welcher Tag ist heute, oh Meister, kein Check?
3: Mittwoch.
2: Wieso Mittwoch? Gestern war doch Montag.
3: Die Sterne sagen eindeutig Mittwoch.
2: Und wo ist dann der Dienstag geblieben?
3: Wird wohl so ein Tagedieb gestohlen haben.
4: Stehlen entwickelte sich nach Sammeln und Jagen zur drittwichtigsten Tätigkeit der Menschen.

0: Allgemeine Verkehrskontrolle. Haben Sie Führerschein, Fahrzeugschein, Verbandskassen, Warndreieck dabei? Haben Sie Alkohol getrunken? Stehen Sie unter Drogen?
1: Jo!
0: Gut, danke. Dann können Sie weiterfahren.

0: Verkehrskontrolle?
1: Hören Sie, ich bin Notarzt. Wir transportieren gerade einen Schwerverletzten. Bitte lassen Sie uns durch, ganz
0: schnell,
1: bitte.
0: Tut mir leid, allgemeine Verkehrskontrolle. Da dürfen wir leider keine Ausnahme machen. Führerschein, Fahrzeugschein, bitte.
1: Aber Sie sehen doch, was für einen Wagen ich fahre.
0: Ach ja. Wo haben Sie die Sondererlaubnis des TÜV für dieses Blinklicht da oben? Ist das eingetragen?
1: Ja, sicher. Hier, sehen Sie. Da.
0: Ja, und CB-Funk haben Sie auch im Wagen, ja?
1: Nein, das ist kein CB-Funk. Das ist ganz normaler Funk, wie Sie es auch in Ihren Einsatzwagen haben.
0: Nicht? Na, jetzt werden Sie mal nicht zutraulich, ja? Für wie viele Personen ist dieser Wagen zugelassen?
1: Ach, aber das steht doch da, für 4 Personen.
0: Ja, und wie viele sind da hinten drin?
1: 4. Der Notarzt, der Assistent, der Zivi und der Schwerverletzte.
0: Ja, mit Ihnen hier vorne macht das aber 5, ja?
1: Ich bitte Sie, schauen Sie sich doch den Schwerverletzten an. Dafür müssen Sie doch Verständnis haben.
0: Tja, Verständnis habe ich für viel, aber Verstoß ist Verstoß. Sind Sie mit einem Verwarnungsgeld in Höhe von 200 Mark einverstanden?
2: Oh, jetzt fahren Sie doch endlich, der verletzte Mensch!
1: 200? Oh, das ist aber viel. Kommen Sie, sagen wir 160 ohne Quittung, ja?
0: 160 ohne Quittung?
1: Ja.
0: 180, auch ohne.
1: 170 und ein Fußballbildchen frei zur Auswahl, okay?
0: Ach, Fußballbildchen?
1: Ja.
0: Sie sammeln auch?
1: Ja, natürlich.
0: Dürft ihr vielleicht mal sehen?
1: Ja, klar, hier. VfB Stuttgart habe ich voll, sehen Sie? Bei Bayern fehlt mir nur noch Labbadia.
0: Ach ja, wissen Sie was? Ich brauche nämlich nur noch Kunz. Kunz von Kaiserslautern und dann habe ich alle voll.
1: Kunz heißt der.
0: Nein,
1: Kunz.
0: Nein, ich sage ja Kunz von Kaiserslautern.
1: Nein, ich weiß genau, Kunz.
0: Nein, Kunz. Ich sage es Ihnen doch, Kunz von Kaiserslautern Kunz und dann habe ich Kunz.
1: Kunz.

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1: Ja, ne. Hallo zusammen. Mein Name ist Walter Fickgesicht. Ja, ich frage mich, muss das sein, ne? Muss das sein? Wieder so ein Name? Fickgesicht, ne? Das muss doch nicht sein. Das hat mit diesem Beitrag doch nichts zu tun, ne? Der blöde Hund, der den geschrieben hat, der hätte mich doch genauso gut, was soll ich sagen, ne? Sagen wir mal, hätte der mich doch genauso gut Brustwarzenschwein nennen können, ne? Walter Brustwarzenschwein. Sicher, hier ist auch kein schöner Name. Könnte man sich auch, verdammte Scheiße, echt noch einen besseren Namen vorstellen, nicht? Als Walter Brustwarzenschwein, nicht? Haue, haue. Ja, je mehr ich drüber nachdenke, ja, aber besser als Fickgesicht, ne? Das soll doch wieder sowas sein. Ich setze sich so ein Arschloch von Frühstücksradio und eine Schreibmaschine, ne? Grübel, grübel, ne? Will was schreiben, ne? Was Witziges, ne? Fällt dem Blödmann natürlich nichts ein, ne? Blöd wie er ist, ne? Schreibt er erstmal, hallo, mein Name ist Walter Fickgesicht, ne? Ha, ha, ha, ha. Haben wir gelacht, ne? Der Mega-Brüller, ne? Wenn den Doofköppen nichts mehr einfällt, dann kommen sie mit diesen Namen, ich sag mal, aus dem Schlüpferbereich, ne? Retten, was noch zu retten ist, ne? Walter Fickgesicht, ne? Ha, ha, ha, ne? Schmeißt dich quasi in den Graben vor Lachen, ne? Denkt der Dussel jedenfalls an seine Schreibmaschine. Das ist doch ein Skandal, dass unser eins das ausbaden muss. Bloß weil die dumme Sau nichts einfällt, rennt unser eins mit so einem Scheißnamen rum. Ne, Walter Fickgesicht. Kannst du dir das ja vorstellen, du gehst in die Disco rein, ne, dort an Angraben. Darf ich mal vorstellen, Fickgesicht, ne, Walter Fickgesicht. Das ist typisch Frühstücksradio, ne. Passiert nix, ne, nix witzig, nix, ne. Zack, ne, Wort aus dem Schlüpfer gezogen, so sind sie, ne. Wenn du mich fragst, ne, das ist primitiv, ne. Das ist ein Skandal erster Güte.

0: Horst Tasso! Horst Tasso, komm zu Herrchen! Hier ist es, Herrchen! Ja, hier ist es, Herrchen! Hasso! Horst Herrchen ist hier! Horst Hasso! Entschuldigen Sie, wenn ich Sie störe, ja?
1: Ja, bitteschön.
0: Haben Sie vielleicht meinen Hund hier vor Belofen sehen? Horst Hasso ist da, ja?
1: Wie sah der Hund denn aus?
0: Das ist so ein schwarzer Dobermann, rein rassig, ja? Mhm. Kurz hier schon das Fell, glänzend, geht mir ungefähr so bis hier, ne, Hüfte, und er hat ein Kind im Maul, ja?
1: Ja, ich glaube, da war einer. Moment, Kind im Maul. Sehen Sie da drüben mit dem Jungen mit der Latzhose dort?
0: Nee, den habe ich auch schon gesehen. Das ist nicht Horst Hasso, ja? Mena, der hat so ein Halsband, das sieht aus wie so ein Goldkettchen, wissen Sie?
1: Goldkettchen?
0: Ja.
1: Ach, mit dem Goldkettchen?
0: Ja.
1: Dann ist das Ihrer. Der ist hier vorhin mit so einem Kleinen in die Blumen rabatten, ne?
0: Ja.
1: Und dann da rumgetobt wie ein Wilder. Ah. Das sage ich Ihnen. Da werden Sie noch Ärger bekommen. Die ganzen Rosen sind in der Parkwächter
0: oh,
1: war schon.
0: Oh Mann, hier. Scheiße, ich hatte ja ahnt.
1: Das
0: sehe ich ihn ja auch.
1: Nicht.
0: Horst Hasso, hörst du mal auf? Kommst du sofort aus dem Blumen raus? Aber sofort, ich glaube, ich spinne. Du sollst doch wohl nicht vor dem Mittag fressen, hörst du? Horst Hasso, kommst du wohl her? Sag mal, verstehst du denn kein Deutsch mehr? Hierher, habe ich gesagt. Hierher. Na, warte.
1: Die ganzen teuren Rosen, meine Güte. Dass die Leute ihre Hunde aber auch nicht anleihen können, das ist unfair.

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1: Im Augenblick ist noch nichts entschieden. Lange Zeit sah es ja nach einem geruhsamen 1:1 aus in diesem Endspiel um die deutsche Währungsunion. Aber dann kam der Angriff über die rechte Seite, ein Flankenlauf vom wieselflinken Kalle Pöhl. Er, der bereits während der gesamten Saison auf der deutschen Bank saß, er umspielte mehrere Abwehrspieler und setzte bereits zum Torschuss an. Ja, das 2:1, es lag in der Luft. Viele hatten ja schon darauf gehofft, viele meinen auch, es liegt noch in der Luft, dieses 2:1. Schon sind einige Fans im Begriff, wieder auf die andere Seite überzusiedeln. Und ich habe auch in der Halbzeit mit dem Coach der Ostmannschaft gesprochen. Sie wären mit dem 1:1 hochzufrieden und legt man ihre verpassten Chancen zugrunde auch bestens bedient. Wörtlich sagte Trainer de Maizière, unser Ziel ist ein 1:1. Und Assistenztrainer Eppelmann fügte hinzu, wenn es zum 2:1 kommt, dann spielen unsere Leute demnächst wieder in westdeutschen Turnhallen. Ja, Abwanderungsgedanken sagt man ja einigen Recken aus dem Ostlager nach und zu viele sind schon gegangen, als dass man sich einen weiteren Verlust leisten könnte. Die andere Seite sieht allerdings auch Gefahren bei einem eventuellen 1:1 Endstand auf sich zukommen. Der beinahe Torschütze Pöhl spricht von einer großen Belastung, die dann auf seiner Mannschaft läge und Schatzmeister Weigel, ein Intimfreund von Außenstürmer Pöhl, bot gar noch einen Top-Zuschlag für den Fall des 2:1 an. Dies allerdings nicht für sein Team, sondern für den Gegner. Das riecht nach Bestechung, behaupten einige, aber noch ist ja nichts entschieden. Das Finale bleibt also spannend. Ich denke, Altbundestrainer Erhard wird auch diesmal recht behalten mit seinem Wahlspruch, die Mark ist rund. Das war Dieter Kotten für Radio FFN.

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1: Washington. Das geplante Kegelturnier zwischen der Regierungsmannschaft des amerikanischen Präsidenten Bill Clinton und einer Auswahlmannschaft des Kreml ist gestern überraschend abgesagt worden. Bill spiele sowieso lieber Golf und Hillary hätte für den Termin bereits vor Wochen ein Grünkohlessen mit Verwandten geplant, so ein Sprecher des Weißen Hauses. Man würde, so der Sprecher weiter, den Russen als Entschädigung allerdings eine Ladung russisch synchronisierter James-Bond-Filme schicken. Mit den Klassikern Bowlfinger und Kegelgrüße aus Washington sollen sich die kegelfreudigen Kreml-Abgeordneten die Zeit bis zum demnächst anstehenden russisch-amerikanischen Marathonkegeln in Nowosibirsk vertreiben. Dazu Norbert Ockentrup, Kenner und Beobachter der internationalen Kegler-Szene.
2: Hunde, die Amis, meine Meinung, das Grünkohlessen ist doch nur vorgeschoben. Wenn Sie mich fragen, können einfach nicht kegeln, die Amis.

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3: Du Mutti, du kannst mir mal was sagen.
4: Was hast du denn, mein Kind, Tim?
3: Wenn ich groß bin, sehe ich dann auch so scheiße aus wie du?
4: Ja, du bist ja ein Junge, da ist das egal.
3: Puh, Schwein gehabt.

Damen und Herren, ich befinde mich hier einen halben Meter unter der Erdoberfläche, genauer gesagt im Hauptkanal der Abwasserentsorgung des Ruhrgebietes. Hier ist die Zentrale des geheimsten deutschen Geheimdienstes, des Bundesamtes für Verfassungsbruch. Völlig abgeschieden von der Öffentlichkeit hat sich hier ein gigantisches Abhörreich etabliert. In allen Abwässerkanälen ist er mittlerweile zu Hause, der Bruch, wie er von seinen Mitgliedern genannt wird. Die ganze Republik ist unterhüllt, jeder Gulli ein Lauschangriff auf die Bevölkerung. Es ist eine eigene Welt hier unten. Die Angehörigen des Bruchs haben hier alles. Eigene Shoppingcenter, Kirchen, Automatenhallen und Videoläden. Hier unten in der Zentrale, im Kanalnetz von Wanne-Eickel, laufen alle Informationen zusammen. Vom Verfassungsbruch wurde in den 60er Jahren systematisch die Stilllegung der Bergwerke im Ruhrgebiet betrieben. Heute befinden sich in den Schächten die Entschlüsselungscomputer des Geheimdienstes. In der Zeche Otto John wird seit 2 Jahren das Telefonbuch von Peking ins Deutsche übersetzt. Aber die Ausforschung beschränkt sich nicht nur auf das Ausland. Über die Abwässerkanäle wird jede Wohnung in der Bundesrepublik angezapft. Nachts kriechen die Wanzen aus den Toilettenschüsseln und ermitteln das Privatleben der Bundesbürger. So manches pikante Detail ist hier unten über jeden von uns gespeichert worden. Als Konrad Adenauer 1953 in einer Bundestagsdebatte sagt, das ist eine glatte Verfassungsbruch, konnte noch keiner ahnen, dass durch ein Missverständnis hieraus der größte und geheimste Geheimdienst der Bundesrepublik entwickelt würde. Ob Abwehrskandale oder Zellerloch, der Verfassungsbruch ist überall dabei. Das war Ferdinand Faschkonner aus der Kanalisation von Wanne-Eickel

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1: Die Schnäppchens.
2: Boris!
3: Jo,
2: Boris!
3: Papa, ja?
2: Meldung machen! Aber ein bisschen Dalli! Und nimm gefälligst Haltung an, wenn du zum Rapport kommst!
3: Ja, Papa! 9. Advent 1994! Noch 62 Tage bis Weihnachten. Die Vorbereitungen laufen auf Hochtouren.
2: Stopp! Das heißt nicht 9. Advent, sondern minus 4. Advent.
3: Ja, Papa, minus 4. Advent 1994. Noch 62 Tage bis Weihnachten. Die Vorbereitungen laufen auf Hochtouren. Mama hat den Kleiderschrank ausgeräumt, um Platz für 5000 Dominosteine zu schaffen.
2: Stopp! Mama! Mama!
4: Mein Dietrich.
2: Wie ist der Kurs zurzeit?
4: 1,98 für 10 Führer. Dietrich, meine ich. Aber nur die schwarzen Steine.
2: Mama!
4: Ja, Dietrich?
5: Nicht kaufen. Abwarten. Die kriegen wir noch klein, was?
2: Boris!
4: Ja, Papa!
2: Weitermachen.
3: Der Kleiderschrank ist soweit also bereit. Anki ist heute beim Bauern wegen des Weihnachtsbaums. Sie ist aber bis jetzt noch nicht wieder da. Am Telefon hat der Bauer aber versprochen, wenn wir die Tanne vor dem November schlagen, gibt's 30%.
2: 30%?
3: 30%!
2: 30%!
3: 30%!
2: 30%! 30%! Seid ihr wahnsinnig!
3: Nein.
2: Und damit geht euch zufrieden! Mama!
4: Ja.
2: Boris!
3: Ja!
2: Opa!
3: Der ist doch tot!
2: Drückeberger! Und los! 1, 2!
6: Wo 30 drin sind, sind auch 50 drin! Und wo 50 drin sind, holen wir 70 raus!
2: Gut! Und jetzt alle in einer Reihe! 2, 3, 4!
4: 2, 3!
6: Wir sind die Schnäppchens! Wir sind die Schnäppchens! Keiner holt mehr raus,
4: denn Papa ist hart drauf!
2: Stopp!
4: Mein Freund!
2: Das reicht!
4: Entschuldigung!
2: Und jetzt ausschwärmen! Wer bis nächste Woche den günstigsten Weihnachtsschmuck besorgt hat, der darf als Erster den nächsten Aldi-Prospekt lesen! Und halt! Sonderpostenmärkte gelten nicht, ist das klar? Keine Widerrede! Ich habe euch doch nicht zu 1A, sondern Einsatzschnäppchenjägern ausgebildet, damit ihr euch wie Anfänger aufführt! Und jetzt abgetreten!
4: Zu Befehl,
3: zu Befehl,
4: Papa!
3: Mein Führer! Ah, zu mein Befehl. Dietrich, mein
2: links, eins, zwei! Links, eins, zwei!

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1: Der heutige Ausflugtipp führt uns in den Naturpark Lüneburger Heide und zwar nach Borsten, Bostel, einem 100-Seelen-Ort an dem Zusammenfluss von Borste und Bostel. Dieses kleine Dorf hat viel von seiner Ursprünglichkeit bewahrt. Den Dorfkern bilden Zweigstelle der Sparkasse und Futtersilo des örtlichen Kälbermästers. Weiterhin laden die teilüberdachte Bushaltestelle des osthannoverschen Kraftverkehrs und ein rostiges Jauchefass zum Verweilen ein. Hier kann der müde Wanderer den Stress des städtischen Lebens vergessen und dem fernen Zirpen des Autobahnzubringers lauschen. Doch nicht genug, auch für das leibliche Wohl ist gesorgt. Einmal pro Woche, am Freitag zwischen 14 und 16 Uhr, fährt der Lebensmittelhändler Egon Stechmann mit seinem Lieferwagen durch Borstenbostel. Wenn man Glück hat, erwischt man noch einen der zwei Schokoriegel, die Stechmann auf seiner Tour mit sich führt. Den Durst kann man an der Trinkhalle direkt neben dem Futtersilo stillen. Neben Flaschenbier wird hier auch die örtliche Spezialität ausgeschenkt, der 98-prozentige Ratze Karl, ein schwarzgebrannter aus Legemehl. Wer Lust auf einen Plausch mit den Alteingesessenen hat, setzt sich einfach ohne Scheu zu ihnen in die Wartehalle an der Bushaltestelle, dem kulturellen Mittelpunkt der Gemeinde. Schon bald wird die Flasche rumgereicht und die alten Borstenbostler erzählen Sagen und Geschichten aus vergangenen Tagen. Etwa die, als Obermeiers Friedhelm seine Hand in den Miststreuer oder welches schaurige Geheimnis der große Gülle-Rundbehälter auf Bredemöllers Hof enthält. Aber das lassen sich am besten alles selbst berichten. Borstenbostel erreichen Sie zu Fuß am besten auf der stillgelegten Strecke der Osthannoverschen Eisenbahn oder per Fahrrad auf dem Randstreifen der Bundesautobahn A7. Hinter Soltau sehen Sie dann schon auf der rechten Seite das Wahrzeichen der Gemeinde, den 30 Meter hohen Futtersilo mit der Aufschrift »Ich bin zwei Futtersilos«.

0: Sie reiten für Freiheit und Gerechtigkeit. 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Heute
1: beim Friseur.
2: Anfeuchten oder trocknen lassen?
3: Ja? Gestattet ihr eine Gegenfrage, guter Mann?
2: Na, natürlich. Fragen Sie doch, meine lieben Herren Musketiere.
3: Anspitzen oder stumpf lassen? Verlangt er was für seine Arbeit?
2: Nein, es ist alles in Ordnung.
1: Das war die 925. Folge der drei Musketiere. Sie hörten heute beim Friseur.

0: Der kleine Tierfreund.
1: Der erste Schnee ist gefallen, liebe Zuhörer. Harter Frost lastet auf der Feldmark. Der pfeifende Ostwind fegt den Pulverschnee über die eisverkrustete Teerdecke. Die Leuchtpfähle an der Bundesstraße recken wie in stummer Klage ihre Reflektoren in das Blau des Winterhimmels. Ein einsamer Tierfreund knattert auf seiner Kreidler gegen die schneidende Kälte dem Walde entgegen, um der Entbesung leidenden Tierwelt zu Hilfe zu kommen. Unter großer Mühe wird schließlich das schneeverhangene Gehölz erreicht. Im windgeschützten Winkel nehmen Tierfreund und Kreidler Quartier. Wie verzaubert, in majestätischer Stille ruht der Eichenhain in sich selbst. Doch es ist eine trügerische Ruhe, bedeutet sie doch zugleich, dass unsere Freunde Not leiden. Unter der verharschten Schneedecke können sie die Nahrung nicht mehr finden. Doch etwas anderes als Nahrung suchen können die Tiere des Waldes ja nicht. Sie haben ja nichts gelernt, nicht mal einen Hauptschulabschluss. So sitzen Rotkehlchen und Schwarzdrossel gelangweilt im dürren Geäst und schauen ständig auf ihre Armbanduhren. Doch der Tag will und will nicht weichen. Nichts zu picken, nichts zu tun. Doch der Retter in der Not ist nicht fern. Längst hat unser Tierfreund seinen Rucksack abgelegt und auf einem verschneiten Stubben am Rande der Waldblöße seinen besiebetriebenen Fernseher aufgebaut. Nach einem aufgeregten Flackern formt sich auf der Mattscheibe das verzauste Bild des Frühstücksfernsehens. Nun eilen sie herbei von fern und nah. Die zeternde Elster, das verschmitzt sein blickende Rotkehlchen, und ein zerzauster Raufußbussard schwebt vom Strommasten zur Lichtung hinab.
2: Cricky-wit, Cricky-wit,
1: klagt das Rotkehlchen, als das Programm vom Werbeblock unterbrochen wird. Buhu, buhu, höhnt die Nachtohreule, die sich unterdessen der Vogelschar zugesellt hat, und wirkt angesichts des wieder aufgetauchten Mosasators ein eitriges Gewölle in den Schnee. Die Stunden vergehen wie im Fluge, vergessen ist Hunger und Not, doch einmal heißt es Abschied nehmen. Der Tierfreund packt den Fernseher wieder in seinen Rucksack, die Gefieder gehen wie im Fluge, vergessen ist Hunger und Not, doch einmal heißt es Abschied nehmen. Der Tierfreund packt den Fernseher wieder in seinen

0: Und jetzt die Lemkes. Eine Familienserie in vielen Teilen mit Papa Grappa Lemke.
1: Hallo.
0: Mit Fernet Lemke. Das finde ich echt nicht gut. Mit Bianca Lemke.
2: Hab schon, Freund.
0: Und Mutter Lemke.
3: Ach, wie sehen meine Hände wieder aus?
0: Und jetzt viel Spaß mit den Lemkes.
4: Guck mal, Bianca. Mama ist ja total gut drauf. Oh, ich weiß nicht, ob ich das gut finden soll, ey.
2: Ich hab ja einen Grund. Ich hab ja schon einen Freund. Aber Mama?
3: Ja, Papa, schau mal.
1: Was ist denn los, machen, tun, Mama?
3: Ich steh nicht drauf, Papa.
1: Wow, und ob deine bescheuerte Singerei tötet mir den letzten Nerv, machen, tun, wollen.
3: Nein, schau doch mal etwas tiefer.
1: Da seh ich, dass der Fußboden mal wieder gewischt werden könnte haben sollen sein.
3: Doch nicht so tief, etwas höher.
1: Ich seh nichts tun.
3: Schau doch mal auf meine Beine. Ich hab mir die Krampfadern verödet lassen. Heimlich, nur für dich, Papa.
1: Eins sag ich dir.
3: Ja.
1: Wenn das eine Mark extra gekostet hat, dann schick ich dich wieder putzen, damit das klar ist. Haben, werden, können, machen, sein.
3: Du bist so gemein.
0: Freuen Sie sich auf die nächste Folge von Familie Lemke. 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

0: große Momente der Weltgeschichte.
1: Gute Frau, wollen Sie mir mal noch einen Kot von dem Roten, ne? Aber ein bisschen hurtig.
2: Ja, kommt ja gleich. Zusammen von wegen runter.
1: Aber wie dreht es wirklich?
3: klar, Nico, ist ja gut, kommt zurück rein, ne?
1: Ja, mach ich auch. Seht mal, wenn dieser Krug, ne, die Erde ist, ja, und Becher hier, ne, ist ein Mond und Sterne, ne?
3: Dieser Sternhagel voll ist er, ja.
1: Ich sag euch, es dreht sich alles.
3: Ja.
4: Aus der Reihe Große Momente der Weltgeschichte hörten Sie heute: Nikolaus Kopernikus stellt fest, dass die Erde sich dreht. Feuchtes Eck, Heilsberg 1507, kurz vor dem Rausschmiss.

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Ja, sagen Sie nix. Sie suchen eine Frau, stimmt's? Diskret und unverbindlich können Sie bei uns Ihre Traumfrau finden, wann alles zusammenpasst. Wie ist dann Ihr Name? Maske. Ist aber ein komischer Name, was? Naja, können Sie ja nichts für. Der Vorname? Henri. Was? Ach so, Henry. Um Gottes Willen, da haben Sie aber gar keine gute Ausgangsposition mit diesem, ich sag mal, scheiß Vornamen. Bitte? Auch nix. Ich hab noch so... Ja, was sind Sie dann so von... Was sind Sie dann so von Beruf, Herr Maske? Moment einmal, ich muss gerade mal an den anderen Apparat. Hallo, Partnervermittlung, Sonnenschein und Partner, leg mir am Arsch, wir haben noch Wichtigeres zu tun. Meier, Sie wünschen bitte. Wie? Wie ist Ihr Name? Campbell. Und der Vorname? Naomi. Was? Naomi. Oh, schauen Sie, das tut mir leid. Wir sind schon voll ausgelastet. Da kann ich leider gar nichts für Sie tun, Frau. Na. Omi. Wiederhören, ja. So, da bin ich wieder, Herr Moske. Wissens Leid gibt's, der ruft doch glatt einer an und will Model sein. Also bei aller Liebe, ich würde sie ja liebend gern vermitteln, aber wer will schon eine, die wo Naomi Campbell oder so ähnlich heißt? Sagen Sie, ist das nicht überhaupt eine Suppen? Möchten Sie vielleicht Erasco heißen mit Namen oder 5 Minuten Terrine? Na schauen Sie's. So, jetzt aber wieder zu Ihnen und erzählen Sie doch einmal, Herr Maske, was machen Sie dann so beruflich? Oder sind Sie noch Student? Ich meine, Sie klingen ja noch relativ jung. Aha. Ja. Ja, und wie, da gehen Sie morgens um 8 ins Büro? Ich meine, in den Ring und da fangen Sie an zu arbeiten? Was? Nicht jeden Tag? Ja, und wie viel bringen Sie dann am Monatsende in der Lohntüte mit nach Hause? Ach so, nicht jeden Monat. Oh, da sehe ich aber schwarze Maske. Damit gelten Sie quasi als schwer vermittelbar. Schauen Sie, Sie gehen keiner geordneten Arbeit nach, dann Ihrer finanziellen Verhältnisse kein geregeltes Einkommen. Sicher, hier mal 1 Million, dort mal 2 oder 3, aber wie soll sich eine Partnerin darauf einstellen? Ich meine, was ist, wenn Sie in diesem Jahr 20, vielleicht einmal 30 Millionen Mark verdienen, wenn es gut läuft, und im nächsten Jahr, da kommt dann gar nichts, überhaupt nichts mehr. Na, das tut mir sehr leid, Herr Maske, das wird bei Ihnen überhaupt keinen Zweck haben. Das wird quasi rausgeschmissenes Geld bei Ihnen. Ja, nichts für ungut, Herr Maske, aber Sie brauche ich gar nicht erst in unserer Kartei aufzunehmen bei Ihrem Lebenswandel. No, Herr Maske. Wissen Sie, wenn Sie ein bisschen solider geworden sind, dann melden Sie sich doch einfach wieder bei uns. Ja, selbstverständlich. Servus. Servus, Herr. Ja, wissen Sie, ich muss auch schon wieder ans Telefon, auf der anderen Seite, da klingelt es gerade, ja. Also, Herr Maske, wir haben uns verstanden, ja? Servus, ja, so. 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

0: am Brett vom Betriebsrat. Weißt du, was der Stunt gestern?
1: Nee, weiß ich nicht. Ich lese keine Kommunistenpropaganda.
0: Der Stunt, dass es jetzt einen Schwulentreff gibt in der Fleiße. Wusste ich gar nicht, dass die Fleiße auch eine Schwulenschiene hat. Wusstest du das, Holgi?
2: Was? Ich hab im Moment nicht zugehört.
0: Dass es in der Fleiße eine Schwulenschiene gibt.
2: Nee, hab ich nie gehört. Mal eine ganz andere Sache, Leute. Kalle, die Farbe vom Merzer, ist das eigentlich Sahara-Blau oder eher Indio-Beige?
1: Lenk mich ab, Schlaumeier. Gisela hat dich was gefragt.
2: Ist mir schon wieder entfallen.
0: Ob du wusstest, dass es eine Schwulenschiene gibt in der Fleiße, Holgi?
2: Ach so, das? Nee, wusste ich nicht, Gisela. Aber um aber nochmal auf die Farbe vom Merzer zurück.
3: Auf Zettel an Betriebsrat Brett stand Telefonnummer für Kontakt machen mit Andersrumski. Jaro hat angerufen.
1: Und? Wer hat sich gemeldet?
3: Mutter von Holgi.

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1: Die Firma.
0: Liebe, Intrigen, Portokosten.
1: Schicksale rund um das Wirtschaftsimperium des Fritz F. Niedmeier.
0: Während Suzette Niedmeier immer noch mit ihrem neuen Geliebten Zarkowski das Weite sucht, hat Schrage eine niederschmetternde Entdeckung gemacht. Der zweifach beschichtete Blechwaschlappen, den er gerade erfinden wollte, wird in Taiwan schon seit 30 Jahren hergestellt. Niedmeier ahnt noch nichts davon, sondern öffnet unbedarft ein Paket, das ihm sein Bruder eben aus Taiwan geschickt hat.
2: Hey, was ist das denn?
0: Sorgfältig eingepackt zwischen ein paar alten Blechwaschlappen findet er zu seiner Überraschung ein Ei.
3: Ein Ei? Vielleicht von Kolumbus. Sehen Sie mal, da ist auch noch ein Brief.
2: Lieber Fritz, pass bitte gut auf das Ei auf. Es könnte die Rettung sein, dein Clemens Maria.
0: Noch bevor Niedmeier sich weiter mit diesem rätselhaften Ei beschäftigen kann, kommt Schrage hereingestürzt und wirft schwungvoll die Tür hinter sich zu.
4: Schrage!
2: Das ist die fünfte Scheibe in diesem Monat.
4: Die sechste, Herr Niedmeier, die sechste.
2: Naja, von mir aus, aber... Aber sind Sie endlich mit dem Waschlappen weitergekommen?
4: Deshalb bin ich hier. Sehen Sie sich das an. Hä? Es ist mir gelungen. Warte. Jawohl.
0: Stolz hält er Niedmeier den zweifach beschichteten Blechwaschlappen unter die Nase, der ihm im Waschraum des Schrottplatzes in die Hände gefallen ist.
4: Zum ersten Mal habe ich ihn zweifach beschichten können. Ja.
0: Niedmeier sieht sich das Ding prüfend an.
2: Aber hier am Rand, da fehlt ja ein Stück, wa?
4: Das ist nur ein Verfahrensproblem. Das bekommen wir doch in den Griff, ganz sicher.
2: Ja. Genial, Schrage. Ja. Ich wusste ja, Sie können was. Los, jetzt aber ins Labor und weitermachen.
4: Natürlich.
0: Siegessicher verschwindet Schrage im Labor und wirft schwungvoll die Tür hinter sich zu.
2: Ach, wissen Sie, ich raue Menschen, dafür ist der Mann ein Genie.
0: Niedmeier wirft den Blechwaschlappen, den Schrage ihm gegeben hat, auf seinen Schreibtisch und landet zwischen den Blechwaschlappen, in denen das Ei verpackt war. Auf dem Schreibtisch gerät alles in Bewegung.
3: Mein Gott.
0: Zu spät. Diesmal fällt nicht in Japan, sondern in Niedmeiers Büro ein Ei vom Tisch. Wie aus heiterem Himmel ist Dackel Norbert zur Stelle und schlägt es auf.
2: Aus! Geh weg, Norbert! Na, wirst du wohl? Los!
0: Niedmeier fängt an, mit den Blechwaschlappen nach Norbert zu werfen. Doch plötzlich stockt er. Verwundert sieht er sich an, womit er gerade wirft.
2: Was ist das denn? Das sind ja zweifach beschichtete Blechwaschlappen. Was steht denn da drauf? Made in Taiwan, 1958. Schrage!
0: Wird Schrage dem Ruf folgen? Und wenn ja, was wird er zur Erklärung vorbringen? Und warum hätte das Ei die Rettung bedeuten können? Und werden Suzette und Zarkowski weiter das Weite suchen? Werden sie es endlich finden? Versäumen sie auf keinen Fall die nächste Folge von Die Firma.

0: Frieda und Anneliese.
1: Endlich fängt der Sommer an.
2: Wer weiß, vielleicht ist es der letzte, den ich noch erlebe.
1: Wenn auch, ist doch sowieso jedes Jahr dasselbe. Rhabarber, Kirschenbirnen, Äpfel und zum Schluss noch Zwetschgen. Ich hab sogar noch Marmelade von 2001.
2: Aber wenn es der letzte ist, dann sieht man so einen Sommer doch mit wehmütigeren Augen. Jede Schwalbe sagt mir, ich komme wieder und du musst gehen.
1: Wer sagt das denn?
2: Ich hab doch nun mal das Alter.
1: Ach, dich meine ich doch gar nicht, alle Twasbraken. Wer sagt denn die Schwalben, dass die nächsten Sommer wiederkommt? Bei Schwatten unten alle Mann zu brüten, das ist auch nicht immer Joche, die Waldfee.
2: Vielleicht ist es auch diesen Sommer der letzte Spargel, den ich erlebe, bevor ich die Augen zumache.
1: Oh, das sagst du schon bald 10 Jahre. Und letzte hättest du beinahe die Mäse zugekniffen von die 3 Kilo Spargel, die du gefressen hast, mit der ganzen Soße Hollandaise.
2: Ich dachte, es wäre der letzte Spargel hienieden.
1: Och, dumm Tüch, Olle. Dauernd dies Gefresse, weil du Angst hast, es wäre das letzte Mal. Sieh du lieber zu, dass du euren Jägerzaun noch mit Schülermohn streichst. Der sieht ja seit Jahrrende schon so schäbig aus.
2: Aber Schülermohn soll doch so giftig sein, wenn man das einatmet, kriegt man Krebs.
1: Na und? Wenn dies sowieso dein letzten Sommer ist, kannst du doch auch Schülermohn einatmen. Kaputter als kaputter kann man ja wohl nicht gehen.
2: Aber ich würde doch noch so gerne miterleben, wie die Schwalben wegfliegen.
1: Komm, setz dich dahin vor euren Haus und ich jag

0: Die Schwalben mit Heinz sein Luftgewehr weg.
1: Ich weiß nicht. Heute ist doch erst der erste Tag vom Sommer. Da wollte ich nicht schon sofort dahin scheiden.
0: Denn dies nicht, denn das nicht. Ich kann dir bloß sagen, streich den Zaun heute mit Schülermohn, bis der Reformationstag kaputt.
1: Dann streich ich bloß die Hälfte und nehm den ersten Advent noch mit, wegen die Dominosteine. Da freue ich mich das ganze Jahr drauf.

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0: Arnstädter Heimatchronik.
1: Moin, Apostoa.
2: War das schön gewesen.
3: Das sind alle erkältet.
2: Und wie ist bei euch?
1: Und nun den Mul.
3: Soll wieder schlechter werden morgen.
2: Das sag auch, Mann.
4: Irgendwann gegen Mitte der Regierungszeit des neuen Ministerpräsidenten im fernen Hannover kam eine der vielen Bildungsinitiativen über das Land. Zuerst kümmerte es die Bürger wenig, denn aus Erfahrung wussten sie, dass den Worten der Politiker vieles folgte, nur keine Taten. Doch schon bald wurde klar, diesmal war es ernst. Es sollten tatsächlich tausende neuer Lehrer eingestellt werden. Kaum eine der alten Schulen im Lande war allerdings bereit, noch mehr Menschen aus dieser Problemgruppe aufzunehmen. Und so sah sich die Regierung gezwungen, neue Gebäude zu errichten für die neuen Lehrer. Doch keine Gemeinde wollte eine weitere Schule bei sich haben, schon gar keine Hauptschule, eher noch ein Atomendlager oder eine Autobahn mitten durch die historische Altstadt. Überall im Land bildeten sich Anwohnerinitiativen gegen die drohenden Schulneubauten. Nur in einem kleinen Dorf, abgeschieden von der Weltenlauf, mitten im schönen Radegau gelegen, hatte man von alledem nichts bemerkt. Bunkenstedt war deshalb ausersehen worden, Standort der größten Mittelpunkt-Hauptschule des Landes zu werden, obwohl das Dorf selbst gerade mal eine Handvoll schulpflichtiger Kinder sein eigen nannte.
5: Überall in Gipfeln ist Ruhe! Überall in Wipfeln spürst du kaum einen Hauch!
4: Deutschunterricht in der 7b. Das klassische Gedicht Goethes wird von den Schülern in einer modernen Fassung neu inszeniert. Die für die Inszenierung benötigten Requisiten wie Automatikwaffen, Morgensterne oder Detonationskörper sind von den Schülern selbst organisiert worden. Auf diese Weise lernen sie, ihr Leben eigenverantwortlich zu gestalten. Biologieunterricht in der 8. Klasse. Hier wird laut Lehrplan die Anatomie des Menschen durchgenommen, in diesem Falle die von Fräulein Hübgebein, der ältlichen Referendarin, die mit über 40 den Quereinstieg in die Pädagogenzunft versuchte. Nachdem über Monate kein Kollege so recht Interesse zeigte, Fräulein Hübgebein den Schließwinkel ihrer Schenkel zu vergrößern, wies der Direktor ihr die gefürchtete 8. Klasse zu. Da liegt sie nun und dient der wissbegierigen Schar als zuckendes Lehrmaterial für CSI Hauptschule.
6: Jürgen, Müllabfuhr, Grütze, Gülle, Würgen, Gürtel, Kanüle, Jürgen.
7: Danke, danke, Bülan. Du sprichst perfektes Deutsch, nicht? Also morgen früh kannst du dich als I-Männchen zur Einschulung anmelden. Na, freust du dich, Bülan?
6: Hm? Aber der Chef, ich bin Bülan, 16 Jahre alt und schon seit 7 Jahren in Hauptschule.
4: Durch die Wiedereinschulung junger Migranten in die Grundschule der Kreisstadt entledigt sich die Hauptschule Bunkenstedt ihres hohen Ausländeranteils. Wer immer noch auffällig wird, ob deutsch oder nicht, für den gibt es die Vermittlung von Praktikumsplätzen im Dorf. Mirko zum Beispiel ist für 4 Wochen beim Landmaschinenhändler Fricke untergekommen.
8: Mirko, los komm her, hier an der Ankerschiene festhalten. Ich nehme jetzt das Hinterrad weg. Wie in der Schlepperkracht auf den Fliesen, da gibt's welche mit der Fettpresse ankommen.
4: So lernen die Schüler auf spielerische Weise, ihre Kräfte richtig einzuschätzen und die Konsequenzen für ihr Handeln selbst zu tragen.
8: Na warte, Freundchen, du wirst deines Lebens nicht mehr froh.
4: Sehr schnell begreifen die Schüler in den Dorfpraktika, dass nicht alle Erwachsenen verblödete Schlaffis sind, denen man auf der Nase herumtanzen kann. Jeder Schüler, der mit der Ambulanz aus dem Praktikum zurückkehrt, ist ein sichtbarer Beweis für den Erfolg der Bunkenstedter Hauptschule. Übrigens, hier gibt's keine Schulabbrecher und jeder Zögling erlangt den Abschluss. Dazu eine letzte Frage an den Direktor, Herrn Dr. Knuzorra. Wie schaffen Sie das bloß?
7: Naja, Abschluss oder Abschuss heißt unser Motto. Die Schüler können wählen, ob sie die Hauptschule erfolgreich beenden wollen oder auf der Flucht aus der gesellschaftlichen Wirklichkeit erschossen werden wollen.
4: Ist das nicht ein bisschen hart, junge Menschen einfach so in den Rücken zu schießen?
7: Nun, da haben Sie vollkommen recht. Deshalb hält sich das Kollegium da auch zurück. Nein, die Mitschüler erledigen das. Denen macht das überhaupt nichts aus.
4: Hauptschule Bunkenstedt. Eine Lehranstalt mit erstaunlicher Erfolgsquote, aber auch ein Vorbild für andere. Da bleiben sicher noch einige Fragen.
8: Mikko, komm her! Andere Seite von Trecker festhalten!

0: Man nehme 125 Gramm Butter, 3 Eier und 125 Gramm Zucker. Das Ganze verrührt man, bis eine cremige Masse entsteht. Anschließend fügt man den Saft einer Zitrone sowie 250 Gramm Mehl mit einem Päckchen Backpulver hinzu. Klumpenfrei rühren, die Äpfel vierteln und auf den Teig in einer gefetteten Springform verteilen. Was ist denn um Himmels Willen eine Springform?
1: Das war aus der Reihe Große Momente der Weltgeschichte. Der Papst hat Heißhunger auf altdeutschen Apfelkuchen. Vatikan, Einbauküche, kurz nach den mittäglichen Spaghetti Aglio Olio.

habe so einen Schnellkurs im Lesen gemacht, ne? Ich kann jetzt ein Buch in 10 Minuten durchkriegen und wieder erzählen. Also zum Beispiel eine kurze Geschichte der Zeit. Da handelt das von Zeit, glaube ich. Und das ist von Stephen, also nicht der King, der andere, der Hawking, ne? Und ich lese euch jetzt mal ein Kapital daraus vor. Das ist aber von Marx Brothers, glaube ich. Egal. Die Entdeckung, dass die Lichtgeschwindigkeit jedem Beobachter unabhängig von seiner Geschwindigkeit gleich erscheint, führte zu Relativitätstheorie. Igittigit. Finde ich relativ gut. Und damit zum Verzicht auf einen absoluten Zeitbegriff. Nach der Relativitätstheorie hat jeder Beobachter sein eigenes Zeitmaß, das eine von ihm mitgeführte Uhr registriert. Uhren, die verschiedene Beobachter bei sich tragen, müssen nicht unbedingt übereinstimmen. Das hatte ich auch schon mal. So wurde die Zeit zu einem persönlicheren Begriff, abhängig von dem Beobachter, der sie misst. Und jetzt kommt's. Bei dem Versuch, die Gravitation mit der Quantenmechanik zu vereinen, und da habe ich viel dran getan, es geht ganz puppig, da musste das Konzept der imaginären Zeit eingeführt werden. So, und jetzt überspringe ich ein bisschen, ne? Mit anderen Worten, es kann keinen bedeutenden Unterschied zwischen der Vorwärts- und der Rückwärtsrichtung in der imaginären Zeit geben. Dagegen gibt es aber in der realen Zeit, wie wir alle wissen, einen gewaltigen Unterschied zwischen Vorwärts- und Rückwärtsrichtung. Woher kommt dann dieser Unterschied zwischen Vergangenheit und Zukunft? Ja, wer weiß das schon. Warum erinnern wir uns an die Vergangenheit, aber nicht an die Zukunft? Da könnt ihr mal lange drüber nachdenken. Ich erspare euch die

0: Sie reiten für Freiheit und Gerechtigkeit. Die drei Musketiere. Heute
1: im Büro.
2: Helener Praktikant des Praktikanten.
3: Ja.
2: Warum klebt er denn im Büro des Königs an den Schrank überall Bilder von nicht angezogenen Frauen?
3: Der König hat doch gesagt, es sei ein Akteschrank.
2: Oi, Akteschränkle?
3: Ja.
2: Oder ein Nacktenschrank?
3: Nein.
2: Aktenschrank?
3: Mein Gott.
1: Das war eine künstlerisch unwertvolle Folge der drei Musketiere von Waltraud Müller-Wilson, Speckenmoor 35 aus Munster. Hey!

0: kleine Tierfreund.
1: Vorbei sind die Zeiten, da der Bussard stundenlang den Acker observierte, ob sich dort nicht ein Mäuslein zeigte, das den Angriff lohnt. Der Magen hing dem alten Kempen oft bis in die Kloake runter, wenn sich den ganzen Tag über kein Nager blicken ließ. Verspürt der Bussard heute Appetit, streicht er flugs zur Bundesstraße rüber und kratzt sich einen Igelburger vom Asphalt. Fastfood spielt eine immer größere Rolle im Alltag unserer Besitzer und Schwestern aus dem Forst. Das wilde Schwein sucht schon längst nicht mehr die Eicheln mühsam im Gebüsch, sondern süsselt sich lieber einen Hektar süßen Mais durchs Gebrech. Besonders die großen Portionen machen den Tieren zu schaffen. Es gibt ja kaum noch Maisschläge unter 10 Hektar. Da fehlt dann auch dem Keiler jedes Maß und er frisst weit mehr als für seine Linie Gutes. Zudem wird das Wild auch allerorten noch mit Sparmenüs herangelockt. Da gibt's zum leckeren Abfalleimer am Rastplatz auch noch die illegal geleerte Chemietoilette aus dem Wohnmobil. Im Geschmack übrigens Cola Light vergleichbar, lässt sich der Fuchs nicht zweimal bitten und schlabbert den Chemo-Cocktail zum Mülldessert. Die Tiere nehmen immer weniger wertvolle Ballaststoffe auf. Dafür zu viel hochenergetische Nahrung. Selbst der Menschenkot am Rande unserer Autobahnen enthält mehr Kalorien als das Gestrüpp, von dem sich das Rehwild sonst ernährt. Wie auch bei unseren Jugendlichen bleiben die Folgen der Fastfood-Ernährung nicht aus. Junge Füchse liegen faul vorm elterlichen Bau und lecken sich die Genitalien, statt sich im spielerischen Kampf auf eine eigene Existenz vorzubereiten. Pubertierende Bisamratten bleiben dem Schwimmunterricht fern, weil sie sich für ihr Aussehen schämen. Was können wir Tierfreunde gegen diese besorgnisregende Entwicklung tun, liebe Zuhörer? Verschaffen wir den Waldbewohnern doch einfach mehr Gelegenheit zu sportlicher Betätigung. Verfolgen Sie ruhig einmal eine Schwarzkittelrotte mit dem Moped. Hetzen Sie den Wauwau auf den Mümmelmann oder machen Sie dem Fuchs in seinem Bau buchstäblich etwas Feuer unterm Hintern. Bis zum nächsten Mal, Ihr kleiner Tierfreund.

0: 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Viele Lichtjahre von der Realität entfernt dringt die FF Enterprise in Galaxien vor, die nie ein Mensch zuvor gehört hat.
1: Heute der Mutant mit dem Koffer, oder? Herr Kaiser, der Polizeijäger.
2: Oh, wer beamt sich denn da an Bord? Hä?
3: Ah, guck mal, das ist ja der Herr Kaiser von der Humburg Ranschleimer. Hallo, Herr Kaiser.
2: Hallo, Herr Kaiser.
4: Hallo, Hans-Jürgen. Ah. Na, das ist ja erfreulich, Sie immer noch hier auf dem Schiff. Und was machen Sie inzwischen? Sie haben ja damals noch als ganz kleiner Praktikant hier angefangen. Ja. Und jetzt schon Lieutenant?
3: Immer noch Praktikant.
4: Ach, herzlichen Glückwunsch. Das klingt doch vielversprechend.
3: Ach Gott, so toll ist es hier ja auch nicht, ne?
4: Und, wenn man mal fragen darf, wie sieht es denn privat aus? Sind wir jetzt auch in dem Alter? Schon Heiratspläne?
3: Eigentlich weniger. Also ich vielleicht schon, aber die Frauen...
4: Ja, gratuliere. Ja. Und finanziell?
3: Ach nö, eigentlich eher wohl doch gar nicht so. Ich meine, ich kriege ja auch nichts als Praktikant, ne?
4: Vielleicht sollten wir einmal über eine gute Anlage Ihres Vermögens sprechen.
3: Welches?
4: Rufen Sie doch mal an oder faxen Sie mir was.
3: Ich fax gar nicht so gerne, ne?
4: Aber vergessen Sie bei all Ihrem Stress auch nicht eine ausgewogene Ernährung. Ja. Denn gute Verdauung ist lebenswichtig. Und zu Ihrer Geldnot ein kleiner Tipp. Verdienen Sie doch mal was.
3: Super Idee. Danke, Herr Kaiser. Toll. Ja. Oh, schauen Sie mal, da kommen ja auch der Kirk und der Spock an.
5: Ich bin froh, dass Sie hier sind.
4: Ja, das ist man immer, Herr Kirk. Schön, Sie wiederzusehen. Wie war die Krampfaderkur auf Bad Jupiter?
5: Vielen Dank für Ihr Interesse. Es war recht erholsam.
4: Das freut mich, denn ein guter Kreislauf ist lebenswichtig. Auch für Sie, junger Mann mit den scharfen Ohren.
5: Ich bin Mr. Spock, Wissenschaftsoffizier auf dem Raumschiff.
6: Spock ist mein bester Offizier. Und mein Freund.
4: Ja, warum auch nicht? Sowas ist heutzutage ja auch nichts Abartiges mehr. Viele meiner Kunden haben diese Veranlagung. Und was Ihre Blässe angeht, hätte ich noch einen Tipp. Gurkenmasken. Das durchblutet großartig.
6: Klingt absolut vernünftig, Captain.
4: Ja, also, ich muss weiter. Beamen Sie doch mal vorbei. Dann besprechen wir mal alles ganz persönlich und machen mal einen ganz ausführlichen Termin, ja?
6: Ja, dankend angenommen.
4: Ja, auf Wiedersehen.
3: Auf Wiedersehen.
7: Wiedersehen. Tschüss, Herr Kaiser.

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0: los? Das ganze Fleisch ist ja total angebrannt.
1: Was ist los, Dimitrios?
0: Oh, guck hier, das ganze Fleisch, das gute Lamm, die alte Hammel, alles total angekokelt.
1: Scheiße, du Trottel.
0: Ja, soll ich das wegschmeißen? Ist verschwarze.
1: Mach was, die Gäste sind eh blau. Pass auf, ich schmeiß ein bisschen Krautsalat dazu und etwas Schafskäse und dann wird der Pump serviert. Klar.
2: Das war aus der Reihe Große Momente der Weltgeschichte. Im 2. Jahrhundert vor Christus wird in einer Taverne bei Athen durch Zufall der Grundstein für die später international berühmte griechische Küche gelegt.

0: Nach einer Woche hatte Else Schmidt genug. Jede Nacht hatte das junge Pärchen im Zimmer nebenan Liebe gemacht. Nicht nur, dass sie es hier im Urlaub trieben, das hätten sie doch wirklich auch zu Hause erledigen können. Nein, sie untermalten ihr unzüchtiges Spiel auch noch mit einer Phonstärke, wie man sie sonst nur aus Fußballstadien kennt. Nein, falsches Band.
1: Ja. Oh ja, das machst du gut. Ja, von schräg hinten links, komm.
0: Doch nun hatte Else Schmidt genug. Am Frühstückstisch beschloss sie, dem temperamentvollen Treiben des jungen Pärchens ein Ende zu machen.
2: Erwin!
3: Ja?
2: Du gehst jetzt sofort zu den jungen Leuten und sagst ihnen, dass sie mit den Schweinereien aufhören sollen.
3: Was, Else? Was? Welche Schweinereien meinst du?
2: Du weißt genau, was ich meine. Dieses Jehöhe.
3: Dieses Jehöhe? Ach, du meinst... Das hier Bummfädler.
2: Na ja, sicher, das hier Knattere.
3: Na klar, das hier Pimpere, ne?
2: Na ja, klar, das hier.
3: Jetzt verstehe ich ja nichts mehr. Was meinst du denn? Was soll ich denn
2: aber
3: machen?
2: Aber Erwin.
3: Was denn?
2: Los, keine Widerrede. Jetzt sofort rüber zu dem Tisch von der jungen Leute.
3: Entschuldigen Sie. Meine Frau.
2: Erwin!
3: Ja, meine Frau, ich. Ich meine, wir konnten gestern Nacht...
2: Erwin,
3: ja, na, warte doch. Wir konnten gestern Nacht nicht schlafen, weil, ja... Was
4: ist, Sie auch nicht?
3: Nein.
4: Na, das ist ja schön. Haben Sie es Ihrer Frau denn auch so richtig...
3: Nein. Sie verstehen mich falsch. Meine Frau und
4: Hallo, Schätzchen, hier, das ist unser Nachbar. Er hat mir gerade erzählt, dass seine Frau und er gestern Nacht auch so richtig...
3: Nein. Erwin. Ja, warte doch. Sie verstehen das falsch.
5: Das
3: also,
5: ist
3: was
5: ja toll für Sie. Ich meine, in Ihrem Alter ist das ja eine tolle Leistung.
3: Nein, meine Frau. Ich. Also, wir wollten Ihnen wegen dieses Lärms mal sprechen, nicht?
4: Das aber ist, dafür brauchen Sie sich doch nicht zu entschuldigen.
3: Ich will mich auch ja nicht
4: wir, mein Schätzchen und ich, wir ja. wissen doch auch, wie das ist, wenn so richtig die Post abgeht.
3: Ja.
4: Wir sind ja auch nicht die Leisesten, ja. die verstehen.
3: Ja, genau darum jetzt ja auch. Der Lärm.
5: Also, ich finde, Sie machen gar nicht so viel Lärm. Ich hab's noch nie gehört, wenn Sie gekommen sind. Schreien Sie denn eigentlich gar nicht, wenn Sie kommen?
3: Natürlich schreie ich, wenn ich komme!
5: Ach, Sie kommen ohne Ihre Frau.
2: Nein, ich meine...
4: Hey, das ist ja toll. Das müssen wir mir unbedingt erklären, wie das geht.
2: Nein!

0: Ich hab Angst, Pavi. Hier ist es ja finster wie im Arsch von Roberto Blanco.
1: Im Radio kann man nichts sehen. Das ist ja der Witz.
0: Ja, und was wollen wir hier mitten in der Nacht? In dem fucking Radio? Hä? Weißt du nicht, Brochen? Video kills the radio star. Weißt du doch, ne? Die Glotze, das ist Future, ey. Da wird die Katze gerubbelt. Aber doch nicht in diesem verschnarchten Hörfunk hier, Alten. Hey, ist das finster hier. Man sieht ja nicht sein eigenes Brett vorm Kopf.
1: Im Radio schaut man in sich rein und imaginiert sich seine eigene Welt, Erwin. Da braucht man keine Bilder. Da wirkt die Vorstellungskraft.
0: Hä? Ohne Drax? Wie soll denn das gehen? Nicht mal so eine winzige kleine Schippe Ecstasy, ey? Nicht mal einklinken und trotzdem soll man Hallus kriegen?
1: Wir beide zum Beispiel könnten hier im finsteren Radio einen ganzen Monumentalfilm aufführen.
0: Ach komm, hör auf, Pavi, jetzt drehst du völlig ab. Hast du etwa ein paar Mios auf der Tasche? Oder hast du eine Tante bei der Nordmedia genagelt, hä? Oder wie willst du das finanzieren, hä?
1: Das kriegen wir mit Bordmitteln hin, Hönefeld. Sag mir einen Titel und wir produzieren den Film dazu.
0: Ja, meinetwegen, Brochen. Zum Beispiel, wie wär's mit Winnetou überfällt das Finanzamt. Ja.
1: Gibt's den nicht schon?
0: Ja, aber nicht in der deutschen Synchronisation, ne?
1: Also gut.
0: Ja, fang mal an. Ja. Und? Pfaffmeier? Ich höre nix. Wo sind der scheiß Indianer und sein Gaul abgeblieben, hä?
1: Ist gerade eine Landschaftsszene, Erwin.
0: Ach so. Ja, verstehe, Herr Spielführer. Was? Und was soll das jetzt sein?
1: Winnetou latscht über den Finanzamtsflur und seine Mokassins sind noch nass vom Rio Grande, wo er durchgeschwommen ist, Mann.
0: So, ja, nee, ist klar, ja, hätte ich mir auch denken können, ist klar.
1: Bling!
0: Raff ich da Getze wieder mal nix im Moment?
1: Winnetous Nummer wird aufgerufen, Mann!
0: Ach so. Ach, Brocho, du spinnst doch. Winnetou, der wird sich doch niemals so einen Wartezettel ziehen, der doch nicht.
1: Ach so, Winnetou. Meinst du, den Ausländern wird da eine Extrawurst gebraten im Finanzamt, oder was?
0: Ja, also jedenfalls, wenn sie das Finanzamt überfallen wollen, dann...
1: Ja, ja.
0: Ne? Hier.
1: Wen haben wir denn da?
0: Quick. Da läuft gerade ein Ferkel über den Finanzamtsflur.
1: Über den Finanzamtsflur? Du spinnst doch, Erwin.
0: Ey, hast du dir die Trollas da schon mal angeguckt, ey? So, und jetzt lass uns mal eben zum Showdown kommen, Pavi. Mir ist ganz langweilig. Alten, das war heftig. Der hat ja die ganze Abteilung quasi weggepustet, wa?
1: Ja, jemand hat ihn provoziert.
0: Ist nicht wahr, ne, Pavi?
1: Hat zu ihm gesagt, Winnetou wäre sein Vorname. Da hätte er im Zimmer mit dem Buchstaben S bis W nichts zu suchen.
0: Aha. Ja, da hätte ich auch losgeballert. Nee, ist klar. Und was weiter? Ja. Also, Winnetou reitet also wieder nach Hause. Nee, Pavkopp, muss ich sagen, war echt ein spannender Film, ne?
1: Und ja. Läuft im Kopf des Hörers ab, Erwin.
0: Ja, ja. Deshalb haben die alle so kantige Köpfe wie ein 13-Zoll-Monitor, ne? Verstehe. Und war jetzt noch was?
1: Mist, Winnetou hat das Geld vergessen.
0: Ach komm, das kommt dann aber erst im zweiten Teil, ne?
1: Na gut.

0: Wie seid ihr drauf?
1: Wir sind sehr gut drauf.
2: Stimmt, sehr gut.
3: Findest auch ziemlich gut drauf.
4: Na, ihr vielleicht, ich nicht so.
5: Du bist doch scheißegal, Schlaumeier. Hauptsache, wir sind gut drauf.
0: Na fein, dann fahren wir jetzt gemeinsam zur Arbeit.

0: einer Dische neben unserer Firma, ne? Da machen sie am Sonnabend eine Wahl zur Mischfleiße. Ob ich da wohl auch mitmachen soll?
1: Du und Miss Fleische, Gisela, ich lach mich tot.
0: Wieso? Vor 2 Jahren warst du mal Miss Hyundai Nord, Tibet.
2: Was ist das denn?
0: Das war beim Sautag von dem Hyundai-Händler. Und da hat Ashu Richter, den kenn ich nämlich aus der Waldquelle, und der hat da eine Mischwahl organisiert, als der neue Hyundai Pony auf den Markt kam.
2: Sag mal, Gysi, kommst du dir dabei nicht zu blöd vor, deinen Körper in den Dienst eines koreanischen Kleinwagens zu stellen, ja? Oder jetzt dich für die Miss Fleische zu bewerben? Ist doch voll peinlich.
1: Lass die blöde Kuh doch!
0: Frau Kopotka aus der Buche, ne? Die ist nämlich letztes Jahr Miss Fleiße geworden und gibt an wie ein Sack Sülze. Dabei ist sie gar nicht in der richtigen Fleiße, sondern bloß in der Buche.
2: Ach so, das ist ja eine Sauerei, Gysi. Wenn das so ist, dann unterstützen wir dich natürlich und bilden mal ein Wahlkampfteam. Kalle, du machst den Bodyguard von Gysi, ich bin der Manager und Jaroslav, du bist unser Cheerleader, ja?
3: Was ist Cheerleader?
1: Du brüllst die Kampfgesänge, klar?
3: Alles klar. Gysi wird Miss Fleische. Ole, ole. Wir haben Kanal lange nichts voll. Gysi wird Miss Fleische. Oder ich fall um. Ole, ole.
0: Ihr seid alle ganz toll, Jungs.

0: Radio FFN Serie.
1: Die Firma.
0: Liebe, Intrigen, Portokosten.
1: Schicksale rund um das Wirtschaftsimperium des Fritz F. Niedmeier.
0: Nein, verehrte Hörer, ich muss Sie enttäuschen. Auch heute hören Sie noch nicht die 100. Folge der Firma, denn immer noch befindet sich die Firma in einem Zustand, der kaum Grund zum Feiern lässt. Also herzlich willkommen zur Folge 99b.
2: Das gibt doch ja nicht. Eine Schande ist das, was wir hier veranstalten.
0: Ja, die ganze Angelegenheit ist dem ehrwürdigen Chef Fritz F. Niedmeier äußerst peinlich. So peinlich, dass er am liebsten in Grund und Boden versinken würde. Und das tut er auch.
3: Hey, Chef!
4: Ich glaube, ich spinne.
3: Kommen Sie da raus aus dem Loch.
0: Dass er am liebsten in Grund und Boden versinken würde. Und das tut er auch.
3: Hey, Chef!

0: eben dort abzumachen.
1: Sieht aus, als wäre es angenagelt. Mensch.
0: Ach, deshalb habe ich in den letzten Tagen immer diesen stechenden Kopfschmerz. Sehen Sie mal da vorne. Da muss irgendwo eine Kneifzange liegen.
2: Ah ja. So, aber eins müssen wir vorher versprechen, Zarkowski.
0: Was denn?
2: Dass Sie zuerst mein neues Labor aus dem Boden stampfen. Schließlich muss ich dringend das Jubiläumsprodukt entwickeln, Zarkowski.
0: Versprochen. Große Ehrenwort. Aber jetzt ziehen Sie mir endlich die Nägel aus dem Kopf.
1: Na gut, komm, halt mal still.
3: Inzwischen kehrt Frau Graumann zurück von ihrem Versuch, Geld zu beschaffen.
4: Na, Frau Menschen, haben Sie Erfolg gehabt?
5: Ach, Herr Bödmeier, naja. Ach, ich muss mich erstmal hinsetzen.
4: Ja, was ist dann mit Ihnen, Frau Graumann? Sie sehen ja so geschwächt aus.
5: So fühle ich mich auch. Und außerdem habe ich einen wahnsinnigen Hunger. Wissen Sie, was ich jetzt gerne hätte?
4: Ein schönes Stückchen Kuchen vielleicht?
5: Genau. Und dazu ein Glas saure Gurken.
3: Saure Gurken? Frau Graumann hat doch noch nie saure Gurken gegessen. Und ausgerechnet zum Kuchen? Was ist los mit ihr? Und wieso war sie heute auf einmal so schlapp, wo sie doch sonst immer so einen quicklebendigen Eindruck macht? Sollte Frau Graumann? Nein, ich kann es nicht glauben. Und Sie? Wenn Sie es genauer wissen wollen, verpassen Sie auf keinen Fall die nächste Folge von...
6: Moment, Moment! Verpassen Sie auf jeden Fall nicht die Aktionärsversammlung von der Firma. 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Karten gibt für 5 Mark bei Radio FFN im Kapitol und bei La Porte. Also nicht vergessen, Aktionärsversammlung von...
3: Die Firma.

0: bei Frieda und Anneliese.
1: So, jetzt haben wir ja schon 2012. Wer hätte das gedacht, dass wir da noch sind? Rex Gildo, Johannes Heesters, alle, mit denen man so aufgewachsen sind, sind schon kaputt.
2: Du bist mit Rex Gildo aufgewachsen, Frieda? Das ist mir ja ganz neu.
1: Im Geiste. Der wäre ja dieses Jahr auch 76 geworden, der Rex.
2: Wie, wer auch?
1: Wie ich?
2: Du bist über 80, Frieda.
1: Wer hat das behauptet?
2: Das hat keiner behauptet, das kannst du überall nachlesen. Guck doch in Gemeindebrief vom Pastor. Da steht doch groß und breit, Jubiläre, weit über 80, 2012. Frieda Horstmannsgötter.
1: Unverstämtheit. Was fällt den dösigen Pastor noch ein, mich so zu beleidigen?
2: Aber stimmt doch, du bist doch nur weit über 80.
1: Ach, da wird viel erzählt, das meiste ist dummes Zeug.
2: Du schlechtes 13. Ich war doch selbst auf deinen 80. Geburtstag damals, Frieda.
1: Der ist im Nachhinein dementiert worden. Und das eine kann ich dir sagen, wenn der Pastor mich noch einmal zu einem Altenkreis einlädt, dann schlägt Reinhard den seine Meerschweinchen tot.
2: Pastor hat doch überhaupt keine Meerschweinchen.
1: Abgeschafft. Aus Angst vor Reinhard.
2: Ihr gehört doch beide in die Irrenanstalt, du und dein Reinhard. Einer dösiger wie der andere.
1: Reinhard feiert nächste Woche seinen 30.
2: Was? Och, der fette Pluck ist doch schon über 50.
1: Zusammen mit meinen 70. So eine Art Doppelhochzeit.
2: Guck, vorhin warst du noch 76, jetzt sind's bloß noch 70. Du wirst von Minute zu Minute jünger, Frieda.
1: Das Mittel wirkt. Reinhard und ich nehmen seit Weihnachten Dr. Beschiskis Knoblauchpillen. Seitdem fühlen wir uns Tag für Tag jünger und jünger. Reinhard nimmt schon seinen Teddy mit aufs Finanzamt jeden Tag.
2: Und Anita, was ist mit denen?
1: Die kriegt die Pillen nicht. Die muss mich und Reinhard nachmittags immer in eine Sportkarre zum Spielplatz schieben.

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0: Der Äther. 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Viele Lichtjahre von der Realität entfernt dringt die FF Enterprise in Galaxien vor, die nie ein Mensch zuvor gehört hat.
1: Rückkehr der dicken Frau Hildegard oder die dicke Frau Hildegard kehrt zurück.
2: Komm, Kirky, Minion, erstmal ein Hebel auf unsere Wiedervereinigung. Los, los, nimm mal noch einen Jägermeister, los. Ja,
3: los, und jetzt erzählt uns doch mal, was ihr eigentlich so in der Zwischenzeit alle gemacht habt, ey. Spock, was hast du denn so von deiner Weltalltingelei als Kabarettist zu berichten, hä?
4: Nur eines, ja? Als ich zum ersten Mal im Leben glücklich war.
2: Ach was, glücklich. Jetzt sind wir wieder zusammen und unglücklich. Ja. Ist doch auch was, oder?
3: Und sag mal, Kirk, ne? Du und die dicke Frau Hildegard, hä? So ganz allein im Imbiss, wo romantisch die Fritteuse britzelt? Was ist denn da gelaufen, hä?
4: Dass wir uns sagten, und was zwischen uns passiert ist, geht niemandem was an, nur uns.
2: Oh. Ach, was, sei froh, dass du die alte Walze los bist.
3: Oh mein Gott, oh, guck mal da, was beamt sich denn da an Bord? Das ist ja gewaltig, ey.
4: Meiner Ansicht nach gibt es nur zwei Möglichkeiten. Ja? Entweder wir haben es hier mit einer Raumboje zu tun, oder?
2: Der dicken Frau Hildegard!
5: Juhu, schon! Da bin ich endlich. Ich hab das ganze All nach oben abgeklappert. Und da ist ja auch mein kleiner Schnuckel-Captain. Komm, lass dich mal ganz fest an mich drücken.
2: Das ist schon kein Drücken mehr. Die ist ein menschlicher Presscontainer. Oder wie würdest du das nennen, Spock, hä?
6: Bei uns nennt man diese Tötungsart Talshire. Es ist früher eine Methode zur schmerzlosen Hinrichtung gewesen.
2: Sag ich ja.
5: Und übrigens, mein kleiner Sonnenschein, ich habe die Hälfte der Schiffsaktien gekauft und was? Werde jetzt für immer bei euch bleiben.
2: Was ist los?
3: Nein, hören Sie, Frau Hildegard, das können Sie unmöglich machen. Wenn Sie hier auf dem Schiff mal hinfallen, dann gibt das ein Weltraumbeben.
6: Außerdem fressen Sie uns die ganzen Lebensmittel auf, ohne dass wir eine Nutzen davon haben.
2: Ja, eben, ne? Richtig, wir werden alle verhungern. Kirky, du musst die dicke Frau vom Schiff schmeißen oder wegfasern.
3: Ja, wegfasern.
4: Nein, das tue ich lieber nicht. Der Auftrag der Enterprise ist, wie Sie ja wissen, fremdes Leben zu erforschen.
3: Ja, aber auch so dickes Leben.
5: Oh, ist das schön, hier wieder bei euch zu sein. Lasst mich euch ein Küsschen geben.
3: Nein, nicht.
5: Nun rennt doch nicht weg. Ich hab euch doch lieb.
4: Faszinierend.

0: Dolle lieb, weißt du das?
1: Natürlich weiß ich das. Das hast du mir doch schon seit wir zusammen sind, Schnuppelchen.
0: Genau, Mausi. Weil es so wahr ist. So wunder, wunder, wunder wahr.
1: Ja, mein Schnitzelhuber. Es ist wahr. Und das seit 50 Jahren.
0: Ach du, mein Schnabelhoppel. Seit wir uns kennengelernt haben, ist es wirklich so knuddel-duddel-klasse mit dir. So dolle warm und wohlig und kuschelig und so.
2: Das war aus der Reihe Große Momente der Weltgeschichte. Die letzten Tage der Menschheit, bevor endlich der Streit erfunden wurde. Aus lauter Langeweile, längst überfällig, von einem unbekannten Liebespaar in Nordrhein-Westfalen.

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0: Ja, meine Güte, man glaubt es nicht. Da schreiben wir bald das Jahr 2000. Der Mensch kann zum Mond fliegen und es gibt Damenbinden, die so dünn sind, dass sie noch nicht mal einen Schatten werfen. Aber immer noch existieren solch grauenerregende gesungene Show-Opener mit Texten wie Hallo Leute, wir sind froh, das Hirn, das fehlt uns sowieso, drum sitzen wir den Arsch uns breit bei Stumpfsinn mit viel Fröhlichkeit. Hier also bei Tut er's oder tut er's nicht, der neuen RTL-Show, bei der sich der Zuschauer am Ende fragt, kotze ich oder kotze ich nicht, mit Peter-Jan Renz, dem dichtenden Holländer.
1: Das Wetter schön, die Sonne lachte, als ich mich auf die Suche machte, nach einer Maid, so lieb und fein, die soll hier Assistentin sein.
0: Ja, sicher, der Regen fiel und ich lachte, als man ihn in die Anstalt brachte. Und früher oder später wird das auch passieren, denn Sie müssen wissen, Peter Pan Renzfield hampelt auf der Bühne herum wie ein zappeliger Sechsjähriger mit überfunktionierender Schilddrüse, dem man Kokain in die Vanillemilch geschüttet und einen Brummkreisel in den Hintern geschoben hat. Aber selbst wenn er sich in einer Show mehr bewegt als Wim Tölke in seinem ganzen Leben, die Spiele sind trotzdem bescheuert. Hauptsächlich Filmchen so à la Mann sitzt auf Klo, guckt auf die Papierrolle und die Kandidaten müssen nun raten. Falls ja, gewinnen sie. Falls nein, lernen wir daraus, dass man Fremden nicht die Hand geben sollte. Dazu gibt's kleine, abgestandene Showbonbons, wie zum Beispiel
1: ein Klassiker der Schlagerwelt.
0: Meine
1: Damen und Herren, Roberto Blanco!
0: Schön gesprochen, der Michael Jackson der Altenheime, der Alibi-Ausländer der Hitparade mit einem Stück klingendes Afrika. Ja, und so mögen wir ja auch den Neger, nicht? Immer fröhlich, gute Zähne, Anzug und Krawatte und schöne Lieder mit meistens ja deutschen Texten. Da können wir auch beim Asylantrag dann ruhig mal ein Auge zudrücken. Aber wo wir gerade beim Thema sind, Peter-Jan, nimm doch nochmal eine Valium und sag das erste Kandidatenpaar an. Hm?
1: Ein Familienteam mit Spieltrieb. Uschi und Tina!
0: Aha, Uschi und Tina. Nun, wir wissen ja, nichts reimt sich auf Uschi, aber auf Tina, da reimt sich wahrscheinlich auch nichts. Also, Mutter Uschi, was willst du überhaupt hier? Hm? Was
2: ich weiß, vor? Peter, man tut es eigentlich nicht, ja? Aber ich möchte mal ganz schnell einen Gruß loswerden an meine Enkeltöchter in der Schweiz. Okay. Hallo Nina und Bianca.
0: Sowie all ihre Schulkameraden, die sie ab morgen auf dem Schulhof wegen ihrer doofen Oma auslachen und verprügeln werden. Und übrigens, Uschi, ich weiß, man tut es eigentlich ja auch nicht, Frauen schlagen oder Kandidaten erschießen, aber ich möchte auch mal eine Ausnahme machen, ja? Doch erst wollte Peter, glaube ich, noch mal was fragen, ne?
1: Wer hat eigentlich die Initiative ergriffen, um hier zu kommen?
2: Ja, Peter, ja. Das war ich, Peter. Ich spiele so leidenschaftlich gerne. Ui. Und hier kann ich es so richtig ausleben.
0: Ja, fein, dann leg dich doch mal hinten in die Ecke und spiel toter Hund oder stumme Frau oder sowas. Ja, wenn ich mir das ansehe, muss ich auch eigentlich zugeben, dass mir die Holländer irgendwie ja leid tun. Sie leben als untote Moderatoren Zombies mit ferngesteuerten Käseimplantaten im Kopf, ewiglich auf großen Kindergeburtstagen namens Game-Shows dazu verdammt, Preise zu vergeben an bescheuerte Deutsche, die dieses Medium dazu missbrauchen, ihre noch bescheuerteren Bekannten zu grüßen und ihr kleinbürgerliches Gehirnvakuum via Kabel in die Mahagoni-Fernsehvitrinen in aller Welt zu speisen. Womit hat der Holländer dieses Karma verdient? Nur weil er in einem früheren Leben der Tomate den Geschmack geraubt hat? Ich weiß es nicht. Peter, was hast du denn dazu?
1: Hm? Vergessen Sie nicht, Tag oder Nacht. Dunkel oder Licht. Die Frage bleibt immer, tut er es oder tut er es nicht?
0: Aha.
1: Tschüss, bis nächste Woche.
0: Ja, sehr schön, Peter, ne? Und vergiss du bitte nicht, Holland und Deutschland, Rinder und Kälber, leck mich oder mach's dir selber. Und damit dann auch tschüss von mir.

0: 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Die drei Musketiere. Heute
1: bei der Gräfin.
2: Oh, edler Musketier, verratet ihr mir jetzt, warum ihr unbedingt nach Team wolltet?
3: Wieso? Es ist doch schon vorbei.
2: Was? Wir waren schon in Team?
1: Das war die Komm, ich zeig dir jetzt meine Briefmarkensammlung-Folge der drei Musketiere. Heute bei der Gräfin.

0: Der kleine Tierfreund.
1: Über der tief verregneten Fußgängerzone geht die kalte Januarsonne auf. Seit langen Wochen liegt über der ganzen Stadt die feuchte Pracht. Die Stadtstreicher finden immer weniger Nahrung. Durchnässte Prostituierte fallen Steinadlern und Wölfen zum Opfer. Durch die trostlose City-Schneise zieht die letzte deutsche Stofftierkuh. Sie ist als einzige des alten Stofftiergeschlechtes übrig geblieben, jenes Wildrindes, von dem unsere Kuscheltiere abstammen. Vereinsamt zieht unsere Kuh übers regennasse Waschbetonpflaster. Hinter den Schaufensterscheiben grinsen hämisch die ausgestopften Kollegen. Doch noch ein anderer ist unterwegs an diesem denkwürdigen Januarmorgen. Es ist der Revierförster der Fußgängerzone, Julius Schneidereit, ein schießwütiger Ostpreuße, der unserer Stofftierkuh schon seit Wochen nachstellt. Gierig reißt er mit bloßen Händen große Fetzen Fleisch aus seiner Zigeunerwurst und stopft sie sich zusammen mit krümeligen Tabakresten in den zahnlosen Mund. Er ist aufgeregt. Zwischen Mayonnaise und Hundekot hat er das Trittsiegel der Stofftierkuh entdeckt. Das Tier ist gegen den Wind ostwärts gezogen in Richtung Spielhalle und Pornoshop. Dort, wo die Körperwärme der Passanten den Schnee vom Vortag schon weggetaut hat. Schneidereit schultert seinen Karabiner und stapft mit Mordgier in den Augen durch den Nieselregen. Noch 20 Meter trennen ihn vom Ende der Fußgängerzone. Da schiebt sich ein großer brauner Klumpen aus dem Dickicht des Winterschlussverkaufs, die Nase hoch in den Ostwind gereckt, um zu wittern. Die Stofftierkuh. Mit lautem Knall zerbricht ein fingerdicker, glasharter Pommesschößling unter den Sandalen des Revierförsters. Verärgert blickt er herab. Gelber Sabber fließt aus seinen Mundwinkeln. Sollte ihn das scheue Tier entdeckt haben? Er schaut wieder hoch. Nein, da ist sie noch. Zwischen Bademäntel und Frottereitswäsche steht das scheue Stofftier und reckt die Nüstern der gegenüberliegenden Pizzagiftküche entgegen. Im selben Moment hebt Schneidereit den Karabiner an die hohle Wange und drückt ab. Ein Schuss hallt durch die jungfräuliche Fußgängerzone. Mit rasselnden Lungenflügeln hastet der Revierförster zum Ort des Geschehens. Als er bei der Beute angekommen ist, traut er seinen Augen nicht. Eine etwa 50-jährige Hausfrau liegt die Läufe von sich gestreckt auf dem nassen Pflaster. Liebe Zuhörer, in diesen diesigen Tagen geht so mancher Spuk durch die Köpfe der Menschen. Stellen Sie sich deshalb im Winterschlussverkauf nicht zu früh vor die verschlossenen Türen der Kaufhäuser, Ihr kleiner Tierfreund.

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1: Moin, Apostoa.
2: War das schön gewesen?
3: Da sind alle erkältet.
2: Und wie ist bei euch?
4: Und du den Mul.
3: Soll wieder schlechter werden morgen.
2: Das sag auch, Mann.
5: Die Weihnachtszeit ist für die Bewohner unseres kleinen Dorfes im Bunkegau immer etwas Besonderes. Dann werden Jahrhunderte alte Rituale gepflegt und die Bräuche der Väter mit neuem Leben erfüllt. Die Bunkenstädter Weihnacht beginnt mit dem traditionellen Tannenbaumklau am Vormittag des Heiligabends. Schlich man sich früher im Schutze der Dämmerung in den Forst des Grafen, um dort ein Bäumchen zu stibitzen, so geht man heute mit der Moderne. Überall an den Bundesstraßen werden ja die Tannen feilgeboten. Warum sich da noch in den dunklen Wald verfügen?
6: Was darf's denn sein? Die Nordmann-Tanne für 30 Euro oder die sibirische Krüppelfichte für 10 €? Der Herr!
7: Den ganzen Wald für nix, du Affenarsch. Und hör ich einen Ton, mach ich dich kaputt.
5: Na, na, na. Gehört sich denn das zum Fest der Liebe?
7: Wo du sagst. Kommt, Jungs. Wir fahren noch eben im Trecker beim Puff vorbei.
5: Während die Männer den Nachmittag der Nächstenliebe widmen, bereiten ihre Frauen zu Hause den Festtagsbraten für den ersten Feiertag vor.
6: Bleib stehen, du Mistvieh! Ich krieg dich ja doch!
2: Nicht Profi tot machen, Mama! Bitte, bitte! Ich den armen kleinen Profi tot machen.
6: Und was sollen wir dann morgen essen? Mittags? Melanie, du blödes Schwein!
2: Oma, die ist viel dicker als Porky. Und außerdem,

0: außerdem was?
1: Oma, stimmt. Menno, stimmt doch.
2: Da müssen wir der kleinen Melanie recht geben. Denn Oma widmet sich im Nebenzimmer einem anderen alten Bunkenstädter Weihnachtsbrauch. Aus den Hinterlassenschaften des Deutsch-Drahthaar-Rüden Hasso formt die Greisin kleine Scherzkekse für den Weihnachtsbazar am zweiten Feiertag. Ganz Bunkenstedt kommt dann im Gemeindehaus zusammen und lacht, wenn ausgerechnet der Pastor einen von Omas Keksen erwischt. Wenn dann am Heiligabend die Männer mit den stibitzten Bäumen fröhlich betrunken aus dem Freudenhaus zurückkehren, findet sich nach und nach die ganze Familie im Wohnzimmer ein. Oma reibt sich still vergnügt den Jagdhundkot aus dem Gesicht, Mutter lädt die Flinte nach, denn den Porky, den hat's dann doch erwischt.
1: Ihr seid so gemein. Ihr habt Porky getötet. Ihr Gemeinmörder.
2: Und wenn alle beisammen sind, setzt sich der Vater an die Fafisa-Orgel und alle singen aus vollen Kehlen einen alten Weihnachtsgassenhauer.

0: ganz alleine.
1: Aber es wäre keine typisch Bunkenstädter Weihnacht, käme nicht am Ende noch eine Überraschung.
2: Oma! Oma! Lass die Schreiner an! Was soll denn das?
1: Der Seniorenstrip unterm Tannenbaum gehört zu den erotischen Höhepunkten der Bunkenstädter Weihnacht. Der alte heidnische Brauch geht zurück auf Frau Holle, die zwischen der Wintersonnenwende und Neujahr ihre Kleider ausschüttet. Doch wenn Oma das Leibchen lüftet, dann kommt kein Schnee, sondern...
3: Mottenpulver!
1: So hustet sich in allen Familien, die noch eine Großmutter haben, ganz Bunkenstedt in die Weihnachtsnacht hinein.

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0: 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Die drei Musketiere. Heute
1: des Königs neue Maschen.
2: Athos, Befehl vom König.
3: Um was geht's?
2: Und nun, er meint, wir sollen unseren Sammlerwert steigern.
3: Und wie bitte sollen wir das anfangen?
2: Ja, wir sollen hier auf der Messe mit dem Filzhut herumgehen und für des Königs Standgebühr Geld hereinholen.
3: Bei allen steht es schon so schlecht um uns.
2: Ja, muss wohl. Also, ich bin ja nur Musketier, aber frage doch ruhig den König selber.
3: Schon gut. Ich will auch nichts gesagt.
1: Das war eine verarmte Folge der drei Musketiere.

0: Sackgesichte. Heute
1: zwei Sackgesichter auf dem Weg zur Halle mit Bud Spencer und Terence Hill.
2: Hör zu, Kleiner. Du packst jetzt deine Sachen und verschwindest von hier aus diesem Dschungel. Ich will endlich mal wieder meine Ruhe haben, ja?
3: Alles klar, Dicker, alles klar. Oh, oh, guck mal da drüben. Die Jungs von Mr. Big.
2: Das sind bestimmt an die 20. Kleiner, halt bloß die Klappe.
3: Hey, Mr. Big, der Große hier hat gesagt, Sie sehen aus wie ein Nilpferd mit Schweißfüßen.
4: Ach ja? Los, Jungs, macht sie fertig.
3: Ja, komm her, du.

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0: Liebe, Intrigen, Portokosten.
1: Schicksale rund um das Wirtschaftsimperium des Fritz F. Niedmeier.
2: Mit Mühe und Not sind Schrage und Suzette dem Tod in der Schrottpresse entkommen. Das heißt, entkommen ist nur Suzette. Während Schrage immer noch versucht, sich aus der Klemme zu befreien, hat Außendienstmitarbeiter Zarkowski bereits den Auftrag, den ihm Niedmeier erteilt hat, erfüllt. Mit der Behauptung, er sei ein richtiger Mann, hat er Suzette betört und sucht gemeinsam mit ihr das Weite.
3: Verdammt nochmal, Monsieur Klink, wo ist denn das Weite?
4: Nicht auf ihm, es muss ja ganz in der Nähe sein. Suchen Sie weiter, Suzette.
2: In der Zwischenzeit ist es dem Dackel Norbert gelungen, Schrage aus der Schrottpresse zu befreien. Ausgelassen reinigt Schrage sich im Waschraum des Schrottplatzes von den Spuren seines Abenteuers.
5: Ein Freund, ein guter Freund, das ist das Schönste, was es gibt auf der Welt.
2: Plötzlich rutscht Schrage der Waschlappen aus der Hand. Als er ihn wieder aufheben will, stutzt er. Ungläubig sieht er sich den Waschlappen genauer an. Es ist ein zweifach beschichteter Blechwaschlappen. Exakt das gleiche Modell, an dessen Erfindung Schrage seit Jahren verbissen arbeitet und das die Firma Niedmeier in Kürze als Weltneuheit auf den Markt bringen wollte. Ungläubig liest Schrage die am Rand eingestanzte Schrift.
6: Made in Taiwan 1958?
2: Für Heinz Bärbel Schrage stürzt eine Welt zusammen. Fritz F. Niedmeier ahnt nichts von alledem. Er ist im Büro und, was seltener vorkommt, in ausgelassener Stimmung. Soeben ist es ihm gelungen, durch Zahlung der längst überfälligen Kontoführungsgebühr von 3,85 Mark das angespannte Verhältnis zu seiner Hausbank wieder ins Lot zu bringen.
7: Graumenschen, meine Liebste, was halten Sie davon, wenn Sie jetzt mal einen ordentlichen Kaffee für uns beide kochen?
8: Ja, gerne, Herr Niedmeier. Darf ich Ihnen mal was Persönliches sagen?
7: Aber sicher, Graumenschen, raus damit!
8: Wissen Sie, dass Sie richtig gut aussehen, wenn Sie so fröhlich sind?
7: Aber was? Finden Sie wirklich?
8: Ja, aber Sie sind es so selten. Ich glaube, Ihnen fehlt eine Frau.
7: Aber was denn? Um Himmels Willen, Graumenschen, noch eine? Mir reicht doch Suzette.
8: Nein, nicht so eine Frau wie Suzette. Eine Frau, die Sie glücklich macht. Eine Frau, die Sie versteht.
7: Aber so eine gibt doch ja nicht. Graumenschen, die Einzige, die mich versteht, das sind Sie doch, Graumenschen.
8: Ach, hier, dieses Paket aus Taiwan ist heute Morgen gekommen.
7: Ja, zeigen Sie mal
8: her. Ich glaube, es ist von Ihrem Bruder.
7: Ah, was, ja. Was denn? Clemens Maria? Na, dann wollen wir mal sehen, was er uns da schickt, ne?
8: So, hier ist der Kaffee. Sagen Sie mal, Herr Niedmeier, sehen Sie mich immer nur als Ihre Sekretärin oder auch manchmal als Frau?
2: Ja, wie sieht Fritz F. Niedmeier Frau Graumann? Und was ist in dem Paket, das Clemens Maria aus Taiwan geschickt hat? Und was wird Schrage tun, nachdem er entdeckt hat, dass es den zweifach beschichteten Blechwaschlappen schon seit 30 Jahren gibt? Und was ist mit Suzette und Gernot Zarkowski? Werden Sie das Weite finden? Das alles erfahren Sie in der nächsten Folge von Die Firma.

0: Frieda und Anneliese.
1: Ich habe zu Anita gesagt, Anita, und wenn du dich im Grabe umdrehst, wir dekorieren den Baum um zu Silvester und nehmen die Kugeln, die wir immer nehmen.
2: Die Schwatten?
1: Eigentlich sind die rot, aber nach dem Luftangriff Silvester 44 haben wir sie nicht wieder sauber gekriegt.
2: Du Frieda, da muss ich ausnahmsweise mal Anita recht geben. Diese Schwattenkugeln zum Jahresende, das ist kein schöner Ausblick ins neue Jahr, wo Anita doch auch pressiv ist.
1: Aber man kann sich doch nicht jedes Jahr neue Dekoration kaufen.
2: Alle 50 Jahre aber doch wohl.
1: Jedenfalls habe ich zu Anita gesagt, Anita, wenn ihr die Schwattenkugeln wegwerft, dann muss ich Silvester im Bett bleiben.
2: Was haben Rainer und Anita gesagt?
1: Das wäre ihnen ganz egal.
2: Ja, kannst ja zu uns kommen.
1: Feiert ihr zu Hause? Da fällt es ja nicht so auf, wenn sich Heinz einbrennt.
2: Oh, nee. Wir warten, wo Silvester brennt. Da gehen wir dann immer hin. Ist so eine herrliche Stimmung, nicht?
1: Ach, wie schön. Ein richtiges Feuerwerk.
2: Ja, letztes Jahr sind ja Nösekabels und Pachulkes abgebrannt.
1: Die Lüttke-Flüchtlingsbutze ist die Feuerwehr nicht mal hingefahren. War ihnen zu lächerlich.
2: Ja, das haben Pachulkes aber anders gesehen. Die wohnten doch noch ein halbes Jahr lang in Fahrradschuppen von der Samtgemeinde.
1: Haben sie selber angesteckt? Warm saniert?
2: Nee. Viele hatten euren Rennert ja in Verdacht. Den hat man ja schon mal öfter mit Streichhölzer gesehen.
1: Ach, der baut das Finanzamt nach in Maßstab 1 zu 5000. Deswegen...
2: Ach, guck her. Ja, oft sind die Leute ja auch selber schuld, wenn es brennt. Nimm mal hier Tankstellen Willi. Veranstaltet Silvestern Fondue an eine Dieselzapfsäule. Und dann wundert er sich, wenn es Fump macht.
1: Oder Niewöhners. Einmal, nicht? Wollten sich jeder ein halbes Hähnchen warm machen und schmeißen die übrig gebliebenen Hälften? Die mögen ja beide nur die linke Hälfte, schmeißen die jedenfalls einfach aus dem Fenster. Der Hund sieht das, springt hinterher und verfängt sich so unglücklich mit der Kette in der Feuerzangenbowle und die ganze Niewöhner Küche steht in Flammen.
2: Die halbe.
1: Ja, stimmt.
2: Na denn?
1: Prost Neujahr!

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1: Moin, Apostoa.
2: War das schön gewesen, Wunder?
3: Sind alle erkältet.
2: Und wie ist bei euch?
1: Und du den Mul.
3: Soll wieder schlechter werden morgen.
2: Das sag auch, Mann.
4: Ein beschaulicher Weiler, eingebettet in die fetten Wiesen der Bröckeniederung. Das war unser kleines Dorf Bunkenstedt. Hier war die Welt noch in Ordnung. Hier grüßten die Kinder noch den Pastor.
5: Hallo, schwarzer Mann. Alles Roger?
4: Hier tauschte man sich noch aus unter Nachbarn.
6: Ah, miese Ratte. Oh, oh. Oh.
4: Hier herrschte noch nicht die städtische Ellbogengesellschaft. Hier hatte jeder seinen angestammten Platz im dörflichen Sozialgefüge.
7: Das ist Helmut, mein Bruder. Den darf jeder vermöbeln, weil er eine Schramme hat.
6: Aua!
4: Heute gibt es das alles nicht mehr. Heute erstreckt sich dort, wo einst verschmitzte Bäuerlein die Gülle in den murmelnden Bach plätschern ließen, die Zentraldeponie Bunkenstedt 2. Nur noch der Turm der Pilatuskirche ragt aus dem aufgeschütteten Müllberg heraus. Unsere kleine Gemeinde wurde das erste Opfer der rigiden Umweltpolitik der Landesregierung. Da neue Deponien nur noch im Mindestabstand von 5 Kilometern zu Wohngebieten eröffnet werden dürfen, es diese Zwischenflächen im Land aber gar nicht mehr gibt, müssen komplette Dörfer zugeschüttet werden, um die Auflagen zu erfüllen. Von 845 Gemeinden im Land, die sich jeweils für die Vernichtung ihres Nachbardorfes bewarben, erhielt Rattig-Hüffen den Zuschlag. Ausschlaggebend für die Planierung des Nachbarortes Bunkenstedt war für die Regierung, dass diese Gemeinde die einzige schuldenfreie im Lande war, somit für finanzielle Verbindlichkeiten auch keine Sachwerte erhalten werden mussten. Der Auslöschung Bunkenstedts stand somit kein verwaltungsrechtliches Hindernis entgegen. Am 5.3.1995 war alles vorbei. Die Radlader kamen, schoben das Dorf in einem Haufen um die Kirche zusammen und begannen mit der Auskofferung der Deponie. Doch was wurde aus den Menschen dort? Was wurde aus Otto Hemkenhus, Hinrich Furken, Abraham Rullmann und wie sie alle hießen? Eine Wohncontainersiedlung am Rande Rattighüffens. Magere Köter pinkeln an kaputtes Kinderspielzeug. Der Wind fegt leere Bierdosen durch den Modder vor den Blechquadern. In einem ist noch Licht. Alte Männer sitzen um einen Elektroradiator und erzählen sich, wie damals nach dem Krieg der erste Trecker ins Dorf kam. Ein 15er Ohrenstein und Koppel. Auf ewig, scheint es, ist im Lachen der Alten das Tuckern des greisen Schleppers aufgehoben. Von den Kindern, die auf dem flaschenübersäten Fußboden mit einer alten Fernbedienung ihr Meerschweinchen piesacken, lacht keines. Ja, weiß nicht mal, was ein Trecker überhaupt ist.

0: So, nimm das und eng und den ihr, du österreichischer Zwerg. Ah, hier hast du deine Melange. Ja, noch jemand? Hä? Ah, da, noch ein Russ. Sind da noch welche? Hä? Kommt der? Nein? Okay, ich habe fertig. J'ai fini.
1: Das war aus der Reihe Große Momente der Weltgeschichte. Napoleon besiegt die Russen und Österreicher bei Austerlitz 1805 ganz allein.

0: Sackratte Sascha und seine süffigen Spießgesellen. Mit diesem nüchternen Titel kommt eines der bedeutendsten Bücher unseres Dichters daher. Wer die Welt am Sack durchmessen und der Ratte Spur nur allzu deutlich sieht, so beginnt Gabriele Razzia Marquez ihren Roman 100 Jahre Einsamkeit. Ja, meine Damen und Herren, als hätte Onkel Hotte hier Pate gestanden. Seine Spur zieht sich durch alle großen Werke der Weltliteratur. Doch wir wollen natürlich das Original, Doofkopp und seine Brüder aus dem besagten Buch. So, und damit verabschiede ich mich für heute von Ihnen aus unserem Literaturcafé und würde mich freuen, wenn Sie wieder mal reinhören. Noch viel Spaß mit unserem Onkel Hotte wünscht Ihr Kasso Wart von Sondermühlen.
1: Es war einmal am Wesen ein alter Bauersmann und der hatte der Söhne gleich mal 3 Stück. Der jüngste davon hieß Doofkopp und wurde von allen Tag rein, Tag raus immer nur von allen verspotten getan. Vor allem aber auch von seinen 2 Brüdern, Schlaukopp und Ziemlich Schlaukopp. Eines Tages nun sägte ihr gemeinsamer Vater Bumskopp: "So, Burschens, jetzt steht auch wohl mal der Gevatter Winter vor der frostigen Türe und es wird langsam fußkalt hier in der Butze. Also macht euch mal auf Strümpfe und bringt mich mal ein bisschen Holz aus die Fichtenschonung." Gesägt, tun getan. Flinke Hand schnürten die 3 Gesellern ihre Ränzelein und zogen sich hinaus in den Wald. Kaum waren die beiden 2 Schlau- und Ziemlich Schlauköppe mal noch keine 12 Stunden nicht durch den Forst flaniert, da sahen sie auch schon ein klein gewachsenes altes Gnöbelein auf einem Baumstumpf hocken. "Hallo, du alter kleiner Gnom", riefen sie. "Was hockst du denn da so unbequem auf deinem Stumpfbaum, hä? Kauf dir doch ein Sofa." Und vor Spott lachten sie sich schier ein Geäst. Jedoch das Zwergelein sprechte nur: "Grüß euch Gnom, ihr Wandersleut. Ich bin hier fast am Verhungern tun und schweinekalt ist es auch hier in diesem blöden Mistwald. Habt ihr 2 Beine vielleicht etwas Kaffee und Kuchen oder auch ein Fläschchen Bier und ein paar Zichten für mich, armes Tor? Hä?" "Ha, ha, ha", schief lachten sie sich. "Ja, ja, das hättest du wohl gern, du Wich, du. Unsere Säcklein, also die Ruck, sind gefüllt mit Leckereien. Aber wir sind ja nicht blöde, nicht? Und wenn wir dir etwas abgeben, dann haben wir ja nichts mehr. Also vergiss mal die blöde Idee und such dir lieber eine anständige Arbeit." Und so zogen sich die 2 Brüders ungerichtlicher Dinge von dannen. Ein paar Stunden später kam wohl der Doofkopf des Weges, just den gleichen Weg wie zuvor seine Brüders. Ja, muss wohl Zufall gewesen sein. Naja, der Gnom sagt wieder Hunger, Essen und so weiter, das kürzen wir mal ein bisschen ab. Und Doofkopf sagte: "Naja, naja, ich habe in meinem Säckelein wohl nur noch ein paar kalte Pommes ohne Rot-Weiß und eine Flasche Tümpelwasser. Ist nicht doll, aber wenn du es haben möchtest, gebe ich es dir gern, hungriger Gnom." Und der Gnom nimmt es und haute sich die Plauze voll, bis nichts mehr davon üblich war. Dann schaute er Doofkopf schmunzelnd mit seinen großen Zwergenaugen an und begann sich ganz fürchterlich zu erbrechen. Nachdem er sich so richtig übergegeben hatte, sprechte er: "Du hast edel gehandelt, denn du gabst mir hungerndem Speis und Trank. Aber es bleibt eine Unverschämtheit, mir einen derartigen Scheißfraß anzudrehen. Und deshalb hau ich dir jetzt in die Fresse." Sprach's und tat's tun und ging von dannen weg. Ja, das war eigentlich schon alles von dem Geschichtelein. Aber noch kurz hintenweg: Doofkopf wachte irgendwann wieder auf und tat sich danach ganz tierlich im Wald verlaufen, wo er dann aber von einigen vorbeikommenden Tieren ganz herzlich gefressen wurde. Ja, seine Brüder aber kamen fröhlich und gütlicher Laune nach Hause und sind heute viel gefragte Immobilienmakler. Ja, und der Zwerg, da habe ich mal keine Ahnung von, aber ist mir eigentlich auch völlig egal, wenn ich ehrlich bin. Jawohl.

0: 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Die drei Musketiere. Heute
1: bei Onkel Russ Meyer.
2: Hey, Onkel Russ Meyer. Hey, Onkel Russ Meyer, warum muss ich denn immer diesen blöden Apfelsinsaft von dir trinken und du darfst immer Milch trinken? Ach so, ja dann.
1: Das war eine im tiefen Tal der Superhexenfolge der drei Musketiere.
3: Und was hat das mit den Musketieren zu tun?
4: Weiß ich auch nicht!
3: Warum ist dann diese Folge hier?
4: Ach, diese jungen Leute!

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1: Die ganze Welt starrt gebannt auf die Bildschirme, um der Völkerschlacht im Fußball beizuwohnen. Wenn wir dann mit Abscheu erblicken, wie ein Spieler dem Gegner von hinten in die Waden tritt, so sollten wir nicht vergessen, dass eine vor der Löwen fliehende Gazelle über diese Attacke nur lachen könnte. Der Wettkampf der Tiere ist um einiges härter als selbst das Spiel Holland gegen Argentinien. Wenn beim Gnu die Abseitsfalle zuschnappt, dann steht plötzlich eine Viererkette Hyänen summa-summ, und das kein Unparteiischer, der die Szene abpfeift. In der Regel endet an dieser Stelle die komplette Karriere des von der Mannschaft getrennten Einzelgängers. Im Tierreich wird mit harten Bandagen gespielt, da ist jede Begegnung eine K.O.-Runde, und wer weiterkommt, steht im Grunde von vornherein fest. Da fragt man sich als Laie, wieso zum Beispiel die Zebras überhaupt an diesem Turnier teilnehmen, wenn sowieso immer die Löwen gewinnen. Aber, liebe Tierfreunde, Holland nimmt ja schließlich auch an der WM teil. Nun, die Zebras haben sich aber nun einmal diese schicken Trikots besorgt und können die nicht einfach wie wir wieder abstreifen. Da heißt es auf Teufel komm raus, bis zum Ende aller Tage gegen den Angstgegner antreten. In der Trikotfrage ganz anders entschieden hat sich bei uns der Igel. Da kommt es nicht zu absichtlichen Rempeleien während des Spiels. Auf dem Rasen ist der Igel deshalb ungeschlagen, auf dem Hartplatz hingegen wird er platt gemacht. Im tierischen Wettkampf dauert das Spiel keine 90 Minuten, sondern hier gilt noch das Golden Goal. Wer zuerst tot ist, hat verloren. Ein rauer Sport, liebe Tierfreunde, der bei den Menschen stark an Beliebtheit verloren hat. Lediglich Israelis und Palästinenser kämpfen seit Jahrzehnten wie die Tiere und stehen zurzeit wieder mal im Halbfinale. Einer scheidet jetzt schon aus und der andere fliegt eine Woche später aus der Wertung. Bis zum nächsten Mal, Ihr kleiner Tierfreund.

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1: Moin, Herbastor.
2: War das schön gewesen?
3: Da sind alle erkältet.
2: Und wie ist bei euch?
1: Und du den Mul.
3: Soll wieder schlechter werden morgen.
2: Das sag auch, Mann.
4: Es ist Sonntagmorgen im kleinen Dorf Bunkenstedt. Die Menschen schälen sich aus ihren Betten und freuen sich auf einen ruhigen Tag, an dem sie von Haus zu Haus gehen können, um sich die neuesten Geschichten aus dem Dorf zu erzählen. Wir schreiben das Jahr 1959. Die Motorisierung hat Einzug gehalten in der kleinen verschlafenen Gemeinde. Zu dem ersten Ohrenstein- und Koppeltrecker sind noch viele andere hinzugekommen. Jede zweite Familie hat bereits ein Automobil oder eine Kettensäge. Das ist nicht ohne Einfluss geblieben auf das Verhalten der Einwohner. Wenn Otto Hemkenhus, der Schmied, zum Beispiel einen Witz erzählt.
5: Komm, der Frut und Arzt, und dann hat er das Beinebrett.
4: Dann lacht Müllers Gerda darüber so. Und jeder im Dorf weiß, dass Müllers eine neue Kettensäge gekauft haben. Wenn der Schmied den Witz allerdings im Gutshof erzählt, dann hört man hinter der Theke den Wirt laut losprusten. Und jeder weiß, dass er sich den neuen DKW Meisterklasse leisten kann. Heimlich haben sich die Motoren in das Verhalten der Menschen eingeschlichen, sind selbst in die intimsten Bereiche vorgedrungen. Wenn am Sonnabend nach dem Baden der Jungbauer vom Meierhof zum Markt in die Gesindekammer kriecht, dann hört man wenig später eindeutige Laute von drinnen. Und jeder im Dorfe weiß, dass der prahlsüchtige Bauer weniger an die schiere Magd denkt, als an seinen mächtigen Lanz Ackerbuldoch, mit dem er so viele schöne Stunden verbracht hat. Auch die Geräusche der Magd können nicht ihre wahren Gedanken verheimlichen. Auf dem Meierhof ist die erste Alfa Laval Melkmaschine aufgebaut worden. Und immer wenn der Bauer ihr beiwohnt, denkt die junge Magd an die stählernen Becher, die sich um die Zitzen

0: Das ganze Leben im Dorf steht im Banne der Motorisierung. Selbst Flocky, der Spitz vom Schuster, kann sich dem Einfluss des Rübenhäckslers nicht entziehen, der seit kurzem auf der Diele steht. So klingt denn der Sonntagmorgen im einst so beschaulichen Dorf Bunkenstedt wie die Symphonie einer städtischen Maschinenhalle.
1: Und

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0: große Momente der Weltgeschichte.
1: So, gleich habe ich jetzt.
2: Sag mal, was ist denn das für ein Scheiß, hä? Wofür soll das gut sein?
1: Na, jetzt einfach, guck mal. Hier vorne, das sind die Scherblätter. Aha. Die werden von einem kleinen Motor angetrieben. Der ist hier unten, ne?
2: Aber, ja.
1: Dann kannst du alle überflüssigen Härchen von deiner Nase entfernen.
2: Aber ich habe doch gar keine Haare auf meiner Nase, nicht.
1: Ach, das ist doch ganz egal, Fritz. Das Prinzip. Darum geht es, das Prinzip.
3: Aus der Reihe Große Momente der Weltgeschichte hörten Sie heute, der Nasenmäher wird erfunden. Niemals gebraucht und niemals in Serie gegangen, verschwindet die Idee bald wieder vom Markt. Steinfurt, 12. August 1685.

0: Sprungs unterwegs.
1: Ja, hallo Leute, Menschen und natürlich auch Frauen. Hier ist wieder euer Hans-Wendy Brunks, selbstverständlich mal wieder unterwegs. Heute allerdings mal nicht alleine, sondern mit noch wem anders, so eine Art Assistent sozusagen, unserem Praktikanten Hans-Jürgen. Hans-Jürgen, sag mal gerade was hier ins
2: Mikrofon. Hallo.
1: Ja, klasse gemacht. Ja, Hans-Jürgen, ist gut. Ja, ein ganz großes Radiotalent, meine Damen und Herren. Nun, ich habe ihn heute mitgebracht, weil ich eine Assistenz benötige, einen Reporter, der Ihnen daheim hautnah vermittelt, was hier für eine todesmutige Aktion von mir stattfinden wird. Jawohl.
2: Sagen Sie doch mal, wo Sie überhaupt sind, Herr Brunks.
1: Das wollte ich vielleicht gerade machen, du Besserwisser. Ja, ich befinde mich hier nämlich weit, weit über der Erdoberfläche in einer Höhe von circa, na, lass mich nicht lügen, 100 Metern.
2: 14 Meter sind das.
0: Hältst du wohl mal die Klappe?
1: Also, in einer unglaublichen Höhe, von wo ich mich jetzt gleich in die Tiefe stürzen werde, um Ihnen live im Radio das Gefühl des Bungee-Jumpings einmal näher zu bringen.
2: Ja, und wegen Sandra natürlich.
1: Nein, alleine wegen meinem journalistischen Ehrgeiz der Pflicht dem Publikum gegenüber. Hans-Jürgen, das ist der Berufsethos. Verstehst du?
3: Obwohl, Sandra, wenn du mich jetzt hörst, du hast ja immer gesagt, ich sei ein Feigling. Zum Beispiel, als ich mich damals so gegen das Fahrtenschwimmen gewehrt habe, ja? Von wegen dem Sprung vom 1-Meter-Brett. Aber jetzt kannst du sehen, wie ich mich geändert habe. Nur für dich, Sandra.
4: Können wir jetzt vielleicht mal anfangen, der Herr? Hier warten nämlich noch ein paar andere Kunden, ja?
1: Was? Aber sicher, ja, sofort. Kann ich losspringen?
4: Nein, Moment. Ich brauche noch ein paar Angaben wegen der Seileinstellung. Größe?
1: 1,89 Meter.
2: Aber Brunks, Sie sind doch nur 1,64 Meter.
1: Quatsch! Was weiter noch?
4: Gewicht?
1: 79 Kilogramm.
4: Aha, ja, yeah. Dann können wir das Seil ja noch ein bisschen verlängern.
1: Ja.
2: Aber Herr Brunks, Sie haben doch immer schon 97 Kilo gewogen.
4: Ja, was denn
1: ach,
4: nun?
1: Was? Ich habe nämlich abgenommen, Sandra. Jawohl.
2: Aber vorgestern haben Sie doch noch allen erzählt, dass Sie seit der Trennung noch mal 30 Pfund draufgelegt also 79, haben.
1: Ja. Quatsch, du hast mal wieder alles falsch verstanden. Sandra, ein Irrtum. Ich sehe jetzt wieder aus wie mit 20 und ich habe keine Angst, für dich jetzt in die Tiefe zu springen, um zu zeigen, wie tief meine Liebe für dich ist. Hans-Jürgen, bist du bereit?
2: Ja, sicher. Also ich sag mal was jetzt so passiert hier. Ne? Der Herr Dr. Brunks steht bereit, sich todesmutig in die Tiefe zu werfen. Ne? Ja. Ohne zu zögern schreitet er jetzt vor. Er spannt die Sehnen seines athletischen Körpers und da stürzt der heldenhaft hinab. Das Seil wird kürzer. Hätte ihn eigentlich stoppen müssen. Aber nee, ich sehe... Es stoppt nicht.
1: Bitte schön,
2: immer genau auf der Fresse hält er an. Ja, da war das Album doch ein bisschen zu lang, ne?
4: Kann ich doch nichts für, wenn der alte Idiot mir die falschen Daten nennt. Was soll ich denn da machen?
2: Kann man da nicht irgendwie...
4: Aber ich könnte höchstens das Seil durchschneiden. Soll ich
2: dann machen Sie mal das, er fällt immer auf
4: Moment.
2: Die Fresse.
4: Ups. So, nächste bitte.

0: Nichts als Kuffjucken wieder auf der Straße. Aber die werden sich noch umgucken. Wenn die neue Kfz-Steuer kommt, dann aber ade, du tiefer gelegte Kuffjuckenschleuder. Aber hallo, ihr Schweinepriester.
1: Mann, oh Mann, was hat denn der schon wieder?
2: Ist doch normal.
3: Ey, ihr, was macht denn ihr eigentlich Silvester?
1: Ach nein, ich wusste es. Irgendwann kommt auch in diesem Wagen die unvermeidliche Frage.
0: Na und? Was machst du denn zum Beispiel, Silvester, Holgi? Bleigießen bei den Schmolinskis?
1: Mitnichten, Kalle. Ich werde gepflegt speisen und dann mit Mutter das Fernsehprogramm anschauen.
3: Wir machen eine Sauferei bei uns in der Garage. Komm doch vorbei, Holgi. Kannst den alten Sesselfurzer auch ruhig mitbringen.
1: Mama furzt niemals. Und schon gar nicht in den Sessel. Ich darf doch sehr bitten, ja?
2: Meine Mutter furzt immer mit alte Jagdhund um Wette. Mama immer gewinnt. Aber nur, wenn Oma ist nicht da. Oma hat Spitzname Stalinorgel.
1: Sehr interessant, ja, oh ja.
3: Wir könnten uns doch alle bei uns in der Garage treffen. Oder ein Fondue machen. Mit Reste aus dem Fleischsalat.
1: Warum macht euren Scheiß nicht einfach alleine? Warum müsst ihr unschuldige Menschen in euren Silvester-Horror mit hineinzerren?
0: Beruhig dich, Alter. Gysi hat dich doch bloß eingeladen.
1: Ich möchte aber nicht eingeladen werden, verdammt. Nochmal.
2: Hey, Hager, gib mal Nummer von deiner Mutter. Vielleicht kann sie mal am Telefon meine Mutter was furzen. Weil Mama nix sprechen Deutsch und hat wenig Kontakt hier und der Pupse ist international.
1: Zum letzten Mal! Mama furzt nicht!
3: Und was macht die, Silvester, zum Beispiel?
1: Nein!

0: ferma.
1: Liebe, Intrigen, Portokosten.
2: Schicksale rund um das Wirtschaftsimperium des Fritz F. Niedmeier.
1: Nachdem er Niedmeier und Schrage nach Spanien geschickt hat, versucht der unheimliche Warzenegger, Frau Graumann, in einem feudalen Restaurant um den Finger zu wickeln.
3: Oh, vorsichtig, ganz so gelenkig bin ich nun auch nicht mehr. Das ist schon eine ganze Zeit lang her, dass ich das letzte Mal gewickelt wurde.
4: Ach, ja, bei mir auch. Meine Mutter, das war immer so schön, wenn sie mich wickelte. Aber dann, als ich zu Hause auszog, um zu studieren, ging das ja nicht mehr. Aber lassen wir das. Jetzt habe ich Sie ja getroffen.
3: Sie meinen, Sie möchten von mir gewickelt werden?
4: Quatsch. Mit Ihnen ist das doch was ganz anderes. Ich habe mir erlaubt, Ihnen ein kleines Präsent mitzubringen.
1: Mit smartem Lächeln überreicht der Frau Graumann eine kleine Schachtel.
3: Eine kleine Schachtel für die alte Schachtel.
4: Aber Frau Graumann, das möchte ich nicht gehört haben. Sie sind doch so jung wie die Venus von Milo.
3: Nein, also so alt bin ich nun auch wieder nicht.
4: Na, also so habe ich das auch nicht gemeint. Ich meine, ach, machen Sie doch einfach der Schachtel auf.
3: Na, da bin ich aber mal gespannt. Ein Ring. Herr Warzenegger, ich meine Arnold, soll das etwa heißen, wir sind jetzt fertig?
1: Ja, das hätte es wohl heißen sollen. Aber in diesem Augenblick erwacht das Leben in Norbert, der unter dem Tisch liegt und sich seiner Bewusstseinsspaltung hingegeben hat. Jetzt aber ist er wieder ganz da. Er wittert Gefahr. Mit einem Satz ist er auf dem Tisch und verschluckt den Ring, um so das Schlimmste vorläufig abzuwenden.
3: Norbert, was hast du gemacht? Der Ring! Arnold, der Ring ist in seinem Bauch.
4: Das ist kein Problem, meine Liebe. Aber bringen Sie mir bitte ein langes, scharfes Messer aus der Küche.
1: In der Zwischenzeit befinden sich Niedmeier und Schrage immer noch im Zug nach Benidorm. Nach vielen Versuchen ist es ihnen endlich gelungen, mit dem Zugtelefon die heimatliche Firma zu erreichen.
5: Zarkowski, sind Sie jetzt?
6: Ja, sicher, wer sonst? Nasche, wo stecken Sie denn? Schon einen Sonnenbrand gekriegt? Sagen Sie Schrage bloß, er soll sich immer schön einreiben.
5: Ja, pappalapap. Sagen Sie, Zarkowski, wie sieht es dann aus? Wie macht sich der Warzenegger?
6: Großartiger Mann. Machen Sie sich mal keine Sorgen. Der hat den Laden fest im Griff. Die ganze Zeit kontrolliert er die Bücher zusammen mit irgendeinem Bankfritzen. Und der sagt immer nur, großartig. Ist ja besser, als wir erwartet hatten. Ich glaube, den Laden können wir ohne Risiko übernehmen.
5: Moment mal, was für eine Bankfritze?
1: Ja, was für ein Bankfritze. Niedmeier erfährt es nicht mehr, denn genau in diesem Moment wird die Leitung unterbrochen. Wird er Zarkowski noch einmal erreichen? Und was wird der ihm sagen können? Und Norbert, wird dieser brutale, gewissenlose Warzenegger ihm wirklich den Bauch aufschlitzen? Und Frau Graumann, hat die Liebe sie so willenlos gemacht, dass sie zulässt, dass unser geliebter Norbert dahin gemeuchelt wird? Legen Sie auf jeden Fall schon einmal ein paar Papiertaschentücher bereit, denn sie könnte sehr traurig werden. Die nächste Folge von Die Firma.

0: bei Frieda und Anneliese.
1: Krötefools aus der Siedlung feiern ihren 90. ganz groß bei Gößling Diemeier.
2: Krötefools Mimi? War da nicht die Beerdigung letzte Woche? Und nun wollen sie ihren Geburtstag feiern? Haben sie sich da nicht in der Reihenfolge vertan?
1: Krötefools hatten den Saal doch schon vor Monaten gebucht. Und ausgerechnet eine Woche vor dem Termin geht Mimi zum Deubel.
2: Unverschämtheit. Was sagt denn Karl-Heinz dazu?
1: Der war auf 180, hatte sowieso nicht das beste Verhältnis zu seiner Mutter und nur diese Pleite mit den 90.
2: Kann ich mir richtig vorstellen, wie Karl-Heinz so ist, diesen Wüterich.
1: Tierarzt musste die tote Mimi sogar nähen.
2: Tierarzt?
1: Der war gerade im Haus wegen der Notschlachtung.
2: Ach so. Ja, und was wollen die denn jetzt machen? Auf dem 90. ohne das Geburtstagskind?
1: Mimi ist ja da.
2: Was? Letzten Donnerstag war doch Beerdigung.
1: Sind alle bloß hinter leeren Sarg hergelaufen. Mimi liegt noch immer in der Kammer bei Krötefuß. Und Sonnabend wird sie überführt in den Saal von Gößling Thiemeier zu ihrem Geburtstag.
2: Ja, das hat sie sich ja schließlich selbst zuzuschreiben, dass sie tot auf ihren eigenen 90. rumliegt. Was stirbt sie auch vorher?
1: So knapp vor allem. Ja. Weiß doch jeder, dass Gößling Thiemeier auf Monat...

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0: Eichstätter Heimatchronik.
1: Moin, Apostoa.
2: War das schön gewesen?
3: Da sind alle erkältet.
2: Und lief bei euch.
4: Und du den Mul.
3: Soll wieder schlechter werden.
2: Das sag auch, Mann.
5: Wenn in der Bunkenstädter Flur das Gedröhn der Mähdrescher verhallt ist, dann feiern die braven Leute ihr Erntedankfest. 6 Wochen früher als überall ringsherum, denn das allseits beliebte Heino Revival Terzett hat nur wenige Termine frei.
2: Caramba, Caramba, ein Korn mit Cola! Caramba, Caramba, ein kleiner Feigling! Verfluchter Kramento, Jägermeister! Und alles ist wieder hin!
5: Sehr einfühlsam gelingt es der volkstümlichen Formation aus dem Bunkengau, das heinosche Hohelied auf harte Alkoholiker an die handfesteren Trinksitten der Bunkenstädter anzupassen. Dank dafür gebührt der blonden Heino-Darstellerin Heidi Haida Czepanek. Schon als Kind, als alle anderen Mädchen im Freibad in der Bravo schmökerten, versah die kleine Heidi Haida ihren Dienst bei den Heino-Pimpfen und zog mit dem großen Star durchs Land.
6: Als die Römer frech geworden, zogen sie nach Deutschlands Norden. Vorne beim Trompetenschall ritt der Generalfeldmarschall.
5: Nach und nach hatte sie zu ihrem eigenen Stil gefunden. Die beiden 30 Jahre älteren Schifferklavierspieler Ewald und Richard Czepanek zum Manne gefreit und war seither von Erfolg zu Erfolg geeilt. Obwohl ständiger Gast in den Volksmusiksendungen des Fernsehens, bleibt sie ihrer alten Fangemeinde im Bunkengaue treu. Und diese dankt es ihr mit frenetischem Applaus, wenn Ortsbürgermeister Schlendermann beim Erntefest die Bühne betritt und die magischen Worte spricht.
7: Liebe Bunkenstädte, und jetzt freuen wir uns auf das Heino Revival Terzett und ganz besonders auf unsere bezaubernde Heidi Haida Czepanek.

manchmal geht an dieser Stelle der Vorhang auf und der Meister selbst betritt die Bühne. Und auch er verneigt sich vor der großen Bunkenstädter Sängerin Heidi Haida Czepanek.

0: jetzt sind sie ab.
1: Schatz, ich habe kein gutes Gefühl. Du bist nicht so der Abenteuertyp.
0: Also und ob, pass mal auf, wie ich hier gleich vom Hof zische. Wie eine Rakete.
1: Sitzt dein Helm auch fest genug, Liebling?
0: Ja.
1: Ach, denk doch dran, wie oft du schon hingefallen bist.
0: Ach, jetzt hör doch mal auf, du alte Unke. Das wird schon.
2: Das war aus der Reihe Große Momente der Weltgeschichte, 7. November 1998. Rudolf Scharping entfernt die Stützräder von seinem Fahrrad.

0: Hier ist Willi Deutschmann.
1: Fragt mich Brocken, das vorlaute Schwein, ne? Gestern Mittag in der Tagesschau drin. Wie es denn mal mit neuen Tapeten an der Wand dran wäre? Im Fernsehgerät zeigten sie gerade, wie sich die Schwatten irgendwo in denen ihre Länders kaputt kloppen. Das war mal ganz interessant zu sehen. Und was fällt den fetten Konsul dazu ein? Ob andere Tapeten an die dämliche Wand dran gemacht wären, täten müssen. Wie, sag ich, blödet Kamel, direkt in so ein Gemetzel von die Negers ins Fernsehgerät. Wie? Sind die Alten mit den Kriegelmuster? Sind die auf einmal nicht mehr gut genug oder was? Nee, sagt Riesentruter. Nee. Die könnte sich nicht mehr begucken, weil ich in jeden von die Kringels auf der Tapete mit den coolen VW-Zeichen reingequackelt hätte. VW-Zeichen? Du bist mir auch so ein VW-Zeichen, du selten dämliches Geschoss. Das ist ein Hakenkreuz, was ich da in die Tapete reingemalt habe. Genau 2387 Stück in jeden Tapetenkringel eins. Das hat mich hat mich das meines Lebens gekostet. Jeden Tag ein Hakenkreuz mit einem Kuli und einem Geodreieck zugange. Zum Teil in halsbrecherischer Position. Ich weiß auch, bei den 50 Stück über den Aquarium, da hab ich 6 Wochen lang den Tod ins Auge geschaut. Auf ein Bügelbrett stand ich da, 1 Meter Höhe, ne? Mit nix als ein Kuli und ein Geodreieck. Blut und Wasser hab ich geschwitzt. Ja, warum ich das denn überhaupt getan hätte, fragt das Monster-Vibe. Ja, warum wohl? Damit es gemütlich ist im Zimmer. Ja, damit man sich wohlfühlt in sein Zuhause. Aber für sowas, da sind die Vibers ja nicht zu haben, ne? Diese kalten Menschen. Ist doch so, oder nicht? Auf Deutsch gesagt.

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0: Der kleine Tierfreund.
1: Es ist noch gar nicht lange her, da konnte man sehr unruhig mit seiner Kreidler Florette durchs Unterholz streifen, ohne auf die nervtötenden Botschaften der Reklameindustrie zu stoßen. Da war wohl der ein oder andere Freiluftbeschäler, der sich zwecks Aufmotzung des öden Open-Air-GVs den portablen Fernseher mit ins feuchte Moos schleppte und wo sich dann im Viertelstundenabstand psenotives Geröchel mit den süßlichen Botschaften der Margarine- und Damenbindenwerbung mischte. Im Ganzen gesehen ging es jedoch eher werbefrei zu im deutschen Wald. Das soll sich fortan ändern, wenn es nach den Plänen eines großen deutschen Automobilkonzerns geht. Nach jahrelanger Forschung gelang es den Reklamewissenschaftlern, das Erbgut des scheuen Schreibürzlers zu verändern. Ja, wir alle kennen den schlachsigen Stelzvogel von unseren Wanderungen durch den Forst. Besonders um diese Jahreszeit macht er den harmlosen Spaziergänger durch den monotonen Balzruf nachhaltig mit seiner Rammelabsicht bekannt.

Diese Idylle ist nun vorüber. In das Erbgut des Schreibbürzlers wurde ein Gen des britischen Automobilbarden Phil Collins eingebaut. Naturfreunde in der Nähe von Wolfsburg können schon die ersten ausgesetzten Reklamevögel bei ihrem verwerflichen Sponsorgebalze beobachten. Ja, wie lange wird es noch dauern, bis man im Wald sein eigenes Wort nicht mehr versteht, weil die stille Andacht des teutonischen Unterholzes durch das Reklamegebrüll der genetisch deformierten Tierwelt endgültig zerstört wurde. Bis zum nächsten Mal, ihr kleiner Tierfreund.

0: Und jetzt die Lemkes. Eine Familienserie in vielen Teilen mit Papa Grappa Lemke.
1: Hallo.
0: Mit Fernet Lemke. Das finde ich echt nicht gut. Mit Bianca Lemke.
2: Hab schon, Freund.
0: Und Mutter Lemke.
3: Ach, wie sehen meine Hände wieder aus?
0: Und jetzt viel Spaß mit den Lemkes.
3: Einen richtigen, gemütlichen Fernsehabend. Was, Kinder?
2: Ich fand das doof, dass ich immer mein Fernet auf den Schoß setzen muss. Ich hab doch schon einen Freund.
4: Ach du doofe Kuh. Sei doch froh, dass du wenigstens einmal in der Woche geballte Männlichkeit spürst.
3: Ach, streitet euch doch nicht, Kinder. Sag mal, Der Tölke moderiert ja eigentlich nicht mehr die Tagesschau, Papa.
5: Weiß ich doch nicht. Musst du vielleicht erstmal den Fernseher anmachen. Du können gar getan haben werden sein. Oder nicht, Mama? Haben können tun.
3: Ach ja, richtig. Sonst sehen wir ja eigentlich gar nichts. Ist das nicht lustig? Das ist doch lustig, oder?
6: Ja, Mama!
0: Freuen Sie sich auf die nächste Folge von Familie Lemke. Schon bald in diesem Radio.

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0: sind da Orchid Mekka.
1: Oh Allah, danke, dass du uns vor dem jemenitischen Entführern beschützt hast.
2: Hey Holgi, die zeigen dir schon alle einen Vogel hier. Lass das mal lieber sein mit dem Singen, ich will keinen Ärger kriegen.
3: Ich hab Hunger.
0: Ja, Ro auch.
2: Okay, wir suchen jetzt erstmal einen schönen McDonald's, okay? Entschuldigung, mussten hier in Mekka der nächste McDonald's.
1: Tja, was hast du nun davon? Nicht singen dürfen, aber in Mekka nach McDonald's fragen.
2: Schnauze!
3: Boah, diese Hitze. Ich zieh mir erstmals anderen BH an. Und alten eben mal weg hier.
1: Du, Gysi, ich glaube, das sehen die Passanten.
0: Die gucken schon komisch, Gysi. Ich halte lieber zu, ha?
1: Jetzt gucken sie noch komischer. Los, Kalle, gib Gas.
3: Mello, das darf doch wohl nicht wahr sein. Nicht mal seine verschifften Klamotten kann man hier wechseln.
1: Schnauze jetzt.
3: Wieso? Wir sind doch in Mekka. Da darf man ja wohl mal meckern.
1: Mit drei Vollidioten durch die Golfregion. Warum nur, warum?
2: Weil wir eine Mission haben. Kurs auf Irak. Codewort Salat für Saddam.

0: Radio FFN Serie.
1: Die Firma.
0: Liebe, Intrigen, Portokosten.
1: Schicksale rund um das Wirtschaftsimperium des Fritz F. Niedmeier.
0: Suzette hat es auf der Suche nach sich selbst in eine schottische Landkommune verschlagen. Aber natürlich sucht sie nicht nur sich selbst, nein, sie möchte auch gerne etwas über Land und Leute herausfinden.
2: Sag mal, mein süßer Dudelsackspieler, was habt ihr eigentlich unter euren netten karierten Röckchen? Nix? Stimmt das? Wirklich nix?
0: Aber wie wir ja wissen, ist Suzette eine Frau, die nichts glaubt, was sie nicht selbst gesehen hat.
2: Na, da wollen wir doch mal nachsehen.
3: Oh no, stop it, you goddamn crazy girl. Stop it.
2: Das nennt ihr nichts? Ihr Schotten seid doch sehr bescheiden. Aber jetzt verstehe ich endlich auch die Namen von diesen Musikinstrumenten.
0: Während Suzette zwar nichts Neues über sich selbst, aber dafür umso mehr über Schottland und seine Bewohner herausgefunden hat, haben auch Fritz F. Niedmeier und sein treuer Entwicklungsingenieur Schrage im wahrsten Sinne etwas Übersicht gewonnen.
4: Ja, Schrage, Sie hatten recht. Von hier oben sieht die Sache ganz anders aus. Aber sagen Sie mal, seit wann haben Sie eigentlich einen Fluchschein?
5: Einen was?
4: Einen Fluchschein!
5: Happelapap, jetzt ist nicht die Zeit, sich mit Formalien aufzuhalten! Hey, Herr Niedmeier, halten Sie sich fest!
4: Ja.
5: Hoppalala!
4: Ja.
5: Na bitte, ist ja noch mal gut gegangen.
4: Ja. Schrage, ja. Aber Sie sollen mir nicht Ihre Fluchkunststücke vorführen, sondern mir das neue Marketingkonzept unterbreiten. Also, bringen Sie diese Apfelsinenkiste runter und drücken Sie raus damit.
5: Raus, Herr Niedmeier? Wir stecken doch schon mittendrin. Ich werde Ihnen das neue Marketingkonzept während des Flugs erklären, ja? Zeit genug haben wir ja. Bis Tokio brauchen wir mit dieser Kaffeemühle, na, sagen wir mal, mindestens 70 Stunden.
4: Ja. Was? 70 Stunden? Und was ist, wenn ich mal aufs Klo muss?
5: Keine Angst. Ich muss sowieso ein paar Mal zum Tanken zwischenlanden. Also bis Moskau fliegen wir auf der klassischen Rustroute. Dann landen wir noch einmal in Kabul. Ich habe nämlich noch ein paar russische Benzingutscheine. Da müssten wir eigentlich noch was drauf kriegen.
4: Ja,
5: und dann halten wir noch einmal in Ulaanbaatar und dann geht's direkt drüber nach Tokio.
4: Ja, ist gut, Schrage. Ja. Aber jetzt rücken Sie doch mal raus mit der Sprache.
5: Also,
4: was sollen wir denn in Tokio?
5: Ja, pass auf.
0: Ja, was sollen Niedmeier und Schrage in Tokio? Was für eine Marketingstrategie ist das, die Schrage da ausgebrütet hat? Und seit wann kann Schrage überhaupt brüten? War diese Tätigkeit nicht bislang immer nur den Weibchen unserer gefiederten Freunde vorbehalten? Wenn Sie das genauer wissen wollen, schauen Sie in Ihr Tierlexikon oder hören Sie einfach die nächste Folge von Die Firma.

0: bei Frieda und Anneliese.
1: Wir haben eine Einladung gekriegt von Westerholz zum 65. von der jüngsten Tochter.
2: Ach, ist sie auch schon so alt? Hab ich seit der Konfirmation nicht mehr gesehen.
1: Ja, wie auch? Die wohnt ja auf der anderen Seite von der Bundesstraße.
2: Zu solchen hat man kein...
1: 65. von der jüngsten Tochter.
2: Ach, ist sie auch schon so alt? Hab ich seit der Konfirmation nicht mehr gesehen.
1: Ja, wie auch? Die wohnt ja auf der anderen Seite von der Bundesstraße.

0: Sabine mit Wronte Kops Marcel. Die haben sich im Internet kennengelernt, obwohl sie bloß 20 Meter auseinander wohnen.
1: Aber man quer über die Straße. Selbst die Schulen waren ja getrennt.
0: Stimmt, westlich von der Bundesstraße gab's nur Hauptschüler, weil die ja keinen Zugang zur gehobenen Anstalt hatten.
1: Nee, das ist die höhere Bildung nicht wert, dass man totgefahren wird.
0: Und die von Ostenseite mussten alle zum Gymnasium, konnten sie aber in Wirklichkeit gar nicht, alle zu dösig. Oh.
1: Und das ist bloß eine bunte Straße. Nun nehmen mal die, die links und rechts vom Mittellandkanal wohnen. Die haben nicht mal mehr ein gemeinsames Bienenstichrezept.
0: Däh.
1: Südlich mit Butter, nördlich mit Margarine.
0: Vom wegen Straßen und Kanäle verbinden. Ein Däubel tun die.
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0: Und jetzt die Lemkes. Eine Familienserie in vielen Teilen mit Papa Grappa Lemke.
1: Hallo.
0: Mit Fernet Lemke. Das finde ich echt nicht gut. Mit Bianca Lemke.
2: Hab schon, Freund.
0: Und Mutter Lemke.
3: Ach, wie sehen meine Hände wieder aus?
0: Und jetzt viel Spaß mit den Lemkes. Das finde ich echt nicht gut, ey. Zu dritt in unserem Bett. Mit dem. Das geht gar nicht, ne? Der ist nur am Pupen.
2: Na und, Puh?
3: Streitet euch doch nicht, Kinder.
1: Mama, haben Ton?
3: Ja, Papa?
1: Was wünschst du dir eigentlich, gekonnt haben dürfen sollen werden sollen?
3: Vor allem, dass wir gesund und glücklich sind.
1: Blöde Kuh, haben Ton. Jetzt habe ich dir schon Kölnisch Wasser gekauft.
0: Freuen Sie sich auf die nächste Folge von Familie Lemke. Schon bald in diesem Radio.

0: So, der Jesse James Burger mit 2 Whisky Light, Mediumgröße, kann abgeholt werden.
1: Hey, du da vorne, Fremder.
2: Wer, ich?
1: Ja, du. Das ist ja wohl eine Riesensauerei. Ich versuche hier in Ruhe meinen Burger zu verspeisen und muss mir dabei angucken, wie dein Pferd hier direkt vor meiner Nase scheißt. Ekelhaft sowas.
2: Ach, und das passt dem feinen Herr wohl nicht, was? Dann reite doch woanders hin mit deinem Fraß, du Greenhorn, wenn du keine Pferde scheißen sehen kannst.
1: So, das reicht, Fremder. Zieh!
2: Was denn?
3: Das war aus der Reihe Große Momente der Weltgeschichte. Schon bei der Eröffnung des ersten McDonald's Ride-In-Restaurants in Dodge City im Jahre 1874 kommt es zu einer handfesten Scheißerei.

0: sind wir auch wieder mit Puff, dem Magazin für Promis, Klatsche und freches Leben. Und wenn Sie vielleicht einen Flachbildfernseher und eine Packung Toastbrot gewinnen möchten, dann rufen Sie an und beantworten Sie folgende Frage. Was möchte Barack Obama werden? A. Präsident der USA oder B. Dschungelkönig? Sonja Charlotte?
1: Gar nicht so leicht heute, aber zurück zu uns. Wir sind hier mit Tausenden von Menschen live am Brandenburger Tor bei strahlendem Sonnenschein, coolen Cocktails, richtig tollem Gute-Laune-Wetter, was? Also ich würde mir am liebsten die Sachen vom Körper reißen und noch eine Caipi Colada trinken, oder?
0: Ja, danke, Sonja Charlotte, für diese ersten Impressionen. Aber wir sind hier natürlich vor allem, um die Rede von Barack Obama zu hören. Die zweite innerhalb weniger Wochen hier in Berlin. Aber der Erfolg der ersten war so gewaltig, dass er gesagt hat, er kommt zurück für ein Zusatzkonzert. Und wieder haben sich Hunderttausende hier versammelt, den vielleicht künftigen...
1: Also ich finde den einfach total süß, diesen Barack Obama.
0: Ja, Barack Obama, der wahrscheinlich zukünftige und erste afroamerikanische Präsident der Vereinigten Staaten.
1: Na und mir doch egal, ich mag Neger. Und die sollen sie alle nicht so anstellen, die Amis. Wir haben ja bei uns sogar eine Frau als Präsi. Und auch noch aus dem Osten. Das ist ja wohl noch härter, oder?
0: Ja.
1: Osama! Hey, I want a child from you!
0: Ja, nun die Lage hier am Brandenburger Tor ist mehr als gespannt. Hunderttausende Schaulustige haben sich versammelt, um The Return of Barack live mitzuerleben. Sämtliche Fernseh- und Radiostationen sind in diesem Moment zugeschaltet. Ganz Berlin, nein, ganz Deutschland wird miterleben, wie Barack Obama seine zweite Rede hier live und direkt an uns gerichtet halten wird.
1: Boah, ich glaube nicht. Nicht schlecht, aber ich will nicht kotzen, solange die Kamera an ist, weißt du?
0: Natürlich. Oh. Soeben ist gerade der regierende Bürgermeister Wowereit rückwärts von der Bühne gefallen beim Versuch einer Verbeugung. Die Sanitäter machen aber Zeichen, dass alles in Ordnung ist. Und dort, unsere Kanzlerin Angela Merkel übergibt ihm ein kleines Kästchen mit Schleife. Die Blicke sagen alles. Vielleicht ein Verlobungsring. Nein, doch eine Wurst aus Brandenburg.
1: Hey, du da, ich nehme noch so einen Caipi Colada, ja? Was? Na und? Ich bin vom Fernsehen, du Arschloch!
0: Viele vermuten ja, dass Barack Obama wegen der guten Beziehungen der USA zu unserem Land den Beitritt Deutschlands zu den Vereinigten Staaten ankündigen wird als 51. Bundesstaat mit eigenem Stern auf der Flagge. Aber
1: Mubarak Omar, I love you! Hey! Ja. Ich hab einen Döner auf dem Kopf, ich bin jetzt wieder her!
0: Und da ist er auch schon, aber das auch ist einmalig. Bevor Barack Obama seine Worte an die Bevölkerung richten wird, möchte er als Zeichen seiner Nähe zum Volk einem ganz gewöhnlichen Bürger die Möglichkeit geben, selbst eine kurze Rede zu halten, quasi als Warm-up für seine eigene Ansprache. Und ich sehe nun eine hagere Gestalt ans Mikrofon schreiten.
1: Mir ist so schlecht, oh Gott, mir ist mir schlecht.
2: Jetzt halt mal das Maul und dann geh halt kurz zu dem Gestalt. Lass mich arbeiten.
0: Ja, und da ist er, der eine von uns, er geht zum Mikro. Und wir sind alle gespannt, was dieser zufällig ausgewählte Gastredner sozusagen als Stimme unseres eigenen Volkes uns allen zu sagen hat. Hören wir doch mal einfach zu.
3: Hallo? Hallo? Hallo, Berlin! Mein Name ist Radioven, Herr Radioven, und ich komme hier eigentlich nur einmal ganz zufällig vorbei, um Ihnen allen das Geheimnis meiner Sendung, das Frühstück X-Radio, zu erklären. Es liegt nämlich in seiner gehirnbeschonenden Verkömmlichkeit und die...
0: Frühstücksradio.
4: Hallo, ich weiß nicht, ob uns überhaupt noch jemand hört. Ich weiß auch nicht, was hier geschehen ist, aber die Worte des Vorredners haben nach wenigen Minuten eine Art Massenpanik. Die Menschen rennen schreiend auseinander. Der Secret Service versucht, das Chaos in den Griff zu bekommen. Barack Obama ist von seinen Sicherheitsleuten in seinen Hubschrauber, der beim Startversuch abgestürzt zu sein scheint. Es ist eine Tragödie, so etwas habe ich noch nie erlebt. Alle halten sich die blutenden Ohren zu und auch ich weiß nicht, wie lange
5: fürs WC.
3: Hallo? Hallo Berlin? Deutschland? Hören Sie mir eigentlich noch zu? Ich war doch noch gar nicht fertig. Ich bin ein Berliner. Hallo?

0: Sie reiten für Freiheit und Gerechtigkeit. Die drei Musketiere. Heute
1: die Midlife Crisis.
2: Porthos.
3: Ja.
2: Ich hasse es.
3: Hut.
2: Jeden Morgen hier meine Seele zu verkaufen im Radio.
3: Ist gut, Arthur. Ist gut.
2: Sollten wir nicht vielleicht stattdessen unseren Körper verkaufen?
3: Überlege er, was er sagt.
2: Und als Stichjungen am Bahnhof arbeiten?
3: Ruhig,
2: Arthur. Sollten wir das nicht lieber machen?
3: Nein! Nein, bitte, Arthur.
2: Nicht lieber machen?
3: Nein, nein,
2: nicht
3: nein.
2: Vielleicht doch das nein. lieber machen?
1: Tja, wenn die Jungs gehen, dann gehe ich natürlich auch.

0: Der kleine Tierfreund.
1: Kra, kra, warnt die Krähe.
2: Gucke die Ruh, gucke die Ruh.
1: Gurrt die Ringeltaube. Nrn, nrn, belfert das heisere Triebwerk der Kreidler in den jungen Morgen hinein. Eine Prostituierte steigt aus ihrem Fort-Transit an der Lichtung, spitzt die Gehöre, lauscht aufmerksam und windet. Hat sie den Kreidlermann erblickt, der auf seiner Pirsch das emsige Treiben an der ambulanten Rammelstube beobachtet? Misstrauisch äugt die Mietzibbe nach allen Seiten. Sollte ein Wilderer die Bumssasse im Tann erspäht haben und nun auf einen Sprung vorbeikommen wollen? Nur das nicht. Die Sexverkäuferin lebt seit 8 Tagen noch einsamer und zurückgezogener als sonst. Selbst von ihrem Stammfreier, dem Fahrer des Tiefkühllasters, will sie nichts mehr wissen und beißt ihn fauchend ab, wenn er sich in die Nähe ihres Autos wagt. Nur noch selten lässt sie einen eiligen Kunden in den Rammelwagen, wirft ihn aber schon nach wenigen Minuten wieder hinaus. Interessiert hebt der Tierfreund sein Zeissglas ans Gesicht. Was geht dort unten vor im Lager der Spermierin? Plötzlich biegen sich an der Lichtung die Zweige auseinander. Der Förster und sein Drahthaar Waldmann treten hervor. Hastig öffnet sich der Schlag des Bumsomobils. Die horizontale Ricke schießt hinaus und fällt dem Forstbeamten gierig um den Hals. Liebevoll leckt sie ihm das Fell, wäscht ihm mit der Zunge durchs Gesicht und bietet dem grünen Mann ihr Gesäuge dar. Bis hinauf zum beobachtenden Kreidlerfahrer ist das behagliche Schnurren des Beamten zu vernehmen. Und mit einem letzten Blick auf die lächelnde Mietzibbe, die einem Revierförster durchs raue Stichelhaar fährt, verlässt der kleine Tierfreund die anmutige Turtelei auf der Lichtung, tritt leise die schwere Maschine an und brummt von hinnen.

0: Ach, es war eigentlich wie immer. Tommy und ich waren abends noch im Biergarten gewesen. Wir hatten ein bisschen was getrunken, nicht viel. Wir waren gut drauf, ja, aber irgendwie war einfach nichts los. Und auf einmal, da war da dieser Typ mit dem Motorrad. Ja, der kam gerade an auf seiner Maschine. Eine 750er. Mit allem Schnickschnack in diesen affigen Farben. Halt so ein Joghurtbecher. Da sagt Tommy zu mir, so einen Hobel braucht er auch. Bei seinem Gewicht. Der war nämlich so dick wie zwei Kleiderschränke zusammen. Ah, und da bin ich dann auf die Idee gekommen. Ich hätte ja nie im Leben geglaubt, dass Tommy das wirklich machen würde. Oh Mann, hätte ich doch bloß nichts gesagt.
1: Darum bin ich froh, dass ich kein Dicker bin.
0: Naja, ich sag also zu Tommy, ich tu dir ein Bier aus, wenn du zu dem Typen da drüben hingehst und zu ihm sagst, na du fettes Schwein. Mehr nicht. Nur, na du fettes Schwein. Für ein Bier. Ah, Tommys Glas war ja auch gerade leer und vielleicht hat das ja auch eine Rolle gespielt. Und kohlemäßig, da sieht's ja bei ihm auch nicht so gut aus. Er ist also aufgestanden und ich fand es satirisch witzig, dass er das wirklich machen wollte. Ich musste lachen. Er ging zu ihm rüber, er lacht noch so, als er es ihm sagt und dann ist es passiert. Naja, 3 Wochen hat er nicht mit mir gesprochen. Kann ich auch irgendwie verstehen. Aber gestern hat er mich dann doch angerufen und es mir erzählt. Er ist also damals im Biergarten zu dem Dicken hingegangen, hat auf mich gezeigt und zu ihm gesagt, ich würde nur so grinsen, weil ich noch nie so ein fettes Schwein gesehen hätte. Ah, hat der Dicke natürlich nicht lange gezögert. Ist zu mir hin. Naja, und jetzt liege ich hier auf Station 7. Morgen kommt der Gips ab. Was ich dann mache? Dann gehe ich erstmal ein Bier trinken. Tommy muss ja noch einen ausgeben, ne?

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0: und Herren, wirklich ein spannendes Spiel. Die Mannschaften sind erschöpft. Warum wird denn hier nicht endlich abgepfiffen? Wir haben genug gesehen und da sind Sie sicher einer Meinung mit mir. Schönere Spielszenen als in der ersten Hälfte werden wir sicher nicht mehr zu Gesicht bekommen. Doch was sehe ich da? Der Schiedsrichter gibt Verlängerung. Das ist ein Skandal, meine Damen und Herren. Das gab's doch nie. Einmal muss es doch zu Ende sein. Das gab's doch noch nie.
1: Das war aus der Reihe Große Momente der Weltgeschichte. Der 30-jährige Krieg ist doch noch nicht zu Ende. Samstagnachmittag 1848, ein paar Wochen vor dem Abschluss des Westfälischen Friedens zu Münster und Osnabrück.

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1: Unglaubliche Höchstleistungen.
2: Die längste Zeit Luft anhalten, das kann Karl-Heinz Kracke in Ottobeuren. Er holte nur einmal tief Luft und tauchte in seinem Swimmingpool unter am 14. Mai 1983. Seitdem verharrte er nach einigen Zuckungen auf dem Becken des Bodens in regungsloser Haltung. Die Presse wartet seit nunmehr 8 Jahren gespannt auf sein Auftauchen, um ihn zu seiner hervorragenden Atemtechnik zu befragen.
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0: Paris liegt an der Seine. Und dass ich so verliebt bin, das liegt an Madeleine.
1: Komm schon, Lesbe! Bitte lieber, dass die uns hier nicht als Christen erkennen. Indien ist zurzeit ein heißes Pflaster für solche wie uns. Ruckzuck kommt der Hindu und dann bist du aber Hindu.
2: Gibt noch andere schönes Todesbrauch in Indien, Kalle. Wenn Mann stirbt, Ehefrau gleich mit auf Kaminholz. Zack, kleines Streichholz und fertig.
0: Heilige Johanna, da kann es mich da ganz schön freuen, dass ich dich neulich noch nicht geheiratet habe. Was, Kalle?
1: Nicht mal im Suff, Gysi. Er würde ich eine von den reizenden Kühen da hinten nehmen. Alles voller Rindviecher. Sagt mal, gibt's hier eigentlich gar keine EU-Gelder, dass man die mal dezent abschlachtet?
0: Viel schlimmer findest du die ganzen ausgesetzten Ratten. Ich wusste gar nicht, dass es in Indien so viel Punks gibt.
1: Macht auf alle Fälle Riesenspaß, drüber zu heizen. Ha! Schon wieder zwei von den Viechern erwischt.
2: Vorsicht, Kalle, Mercedes bricht auf.
1: Mist, hätte nicht gedacht, dass die Dinger so glitschen.
0: Ach du Seiche, Kalle, pass auf, die Kühe.
1: Lecker, 3 Wochen Rinderbraten. Njam, njam.
2: Von wegen, 3 große Probleme. 2 tote Tempelratte, 1 tote Kuh. In Indien heilige Tiere, Seele von toten Menschen nach indischer Glaube wandert zum Beispiel eventuell in Kuh.
0: Ja, aber so dünn wie die war, hat da bestimmt Mahatma Gandhi drin gewohnt. Ich eben zumindest.
2: Jetzt können wir nur noch beten.
1: Mach bloß keinen Fehler, Jaro. Da hinten kommt ein indischer Bulle.
0: Noch ein Rindviech?
1: Ja,
3: aber in Uniform.
2: Ich steig aus, such mir einen Guru.

0: Radio FFN Serie.
1: Die Firma.
0: Liebe, Intrigen, Portokosten.
1: Schicksale rund um das Wirtschaftsimperium des Fritz F. Niedmeier.
0: Immer noch läuft das Geschäft mit dem alkoholfreien Wodka glänzend. Ein bekannter französischer Mineralwasserkonzern hat herausgefunden, dass der Niedmeiersche Wodka selbst ihr bestes Tafelwasser in den Schatten stellt. Importiert ihn jetzt containerweise, füllt ihn in seine Mineralwasserflaschen und verkauft die leeren Wodkaflaschen an eine polnische Wodka-Brennerei. Den dort produzierten Wodka, aber das wissen wirklich nur wir, kauft die Firma Niedmeier dann wieder und trinkt ihn aus, um an die nötigen Wodkaflaschen für den alkoholfreien Wodka zu kommen. Wir sehen, manchmal funktioniert die Welt wirklich so einfach, wie wir es immer gerne hätten.
2: Aber leider nur manchmal,
0: denkt Hauptkommissar Durchbiss und reibt mit schmerzverzerrtem Gesicht seinen Hintern, der vom Nikolaus eine gehörige Abreibung entgegennehmen musste.
2: Ich hätte diesen verdammten Niedmeier wirklich nicht laufen lassen dürfen. Mord ist schließlich Mord und einen Stutenkerl habe ich auch nicht gekriegt.
0: Aber er hat dem Nikolaus versprechen müssen, der Sache nochmal auf den Grund zu gehen. Und sogar einen Tipp hat ihm der Kollege im roten Mantel gegeben.
3: Geh mit einem Spaten in Niedmeiers Garten. Hinter den Toiletten liegt die Leiche. Wollen wir wetten?
0: Natürlich hatte Durchbiss an diesem, sozusagen mit dem Hammer gereimten Gedicht erkannt, dass sich sein vorgesetzter Feinbein unter der roten Robe verbarg. Er hatte einen unverbesserlichen Hang zum Reimen, wobei er stets über jedes Versmaß hinausschlug. Aber das half ihm jetzt auch nichts. Was er jetzt brauchte, waren zwei Dinge. Einen Spaten für den Garten
2: und eine anständige Wundsalbe für meinen Hintern.
0: Fritz F. Niedmeier ahnt inzwischen nichts von alledem. Er hat seine Stimme wiedergefunden und könnte eigentlich glücklich sein, ist er aber nicht. Die Tatsache, dass ihn Suzette wieder einmal, diesmal mit einem der anonymen Alkoholiker betrogen hat, bricht ihm das Herz. Bedeutet das das aus? Nein, zum Glück hat Niedmeier ja für solche Fälle noch seinen Herzschrittmacher. Auch wenn man ihm anmerkt, dass er schon vor 100.000 Schlägen zur großen Inspektion gemusst hätte.
2: Na, alter Klapperkasten, hörst du wohl?
0: Beunruhigt schlägt Niedmeier sich an die Brust.
2: Na los, komm schon! Na los, verdammt nochmal! Spring an, mach schon! Uiert, das war dann wohl Exitus durch Kolbenfresser. Scheiß Technik!
0: Noch einmal ist Fritz F. Niedmeier dem Tod von der Schippe gesprungen. Aber apropos Schippe, was ist eigentlich mit Hauptkommissar Durchbiss? Hat er in der Gerätekammer des Polizeikleingartenvereins seinen Spaten gefunden? Und wird er damit hinter den Toiletten in Niedmeiers Firmengarten graben? Was wird er finden? Und wo ist Suzette geblieben? Liegt sie schon wieder in den Armen der Nummer 1 von den anonymen Alkoholikern? Und Norbert, wie geht es ihm in der großen, weiten Welt? Versäumen Sie nicht die nächste Folge von Die Firma.

0: Frieda und Anneliese.
1: Frieda, was macht ihr eigentlich gegen diese ganzen vielen furchtbaren Fliegen, die ihr habt?
2: Was denn für Fliegen?
1: Die 150.000 zum Beispiel, die jetzt gerade auf der Marmelade sitzen.
2: Ach, die paar. Die hat Anita mit in die Ehe gebracht. Vorher hatten wir doch nicht eine Fliege den ganzen Sommer über.
1: Liegt das nicht eher an diese hygienischen Verhältnisse, die ihr hier gar nicht habt? Und diesen Plumpsklo auf dem Hof?
2: Das ist ja Anita, ihr sein Klo. Da haben wir nichts mit zu tun.
1: Letzte Woche, als ich hier mit dem Rad vorbeikam, nach der Genossenschaft hin.
2: Was wolltest du da denn?
1: Ferkelex war alle und Schneckenmittel auch.
2: Aha.
1: Was aha?
2: Nee, nur aha.
1: So, was wollte ich sagen? Jedenfalls kam Anita gerade von ihr sein Klo runter. Ich sage nur, das ganze Gesicht schwarz.
2: Sickendieck soll jetzt auch einen Schwatten haben zum Rasenmähen.
1: Aus dem Asylantenheim oder man bloß schon Katholiken?
2: Nein, einen ganz ordentlichen Kerl aus dem Asylheim. Verständigen können sie sich nicht mit denen. Es ginge immer nur Humba Humba.
1: Tätere?
2: Nein, eben nicht Tätere. Aber sonst einen hochanständigen Kerl für seine Verhältnisse.
1: Ah, Kerl, ich geh nach Hause, das... Wird mir hier nach gerade einfach zu bunt, diese ganzen Fliegen. Wo kommen denn bloß alle her?
2: Es ist 2:30. Anita kommt von der Arbeit zurück. Und 10 Minuten früher kommen immer die Fliegen.
1: Das ist ja was ganz, was Unheimliches, Frieda. Kann man da nichts gegen machen?
2: Wir haben alles versucht. Ihr Klebestreifen überall drangehängt, mit so einem Insektengift übergestrichen, aber...
1: Ja, warum lasst du sie nicht mal ins Badezimmer, dass ich mal waschen kann?
2: Auch eine Idee. Das müsste ich mal mit Reinhard besprechen.
3: 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No fighting. 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No fighting. Over here.

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0: Der Äther. 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
1: Heute die geheimnisvollen Kleinlinge.

0: Sternzeit 1110 abends. Eintrag in dieses Logbuch, Teil Praktikant Hans-Jürgen. Wir sind mal wieder voll in Gefahr. Vor uns liegt ein riesiges, rot leuchtendes Raumschiff. Sieht irgendwie aus wie so ein Lampion. Laut Computer sind die Wesen da drüben ganz schön klein. Und alles, was wir hören, sind so unheimliche, spirituelle Sprechgesänge. Also voll exorzistenmäßig. Auf der Brücke sind wir alle ganz schön am Abgruseln, ey.
1: Ich halte das nicht mehr aus, Jörg. Was um Himmels Willen wollen die von uns?
2: Ach Gott, ist doch egal. Was kann es so eine Handvoll Zwerge denn schon anhaben, hm?
1: Meinst du, davon wegen? Kennst du denn nicht die alten Geschichten über die bösen Kleinlinge? Hat dir deine Mutter denn nie von ihnen erzählt? Einmal im Jahr schwärmen sie durch die Galaxis und gehen auf einen unbarmherzigen, grausamen Beutezug. Man sagt, sie verstauen ihre Beute in geheimnisvollen Plastiksäcken und kein Raumschiff soll von ihnen sicher sein.
2: Ach, Papalapap, das ist doch alles nur altes Astronauten.
1: Ach, ja. Das haben ihre Opfer bestimmt auch immer gedacht.
2: Und? Wenn wir einfach das Licht ausmachen? Und so tun, als wären wir nicht zu Hause? Hm?
1: Zu spät! Da! Sie beamen sich schon rüber! Oh mein Gott! Das sind ja Dutzende!
2: Ja, tatsächlich! Und da, sieh! Die Plastiktüten! Sie stricken sie schon aus!
1: Oh Gott, das ist das Ende!
2: Verdammt, was haben die vor? Spock, fragen Sie die Kleinen doch mal!
3: Wenn ihr mir eure Absichten mitteilt und das, was euch motiviert, wäre es absolut möglich, dass wir uns gegenseitig verständigen.
4: Ja genau! Los, raus damit! Was wollt ihr von uns?
5: Nein!
2: Aufhören! Das ist ja auch unmenschlich!
4: Dann bringen wir uns doch lieber gleich um!
3: Das ist ziemlich

0: Sohnemann, wie schmeckt der Fraß?
1: Beschissen, wie immer.
0: Hört sich einer das rotzfreche Ungeziefer an?
2: Ach, Liebling, er ist doch noch so klein. Ob mir mal jemand freundlicherweise die Erbsen darüber reichen könnte?
0: Hä? Hast du Scheiße an Pfoten oder warum kannst du das nicht selber?
3: Das war aus der Reihe Große Momente der Weltgeschichte Mittagessen bei den Knigges. Am 4. Januar 1788 beschließt Adolf Freiherr von Knigge, sein berühmtes Buch über den Umgang mit Menschen zu schreiben.
2: Entschuldige, was hast du gesagt, Liebling?
0: Wasch dir mal die Ohren, Arschloch! Ich sagte...

0: Ja, es ist ja nicht alles schlecht gewesen in der ehemaligen DDR. Das hört man andauernd und überall in der letzten Zeit. Aber eins ist klar, wer sowas sagt, der hat noch nicht ein Kessel Buntes gesehen. Nun, ich musste es ja wohl am Samstag, aber was tut man nicht alles für Geld? War hart, doch ich fasse trotzdem mal zusammen, was Sie ja ruhig verpassen durften. Also, es war leider einmal ein Kessel Buntes und...
1: Wer den Kessel kennt, weiß, eine Sendung für die ganze Familie.
0: Und wer den Kessel nicht kennt, der hat Glück gehabt. Übrigens hörten Sie da gerade den Moderator und Hauptakteur des Abends. Carsten, ich kann ja auch nichts für meinen Nachnamen, Speck. Schon jetzt gehandelt und verschrien als das Newcomer-Multitalent der verendenden 90er. Ein Mann, der einfach alles kann und, was noch schlimmer ist, es auch andauernd zeigt.
1: Mein Gott, sind das Brüche. Schon sitze ich wieder am Klavier und denke mir, jetzt bist du wieder dran. Das war mein bescheidener Beitrag zum Mozart-Jahr.
0: Nun, eine Geldspende hätte es ja auch getan. Aber mal ganz ehrlich, der Speck kann wirklich alles. Klavier spielen, lächeln, tanzen, singen, hüpfen, springen, grinsen, plaudern, zwei Mädchen auf einmal stimmen und gut aussehen. Kurz, ein rundum makellos geklonter Showmutant. So perfekt, dass man sich fast schon liebevoll schwärmerisch die tapsige Unbeholfenheit eines Karl Eduard von Schnitzler zurückwünscht. Und so beherrschte Carsti Speck dann auch als Solo-Entertainer die gesamte Sendung. Vom verfrühten Anfang bis zum viel zu späten Ende. Aber in seinen Umzugspausen gelang es sogar ein paar Gästen, sich geschickt in den Kessel Peinlichkeiten mit einzuschmuggeln. Zum Beispiel russische Artisten, playbackende Schlagerstars, trachtentragende Volksmusikanten, freigelassene Kammersängerinnen und so weiter und so weiter. Das absolute Überraschungshighlight des Abends für mich aber war... das Fernsehballett. Ja, es gibt sie wirklich noch, diese beliebte und geschätzte Pinkelpause der 70er-Jahre-Show. Damals gab es ja noch nicht so viel Werbung. Aber war echt toll diesmal. Hören Sie mal rein. Und das war wirklich noch fast das Beste. Außer einem gefiel vielleicht Torfrock mit einem Lied, wofür es noch nicht mal in einer Prunksitzung einen Tusch gegeben hätte. Oder man mochte Tommy Pieper, die deutsche Alf-Stimme, mit Carsten Speck beim Humor-Limbo. Mal sehen, wie tief man kommt.
1: Sag mal, du mit deiner Seppelhose, bist du denn ein bayerischer Alf oder was?
2: Na klar bin ich ein bayerischer Alf, du Dödel-Dödel-Mödel, du.
0: Tja, haha, hier hätte man jetzt wohl lachen sollen. Schade eigentlich. Aber keine Angst, ich erspare Ihnen den Song, der danach noch kam. Und dafür schulden Sie mir was. Aber für heute machen wir ganz Schluss. Oder, Carsten, alte Schwarte, hast du noch was?
1: Mit einer Träne im Knopfloch muss ich jetzt aber loswerden. Sie wissen ja, auch die schönste Showtime, die geht einmal zu Ende.
0: Na Gott sei Dank.

0: Sie reiten für Freiheit und Gerechtigkeit. Die drei Musketiere. Heute
1: in der Radarfalle.
2: Tut mir leid, meine Herren, Sie sind mit 75 km/h hier vorbeigefahren. Abzüglich 3%, das macht 71, macht 60 Mark. Und die Führerschein hätte ich gerne nochmal.
3: Potzblitz, kennt ihr denn den Führer der Bourbonen nicht?
4: Im Namen des Königs, er ist ein Verräter. Nieder mit ihm.
1: Das war die 75. Folge der drei Musketiere, abzüglich 3%.

0: Der kleine Tierfreund.
1: Der ein oder andere von Ihnen wird sich sicherlich auch schon gefragt haben, sprechen die Tiere eigentlich mit uns, wenn sie ihre eigentümlichen Geräusche von sich geben? Was steckt hinter der Botschaft Priowit, Wit, Wit, die der Kiebitz während des Fluges übermittelt? Obwohl er seit Jahrmillionen in Deutschland lebt, bleibt uns seine Sprache fast so fremd wie die des Chinesen. Was mag das sein? Ein Priowit? Ist damit vielleicht der größte Feind des Kiebitz, der Mähbalken, gemeint? Immer wenn ich im Frühjahr mit meiner Kreidloff-Losette durch die Auen schnüre, schaue ich gern dem fleißigen Landmann zu, wie er mit rasselndem Mähbalken durchs feuchte Vlies der Wiesen fährt. Und über ihm kreist nervös ein Kiebitz und schreit sein Priowit, Wit, Wit hinunter ins hohe Gras. Sollte er womöglich damit seine Jungen warnen wollen, die sich unter der Schale ihre Eier sicher fühlen, aber noch nichts von der Allgewalt des mechanischen Schnitters ahnen? Priowit, Wit, Wit, ruft er den Ahnungslosen dort unten im Eier zu. Der Mähbalken, Balken, Balken, schallt es aus sichererer Höhe. Ja, meine lieben Zuhörer, Sie sind sicher auch der Meinung, dass dies nicht der richtige Zeitpunkt ist, um alberne Scherze zu treiben. Was soll diese kindische Wiederholung des zweiten Wortbestandteiles? Der Mähbalken, Balken, Balken. Albern und verspielt, wie der Kiebitz nun einmal ist, schafft er es nicht, in dieser für seine Kinder im Eier äußerst verhängnisvollen Situation ernst zu bleiben. So ist es auch nicht verwunderlich, dass die Kiebitzeier nichts zu ihrer Sicherheit unternehmen. Der Alte da oben hat mal wieder einen Schub, werden sie denken. Und das wird womöglich ihr letzter Gedanke bleiben, denn der Mähbalken fährt in unsentimentaler Strenge fort mit dem, was er zu tun hat. Zehntausende junge Kiebitze lassen jährlich ihr Leben, weil die Eltern am Himmelszelt herumalbern, statt ihrer Brut kurze und präzise Informationen zukommen lassen. Der Mähbalken, Balken, Balken, das muss man sich mal vorstellen, da wird junges Leben vernichtet für einen eher schalen Scherz. Ach, und wenn der Kiebitz ihn wenigstens auf Deutsch erzählen würde, immerhin die weit verbreitetste Sprache bei uns. Nein, er reißt seinen halbgaren Witz auch noch in einer Art Vogelchinesisch, so dass wir Tierfreunde am Rande der Wiese tatenlos zusehen müssen, wie der Mähbalken durch frische Gelege rasselt, weil wir sein Priowit nicht verstehen, ein sinnloser Tod. Nicht, weil er nur ein Kiebitz ist, stehen wir ihm nicht bei, dass er an dieser Stelle ausdrücklich vermerkt. Auch wenn ein Chinese hoch über der nassen Wiese kreiste und sein klagendes Priowit, Wit, Wit hinunter in die Welt schreite, so blickten wir dem gelben Mann am Firmament genauso staunend nach wie seinem Kollegen, dem Kiebitz. Bis zum nächsten Mal, Ihr kleiner Tierfreund.

0: 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Viele Lichtjahre von der Realität entfernt dringt die FF Enterprise in Galaxien vor, die nie ein Mensch zuvor gehört hat.
1: Ums Vorderholz oder Herbert Spock, König der Pudel.
2: Spocki, Spocki, los!
3: Komm, du schaffst das, Spocki.
4: Hey, Herbert, Pumpenkönig, Pumpenkönig.
5: Ich heiße nicht Herbert.
6: Lass dich nicht von den bekloppten Klingonen provozieren, Spock. Das ist alles nur Taktik, um uns fertig zu machen, ja?
4: Der Spock, der kann nicht gegen, der Spock, der wirft der Bombe.
5: Kennt ihr dieses Zeichen?
4: Aufgerichteter Mittelfinger, natürlich. Das, was? Unverschämt.
6: Komm mal her.
4: Büße.
7: Sei lieber ganz still, ne? Die Klingonen, die haben keinen Humor. Lass dir ganz schnell die Ohren dick, du, aber ehrlich.
6: Ja. Aber sag mal, was war denn auch los mit dir? Hä? Warum hast du denn das eigentlich reingesetzt?
5: Natürlich besteht bei komplizierten Geräten, deren Genauigkeit so schwer zu steuern ist, die Gefahr von Fehlfunktionen. Das muss bedacht werden.
6: Ach, was kompliziertes Gerät. Das war eine ganz normale Bowlingkugel.
7: Ja, du bist halt einfach zu doof zum Kegeln.
6: Stimmt.
7: Ne? Genau wie der Kirk. Immer nur Pudel werfen.
6: Und
7: guckt euch doch mal unseren Hausmeister Benno hier an. Der trifft mit jedem Wurf, ne?
8: Na, immerhin trainiert er ja schon fast 4000 Jahre.
6: Oh. Verdammt! Schon wieder nach.
9: Punktestand von dem letzten Wurf, FF Enterprise, Kegelclub, Fall um 760, Klingonen-Kegelkampfbrigade 768.
6: Yeah. Oh, du bist jetzt dran. Jetzt hängt alles von dir ab. Du musst alle Neune werfen.
10: Aber nur, wenn ich danach vom Captain ein kleines Küsschen kriege.
7: Ja, ja. Pass mal auf, dicke Frau, ne? Ich zeig dir jetzt, wie das geht. Du hast das ja noch nie gemacht, ne? Also, hier die kleinen Wurstfinger in die Löchlein, ne? Ganz viel Schwung holen und loswerfen. Ja!
6: Oh, mein Gott!
10: Meine Finger nicht raus! Hilfe!
6: Oh mein Gott, die rollt ja die ganze Bahn lang, die jute Kegel!
8: Blitzdonnerwetter. Interessanter Trick.
7: Oh, guck mal, alle Neune gewonnen!
6: Hip, hip, hurra!
8: Hip, hip, hurra!
6: Ja, sicher, da, hip, hip, hurra! Was hättest du denn gedacht, hä?
8: Faszinierend.
6: Stimmt, naja, von mir aus. Faszinierend!
4: Faszinierend!
6: Faszinierend!
10: Hier, einer mal hin!

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0: Ja, was denn los?
1: Komm mal her. Hauch mich mal an. Sag mal, hast du etwa nichts getrunken?
0: Nee, ja nicht. Wieso?
1: Gar nichts? Nicht mal ein Fläschchen Whisky oder ein Kästchen Bier?
0: Nee, ja nicht.
1: Oh mein Gott, geht es dir gut? Komm, lass mich mal deine Stirn anfassen.
0: Was
1: ist
0: denn
1: los? Hoffentlich bist du nicht krank.
0: Was soll denn das?
1: Meinst du nicht doch, ich sollte lieber den Doktor anrufen?
0: Nee.
2: Das war aus der Reihe Große Momente der Weltgeschichte. Harald Junke ist nüchtern. Zu Hause vor ein paar Wochen, kurz vor dem Frühstück.

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Ein hartes Stück Arbeit. Doch jetzt ist alles vorbei. 3 Stunden Frühstücksradio grasen friedlich auf der Koppel. Den ganzen Vormittag waren sie geritten und hatten von den Hörern alles verlangt. Brunks und Brochterbeck hatten danach ihre Broncos abgesattelt und lehnen jetzt mit sich und der Welt zufrieden am weißen Gatter der FFN-Ranch. Iwang Shooter, der alte chinesische Koch, hatte jedem eine Tasse heißen Eichelkaffee hingestellt. Eine Köstlichkeit für die Männer hier draußen, nach einem harten Arbeitstag. Während Brunks seine erschöpften Augen über den Horizont schweifen ließ, holt Brochterbeck seine alte, verdreckte Mundharmonika aus der Tasche und spielte die einsame Melodie, die er immer spielte.

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1: Alter, der Schlauch, der scheißt die Wand an. Bin ich kaputt, ey?
2: Weil die Schule wieder angefangen hat, Erwin, ja. Da wird heute viel verlangt.
1: Schule am Arsch. Die sitze ich doch auf einer Backup. Mittwochs habe ich immer die Nachtschicht auf der Tanke an der B3. Von 22 Uhr bis 3 Uhr morgens.
2: Um dir dein Studium zu verdienen, nehme ich an. Davor habe ich natürlich sehr großen Respekt. Auch wenn Nachtarbeit an sich nicht richtig ist für junge Menschen im Wachstum.
1: Was laberst du da wieder für ein Blech, Barfkopf? Was für ein Studium? Ich brauch die Kohle für Now, kapiert? Ich bin der Letzte bei uns in der Klasse, der noch den alten iPod Touch hat. Voll die Pleistokrampe, alten ey.
2: Es geht also lediglich um den Konsum.
1: Und was denn sonst? Meinst du, ich mach mich krumm für nix oder was?
2: Worin besteht denn genau deine Arbeit in der Tankstelle?
1: Den Pennern die Flumsen abnehmen, wenn sie getankt haben, was sonst?
2: Ist das nicht gefährlich? Du ganz allein in der Nacht mit der Kasse voller Geld?
1: Schon mal was von Nachtschalter gehört? Da sitzt der Erwin hinter einer Panzerglasscheibe, wie der Goldfisch im Einmachglas.
2: Dennoch kann ich diese Arbeit für einen Jugendlichen nicht billigen. Du solltest besser ausschlafen und am Morgen putzmunter in die Lehranstalt einrücken.
1: Das fällt natürlich flach. Ich hau mich gleich erstmal den Rest des Tages auf eine Matratze.
2: Und wann willst du was lernen, junger Mann?
1: Nachts in der Tanke. Da gibt's jede Menge interessante Zeitschriften, ne? Im Augenblick büffel ich da die weibliche Anatomie durch.
2: Sehr brav, Erwin. Was?

0: drüber gefahren haben, ey.
1: Kann man wohl sagen. War Gott sei Dank nur irgendein Tourist.
2: Guckt euch mal um, hä? Plötzlich ganz schön viele Neger hier, unheimlich.
3: Also bitte, Jaroslav, das wollen wir uns aber gar nicht erst angewöhnen. Das sind Farbige und keine Neger.
1: Ach, der schlaue Herr Schlauberger schon wieder. Und wenn das keine Neger sind, warum heißt das Land hier dann bitte schön Nigeria?
3: Das Land heißt Nigeria, Kalle, Nigeria.
0: Aha, also sind das Niger, die hier rumlaufen.
3: Ach, was soll das denn sein? Niger, Niger. Die Einheimischen heißen Nigerianer. Ende der Durchsage.
2: Aber Holger, die da draußen sehen aus wie Neger.
3: Herrgott, das sind sie auch. Ach verdammt, ich meine Neger sagt man nicht. Neger ist rassistisch.
0: Rassistisch. Cooles Wort.
2: Ja, Holgi, ist Pole auch rassistisch?
3: Ja, ja, genau. Wisst ihr überhaupt, was in diesem Land alles abgeht? Absolut schlimm, was die hier veranstalten.
0: Mit den Negerianern?
3: Voll die Militärdiktatur, was die allein der Mary aus der Lindenstraße angetan haben. Hey, warum hältst du denn hier an, Kalle?
1: Dein Gesülze über Niger und Neger geht mir auf die Blase. Bin gleich wieder da.
0: Hey, sagt mal, ist das eine Schlange, was sich da von dem Baum runterslängelt? Wo Kalle gerade dran pinkelt?
3: Könnte sein. Warum fragst du?
1: Ah!
0: Kalle!
2: Hey, Holgi.
3: Ja?
2: Weißt du, was ich sehr gut finde?
3: Nee.
2: Noch

0: ferma.
1: Liebe, Intrigen, Portokosten.
2: Schicksale rund um das Wirtschaftsimperium des Fritz F. Niedmeier.
1: Erinnern wir uns, gerade in dem Moment, als Außendienstmitarbeiter und Intrigant Zarkowski versucht, Fritz F. Niedmeier zu überreden, doch statt seiner Tasse eine andere, nämlich eine mit vergiftetem Kaffee zu trinken, hat Rauhard Teckel Norbert das Zimmer betreten. Aber nicht nur das Zimmer, nein, auch Norbert selbst ist betreten, weil er unter einer leichten Verdauungsstörung leidet. Da erblickt er die vergiftete Tasse Kaffee. Norbert weiß, eine Tasse Kaffee ist das Einzige, was seine Verdauungsprobleme lösen kann. Und so nimmt das Schicksal seinen Lauf.
3: Ach kommen Sie, Chef, jetzt trinken Sie doch schon den Kaffee, den ich extra für Sie gemacht habe.
4: In drei Jottes Namen, geben Sie ihn her, Zarkowski, wenn Ihr ganzes Glück daran hängt.
3: Ja, das tut es. Hier, bitte, Chef.
4: Was? Was soll das dann? Die Tasse ist ja leer. Da sind ja nur ein paar raue Dackelhaare drin.
3: Was? Zeigen Sie mal her, um Jottes Willen, Norbert.
5: Tja, das wird er wohl gewesen sein, das alte Schleckermaul. Sie wissen ja, Kaffee mit Milch mag er am allerliebsten.
3: Nein, das darf doch nicht wahr sein. In dem Kaffee war ja keine Milch. Da war doch Gift drin.
5: Gift?
3: Ja.
5: Was denn für ein Gift, Herr Zarkowski?
3: Diese Strichen, ich meine Koffein. Das ist doch das pure Gift für so einen kleinen Hundeorganismus.
5: Haben Sie denn nicht den Koffeinfreien genommen?
3: Was? Nee, wieso?
5: Ja, nach dem anderen läuft doch Herr Niedmeyers Herzschrittmacher immer so unregelmäßig. Sie haben natürlich recht, Herr Zarkowski. Hoffentlich verträgt Norbert das überhaupt.
4: Pappalapapp, Norbert trinkt nur das, was er auch verträgt. Der ist doch nicht der Blöde. Wo ist er dann? Ach, guck mal, da vorne liegt er ja. Und einen neuen Trick hat er sich auch schon wieder beigebracht. Sag ich doch, der ist nicht blöde.
5: Tatsächlich. Sieht putzig aus, wie er da auf dem Rücken liegt und die Beine in die Luft streckt.
3: Ja.
5: Brav, Norbert, brav.
3: Wunderbar.
5: So ist gut. Und jetzt komm mal schnell zu Tante Graumännchen. Norbert. Na komm schon. Norbert!
4: Ja, Sie wissen doch, der hört nicht auf jeden. Ist ja auch ganz gut so. Lassen Sie mich mal machen, die Menschen. Norbert, komm bei Fuß. Norbertchen, komm zu herrschen. Komm, wir gucken uns die schönen Frauschen in meiner Herrenmeier-Ziehensammlung an. Ja, komm schon, mach ein Häufchen.
5: Herr Niedmeier, kommen Sie mal her. Norbert fühlt sich so komisch an.
4: Ach, was machen Sie denn da? Geben Sie mal her. Passen Sie auf, so fällt er Ihnen ja runter. Mein Gott, Norbert, was ist mit dir?
5: Ich glaube, ihm fehlt etwas. Er ist auch ganz steif.
4: Ja, und atmen tut auch nicht mehr.
5: Nein. Ich glaube, Zarkowski hatte recht. Das Koffein war Gift für den armen Hund.
4: Aber Norbertchen.
1: Ja, das war das Koffein wohl. Oder war es vielleicht doch das Strychnin, das Zarkowski vorher für Niedmeier in den Kaffee gerührt hatte? Schwer zu sagen. Wird womöglich erst eine Obduktion des armen Norbert genaueres ergeben? Wenn Sie das wissen wollen, dann versäumen Sie auf keinen Fall die nächste Folge von Die Ver-

0: Frieda und Anneliese.
1: Bestur haben sie gestern Morgen abgeholt.
2: Und?
1: Ja, was wohl? Weggebracht haben sie den Pastor.
2: Ah, oh, weggebracht. Wegen die eine Sache wieder?
1: Ja, wieder dasselbe.
2: Pastor, schließlich auch nur Mensch. Aber gerade von so einem hätte man doch ein bisschen mehr Anstand erwartet.
1: Er soll wohl dagegen angekämpft haben, sagen sie in den Kirchenvorstand. Aber es hat nicht sollen sein.
2: Ist er denn wieder in eine geschlossene?
1: Selbes Zimmer sogar.
2: Darf er einen Besuch empfangen?
1: Kirchenchor hat schon gesungen gestern Abend, auf der anderen Seite von Draht.
2: Die haben ihm ja auch viel zu verdanken. Hat denen der Pastor nicht zum 20. Jubiläum sogar eine Kiste Bier spendiert?
1: Pastörschke singt ja sogar mit, zweiter Bass.
2: Und er sitzt wieder?
1: Ja, diesmal soll es wohl länger dauern, hätten die von den Wagen wohl schon gesagt.
2: Letztes Mal hatte er schon nach 3 Monaten Freigang.
1: Und vorletztes Mal war er nicht mal hinter Draht.
2: Ja, nein. Es wird von Mal zu Mal schlimmer. Wer hätte das von dem Pastor gedacht? So zuvorkommend, wie er immer ist.
1: Und so deutlich, wie er immer spricht von der Kanzel.
2: Wer vertritt ihn denn jetzt in der Gemeinde?
1: Vorläufig kommt wohl den Superintendenten sonntags immer. Man weiß ja noch nicht, wie lange er diesmal wegbleibt.
2: Wenn das mal nicht jetzt für immer ist, ist schließlich schon das 3. Mal, dass sie ihn abgeholt haben.
1: Ja, denn fackeln sie nicht mehr lange. Vom Kirchenchor hätten sie auch schon gesagt, der Draht wäre auch schon höher als beim letzten Mal.
2: Siehste wohl, wenn das mal kein Zeichen ist.
1: 3 Meter hoch wäre der Draht, hätten sie vom Kirchenchor gesagt. Man könnte kaum noch drüber singen.
2: Ja, nein, den bringen sie nicht wieder.
1: Was ist denn da eigentlich genau vorgefallen, Frieda, beim Pastor? Weißt du das?
2: Weiß ich nicht. Ich weiß auch nur, was die Leute sagen.
1: Und was sagen die?
2: Da sagt ja keiner was.

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0: Eichstätter Heimatchronik.
1: Moin, Apostol.
2: Das sind alle erkältet.
1: Und du den Mund.
2: Soll wieder schlechter werden morgen.
3: Das auch mal.
4: Wenn es weihnachtet in der kleinen Ortschaft Bunkenstedt, dann scheint alles wie verwandelt. Der Pastor, der gestern noch gegen die Versuchungen des Fleisches gewettert, streichelt der Drallenmagd vom Meierhof leutselig über die Schenkel. Auch der Dorfschmied, dieser finstere Gesell, vergisst für ein paar Tage das dumpfe Schlagen auf dem Amboss und schlägt seine halbwüchsigen Belger. Längst hätten sie es nötig gehabt, doch allein die Arbeit in der Schmiede ließ eine sofortige Züchtigung nicht zu. Auch drunten, in der bescheidenen Karte der Witwe Jaromeit, mischt sich weihnachtliche Andacht in die Tränen um den jüngst verstorbenen Gatten.

Erst vor 2 Tagen war der alte Jaromait auf dem Gutshof vom Grafen mit dem Trecker überrollt worden. Absichtlich, wie man im Dorfe munkelt. Auf die gute Ertragslage des gräflichen Schweinemastbetriebes anspielend, hatte Fritze Jaromait um 50 Groschen Weihnachtsprämie beim Herrn nachgesucht. Doch dieser hat ihn ein Lumpenhund geschimpft, ja sogar der Sozialdemokratie bezichtigt und mit dem 200 PS starken Schlütertraktor überfahren. Er sei ja kein Unmensch, betonte der Graf nach der Tat gegenüber dem Gemeindegendarmen. Er wolle mal sehen, ob er der Witwe Jaromait nicht einen formidablen Sarg spendieren könne, sozusagen als kleine Geste. Dankbar verabschiedete sich der Gendarm, froh, die Sache noch vor dem Feste ad acta legen zu können. Gehört es doch zu seinen Lieblingsbeschäftigungen, am heiligen Abend mit der Autobild aufs Häuschen zu verschwinden und sich auf die Bescherung einzustimmen.

weit vom Gendarmerieposten Bunkenstedts liegt das Verkaufskontor des greisen Videospenglers Abraham Rullmann. Schon seit Jahrzehnten repariert er die Rekorder im Dorf und wird von Alt und Jung nur liebevoll Fickelatze genannt. Wohl deshalb, weil er unterm Ladentisch immer eine Handvoll lebensgeisterweckende Filme bereithält. Nicht selten kommt es vor, dass der Gesangverein vor dem Chorabend noch eben vorbeischaut und ein Dutzend Kassetten mit in die Dorfschule nimmt. Jetzt, vor Weihnachten, hält er ein paar besondere Leckerbissen für seine Kundschaft bereit. Zum Beispiel Heiligabend auf Schloss Fickelstein. Eine heitere Burleske mit 30 nackten Schwedinnen und einem strammen Weihnachtsmann. So ist denn überall Frieden eingekehrt in Bunkenstedt. Die Familien hocken um den Weihnachtsbaum und laben sich am traditionellen Hundebraten, während überall von den Höfen die Dorfköter erleichtert die Lichterketten anbellen.

0: du Lust, noch ein bisschen spazieren zu gehen?
1: Och nö, ich bleib lieber zu Hause.
0: Ach komm schon, nur eine halbe Stunde oder so.
1: Nee, wirklich, da habe ich überhaupt keine Lust zu.
0: Auch nicht eine Viertelstunde?
1: Nee, wirklich nicht. Geh du doch ein bisschen.
0: Oh Mann, oh, alleine habe ich aber keine Lust.
1: Nee, aber ich, also... Bei aller Liebe, nee, du, bestimmt nicht. Such dir doch einfach jemand anders, mit dem du spazieren gehen kannst.
0: Ja, du bist gut. Wen denn?
1: Aber weiß ich doch nicht. Irgendwen.
2: Das war aus der Reihe Große Momente der Weltgeschichte. Nach langem Nachdenken und vielen Spaziergängen alleine wird endlich der Hund erfunden. Vor einigen Jahrzehnten in irgendeiner Neubausiedlung, kurz nach Feierabend.

0: Ferkel. Ja. Ja. Guck mal, ich hab drei Eier.
1: Cool, das ist nun nicht der älteste Witz aller Zeiten, ne?
0: Lalalala. Drei Eier.
1: Ja. Ja, jetzt reicht's gut, ne? Erstens halte ich es mal für anatomisch unwahrscheinlich, dass du im Besitz dreier Testikeln bist. Und wenn gegen alle Wahrscheinlichkeit doch, fehlt mir jegliches Interesse, das versiffte Gelege anzugucken, klar?
0: Eins, zwei, drei.
1: Lass mich endlich mit deinen Scheißeiern in Ruhe!
0: Wer hat was von Eiern gesagt?
1: Du! Gerade schon wieder.
0: Ich habe nur 1, 2, 3 gesagt.
1: Ja, und damit meintest du doch deine Drecksklöten, ne?
0: So. Wir haben wohl ein Problem. Wenn jemand deiner Meinung nach bis 3 zählt, spricht er von seinen Eiern. Interessant. Was fällt dir denn zu 4 ein? Hä? Ficken? Ach, an Tieren rummachen?
1: Hä? Nix fällt mir zu 4 ein, Kurt. Was sollte mir dazu denn einfallen?
0: Keine Ahnung. Bin ich der Zahlenperverse oder du?
1: Jetzt mal ganz langsam, ne? Wer hat denn behauptet, er habe 3 Eier?
0: Weiß ich nicht.
1: Du hast das gesagt.
0: Im Interesse einer objektiven Therapie sollten wir uns ab jetzt siezen. Also von vorne. Seit wann denken Sie bei Zahlen an Schweinereien?
1: Überhaupt nicht, verdammt nochmal.
0: Welche Zahl fällt Ihnen zu Schwanz ein, Herr Ferkulant?
1: Keine, wie oft soll ich das denn noch sagen?
0: Seit wann haben Sie diese Probleme mit Ihrem kleinen Penis?
1: Ich habe keine Probleme mit meinem kleinen Penis.
0: Sie geben also zu, einen kleinen Penis zu haben. So, Mädels, wir können rauskommen, ich habe die Wette gewonnen. Er hat's zugegeben.
1: Kurt, du Kameradenschwein, du Widerliche.
0: Eine Kiste Bier, leicht verdientes Geld. Prost, Mädels, auf den kleinen Wurf von Ferkel.
1: Arschloch.

0: Sie reiten für Freiheit und Gerechtigkeit. Die drei Musketiere. Heute
1: beim Arbeitsminister.
2: Hey, kleiner Mann, gib uns noch drei. Hier.
3: Na, was ist? Mist, schon wieder eine Niete.
2: Ich glaube, der Typ will uns bescheißen. Es gibt gar keine Gewinne.
4: Ich weiß gar nicht, warum Sie sich so aufregen, meine Herren. Meine Arbeitslose sind in einem tadellosen Zustand.
2: Tadelloser Zustand? Wir zeigen ihm, was wir davon halten. Auf ihn, Freunde!
1: Das war die Glücksspielfolge der drei Musketiere nach einer Idee von Zippel, überarbeitet vom einmaligen Nuku-Nuku-Club Wolfzetten.

0: Bunkenstädter Heimatchronik.
1: Moin, Apostoa.
2: War das schön gewesen, Christa?
3: Sind alle erkältet.
2: Und lief bei euch.
1: Und du den Mul.
3: Soll wieder schlechter werden morgen.
2: Das sag auch, Mann.
4: Hinter den nassen Wiesen des Grafen, dort, wo sich der obere Bunkenbach mit der Bröcke vermählt, um mit ihr gemeinsam dem Mittellandkanal entgegenzuströmen, liegt die Poggenkuhle. Sie wüsste so manche Geschichte zu erzählen vom heimlichen Treiben der Dorfbewohner, von Harras, dem alten Schäferhund des Bauern Hölzsieger, der angeblich Hals über Kopf nach Amerika ausgewandert ist, oder von den Asbestplatten auf den gräflichen Hühnermastställen, die laut Polizeiprotokoll von Außerirdischen geklaut worden sind. Doch genug davon. Denn in den heißen Sommermonaten ist die Poggenkuhle nur eins. Der Badespaß für Jung und Alt. Kinder tollen durchs Wasser und bringen ihren vierbeinigen Freunden das Schwimmen bei. Kleine Mädchen träufeln Altöl in den Weiher und ergötzen sich an den bunten Ringen auf dem Wasser, die in allen Farben des Regenbogens schillern. In grauer Vorzeit soll einst dort, wo heute die Poggenkuhle liegt, ein Reifendienst gestanden haben. Der Reifenspengler aber, dieser gottlose Mensch, versündigte sich gegen den Sonntag und verkaufte mehr als nur Reisebedarf am Tage des Herrn. Da ward's diesem aber gar zu toll und er ließ den Reifendienst mitsamt dem Spengler zur Hölle fahren. Und noch heute holen die jungen Burschen des Dorfes beim Tauchen alte Autoreifen aus der Poggenkuhle hervor. Eine ständige Mahnung an jene, die gegen das Ladenschlussgesetz verstoßen. Wenn gegen Abend die Jugend den elterlichen Fernseher

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Jetzt bin ich aber mal gespannt. Dieses ewige Hin und Her, da hat doch kein Mensch mehr durchblickt. Aber der muss es ja wissen. Wenn es überhaupt einer weiß, dann der. Hallo, Herr Rappe? Hier ist Fritz F. Niedmeier. Ich wollte Ihnen nur mal sagen, das haben Sie clever eingefädelt. Naja, ich meine mit der SPD-Kanzlerkandidatur. Ja, alle dachten, es wäre schon längst beschlossen, dass dieser Lafontaine für den Oscar nominiert ist. Nein, ich meine andersrum. Ja, genau, für den Kanzler. Ja, und dann kommen Sie und bringen den Forum wieder ins Gespräch. Super. Und alle nur, um von sich selber abzulenken. Ich meine, wir wissen doch genau, wer Kanzlerkandidat für die SPD wird. Das liegt auf der Hand, Herr Rappe. Ja, sicher, Sie sind der neue Kandidat. Was? Wie ich drauf gekommen bin? Na, das ist doch ganz einfach. Das ist doch heute in der Produktwerbung auch nicht anders. Ein namenloses Produkt ist optimal. So ein Produkt, das kann man danach noch mit Eigenschaften besetzen. Man fängt also mit einer Nullnummer an und bestückt dann sukzessive das Produkt mit den Attributen, die gerade beim Verbraucher gefragt sind. Ja, genau. Ja, und deswegen jetzt auch in der Politik den Nullkandidaten, den gesichtslosen Politiker. Das ist einfach genial, Herr Rappe. Nein, eben. Ja, bis Anfang der Woche hat doch noch keiner was von Ihnen gehört. Das sind doch die besten Voraussetzungen. Na, jetzt stellen Sie sich mal nicht so an, Herr Rappe. Ja, sehen Sie sich doch zum Beispiel mal den Helmut Kohl an. Keine überflüssige Ausstrahlung, kein Taktgefühl, das stören könnte, nix. Ja, nix. Wunderbar. Dieser Mann, das ist eine optimale Basis für Werbestrategien. Das Idealbeispiel für die sogenannte Nullnummer. Jedenfalls bis heute. Denn jetzt sind Sie ja da. Also, Herr Rappe, ich drücke Ihnen den Daumen. Auf Wiederhören. Obwohl... Vom Namen her müsste der Rappe ja eigentlich für die Schwarzen kandidieren. Aber was macht dann der Kohl? Ah, genau, ich weiß es. Der geht dann zu den Grünen.

Hör mal, hast du das gehört? So gehört sich das so. Endlich mal wieder echte Borgmusik. Zu schön. Geht ein direkt ins Mark. Hat mir all die Jahre gefehlt. Wenn er wirklich mal ein Schiff war mit ein bisschen Musik an Bord, dann kam das aus dem Lautsprecher. Finde ich gar nicht ein bisschen aufregend. Blechmusik muss das sein. Auf dem Deck müssen sie stehen und blasen und schingeln und bumsen. Das haut ganz anders hin.

0: Süßigomme Schuckeboy. Wie das wieder aussieht, wo Oma Lutz im Wohnzimmer in der Kühlstube. Ein fettes Brot. Wenn ihre Freunde feiern, du. Dann machen die Radau. Da kennen die nix. Wie bei Hempels unterm Sofa sieht das aus. Ach, ich will nicht. Sind ja ganz niedliche kleine Schietbüdel sind das ja, aber ich glaube, irgendwann ist auch mal Schluss.
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1: Ey, Alter, endlich, ey, ist das geil. Ich hab nämlich Burnout, weißt du, aber ab heute Herbstferien, wow.
2: Moment, Erwin, ich guck mal gerade in meinen Tankstellenkalender nach.
1: Pirelli, dicke Ohren, scharf, ey, so einer bist du. Ich finde den von Stihl Motorsägen ja besser, weil auch untenrum alles frei ist. Weißt du, Motorsägen, geil, ey.
2: Ruhig, Nervensäge, ich will mal eben gucken. Hier, Herbstferienbeginn in Niedersachsen ist der 5.10., du Schulversager.
1: Ey, mach keinen Scheiß, ey, ich hab schon gebucht.
2: So, Bürschchen. So eine pflichtvergessene Jugend ist das heutzutage. Und, wo soll's hingehen?
1: In den Harz, Eicheln sammeln.
2: Was? Das ist natürlich lobenswert, wenn das Schalenwild durch den Fleiß der Heranwachsenden bei der Überwinterung unterstützt wird, weil gerade im Hochharz ist ja das Rotwild gefährlich.
1: Hey, halt, Alter, ey, ehe du dich da in was reinsteigerst. Das war ein Scherz, ich fahr doch nicht in den pissigen Harz. Ich hab gebucht für 2 Wochen Tauchen in Hurghada.
2: Hä, wo liegt das denn?
1: Keine Ahnung, ich flieg ja dahin, muss ich doch nicht den Weg kennen.
2: Aber wenn du nicht weißt, wo das ist, was sprechen denn die Leute? Du kannst sie doch gar nicht verständigen.
1: Ey, Tauchen, Alten, nur mal als Erklärung, findet unter Wasser statt. Und wenn Unterhaltung, dann nur mit Herrn Fisch und seiner Frau. Und die sprechen meist blub, blub.
2: So. Aber wegen reiner Freizeitaktivitäten kann man doch nicht einfach die Schule schwänzen.
1: Kann man nicht? Ja? Und was meinst du, was passiert hier gerade? Hä?
2: Ich habe jüngst erst gelesen, Schulschwänzer werden überdurchschnittlich häufig kriminell, werden drogensüchtig
1: und kriegen die geileren Weiber ab.
2: Ja, stimmt. Teenager-Schwangerschaften, das kommt noch hinzu.
1: Ja, bei mir ja eher nicht. Ich bin ja der Mann in der Beziehung, ne?
2: So ein Bürschchen, ja? Da machst du dir das alles schön einfach. Schule schwänzen, Frauen schwängern und schwächeln, wenn es um Hausaufgaben geht.
1: Ja, klingt ganz nach einem erfüllten Leben, Pavi. So, was ist? Bringst du mich jetzt zum Flughafen?

0: 40 Tagen um die Welt.
1: Habt ihr schon mal so einen riesigen Strand gesehen? Halt doch mal an, Kalle!
2: Strand? Das ist die Sahara, du Blinse!
1: Ich verstehe immer noch nicht, warum der Beduine neulich in Libyen ein bisschen es kaufen wollte, ey.
3: Genau, und aber sind wir am Schluss schon auf 3 Datteln runtergegangen.
2: Ich hätte ihm sogar 20 Mark dazu geschenkt.
4: Hey, das gibt's doch nicht. Da vorne seht ihr das? Ein Mercedes-Händler mitten in Wüste. Sofort anhalten.
2: Oh Gott, Jaro, bist du dämlich. Das ist natürlich eine Fata Morgana. Ihr dreht jetzt langsam alle durch, weil ihr eure ganze Wasserration schon ausgesoffen habt, ihr Trottel.
1: Stimmt, hab schon voll den Brand. Möchte einen Schluck von meinem Tritop? Ist zwar ein bisschen zähflüssig ohne Wasser, aber...
3: Meins ist noch nicht ganz alle, aber ich brauche das Restwasser natürlich noch für morgen früh. Ohne Haare waschen sehe ich aus wie ein Schlunz.
1: Es hat aber noch Paprikasipsch. Will einer?
3: Lass mal.
1: Salzbrezel?
3: Nein, danke.
1: Erdnüsse, Seemann? Fissli?
2: Sag mal, du Pflegefall, wozu hast du dir die ganzen Knabbersachen eigentlich gekauft?
1: Waren im Angebot.
3: Kalle, der Getränkemarkt, an dem du gerade vorbeigezischt bist, der war natürlich...
2: Eine Fata Morgana! Genau!
1: Guck mal, da steht Brad Pitt neben der Sandpiste. Splitternackt. Anhalten, bitte.
2: Jetzt reicht mir das. Ich beweise dir jetzt, dass wir uns den auch nur einbilden, indem ich drüber fahre. Heilige Scheiße, der war echt.
1: Oh Gott, Kalle, du hast Brad Pitt überfahren. Du Schwein!
2: Sorry,

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1: Die Firma.
0: Liebe, Intrigen, Portokosten.
1: Schicksale rund um das Wirtschaftsimperium des Fritz F. Niedmeier.
0: Während mich immer noch das schlechte Gewissen plagt, weil ich Fritz F. Niedmeier nicht erzählt habe, dass sich sein Bruder Clemens Maria in Beirut in Geiselhaft befindet, herrscht in der Firma großer Jubel. Das bruchfeste Knäckebrot hat den letzten Belastungstest überstanden. Selbst der dadurch zahnlos gewordene Zakowski jubelt.
2: Hula, hula!
0: Nur Frau Graumann nicht. Ihr Blick ist rein zufällig durch das Fenster in den Firmenpark gefallen. Und hat Norbert, den von Frau Graumann so heiß geliebten Rauhartikel, getroffen. Norbert jault auf. Aber nicht vor Schmerz, sondern vor Wollust. Denn Norbert ist nicht allein. Norbert, der noch in derselben Nacht das Bett mit Frau Graumann geteilt hat, vergnügt sich im Park mit einer äußerst charmanten Langhaardackeldame. Und während die Firma immer noch jubelt, sinkt Frau Graumann vom Schicksal getroffen zu Boden. Aber niemand bemerkt das in dem Jubel und Trubel. Zakowski, der über das kleine Missgeschick mit seinen Zähnen inzwischen längst weggekommen ist, arbeitet schon an einer Werbestrategie für das neue, bruchfeste Knäckebrot.
2: Herr Niedmeier!
3: Ja, Zakowski, was gibt's denn?
2: Ich habe bereits eine wunderbare Idee für einen neuen Reklamesong. Hören Sie mal!
3: Ja.
4: Stein und Eisen
2: aber unser Knäckebrot nicht.
4: Unsere Liebe nicht.
2: Doch es bleibt uns treu.
5: Treu? Nein, er ist mir nicht treu geblieben.
0: Während alle erst jetzt merken, dass Frau Graumann schluchzend am Boden liegt und sie nach dem Grund dafür fragen, verlässt eben dieser Grund die wunderschöne Langhaardackeldame das Firmengelände und lässt einen bis über beide Schlappohren verliebten Rauhartikel Norbert zurück. Ja, damit kann Frau Graumann nun wirklich nicht konkurrieren. Aber wer ist diese geheimnisvolle Dackeldame? Wo kommt sie her und wo geht sie hin? Folgen wir ihr ein Stück, um wenigstens den zweiten Teil dieser Frage beantworten zu können. Genüsslich schnuppernd trippelt sie zum nächsten Taxistand und lässt sich zu einer großen Villa bringen, dessen Portal streng von zwei strohblonden Jungs bewacht wird. Erhobenen Hauptes geht sie auf das Tor zu, wird aber von der Wachmannschaft aufgehalten.
6: Guten Tag, Frau Larsen. Die Parole bitte.
7: Smörbrett.
0: Und tatsächlich, sie darf passieren. Was ist das für ein seltsames Haus? Vielleicht sind die Wachmänner nicht nur strohblond, sondern auch strohblöd. Fragen wir sie also, was sie da bewachen.
6: Die geheime Zentrale des dänischen Geheimdienstes.
0: Was will die Dackeldame beim dänischen Geheimdienst? Und warum haben die Wachmänner sie mit Frau Larsen angeredet? Und warum sind die Wachmänner so blöd? Und warum ist es am Rhein so schön? Und warum habe ich Niedmeier nicht gesagt, dass sein Bruder in Beirut als Geisel festgehalten wird? Wollen Sie das wirklich wissen? Dann verpassen Sie nicht die nächste Folge von Die Vier.

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3: Bei Frieda und Anneliese.
4: Gehst du auch gleich mit zum Roten Kreuz Blut spenden?
5: Ich mach die billige Zungenwurst nicht auf denen ihre Brötchen.
4: Du sollst auch bloß spenden und nicht fressen.
5: Aber man muss doch den Blutverlust durch Brötchen wieder ausgleichen.
4: Ja, kannst auch Traubensaft trinken, den gibt's da auch.
5: Mach ich nicht ohne Schluck drin?
4: Ist auch egal, dein altes graues Blut mit die verklebten Plättchen alle, das will sowieso keiner haben.
5: Ich hab ne ganz seltene Blutgruppe, ABC positiv, ja.
4: Was?
5: Ja, hat Reinhard mit seinen Kosmos-Forschungskasten ermittelt, schon als Kind.
4: So, ABC, ja. Und irgendwas muss ja auch mal positiv sein an deinem Leben, ne?
5: Woanders kriegt man sogar Geld für das Blut und nicht bloß halbe Brötchen.
4: Ich krieg heute die diamantene Ehrennadel in Kupfer. In 65 Jahren habe ich 120 Liter Blut gespendet.
5: Die armen Kranken, haben sie alle überlebt?
4: Du, wenn alle so dächten wie du, nicht, dann hätte es hier 1000 Tote mehr gegeben. Außerdem ist heute Weltblutspendetag und da solltest du mit gutem Beispiel vorangehen.
5: Ach, ist doch bestimmt gar nicht. Ich kann doch nicht jeden Bibgenkram mitmachen. Heute ist auch Muttertag in Afghanistan, haben sie gesagt. Soll ich deswegen niederkommen?
4: Bloß das nicht. Ein Schweinhart ist wirklich genug für unsere Welt.
5: Und einen weiteren Cheater braucht auch kein Aff.
4: Ach, guck. Ich lese gerade auf Einladung von DRK. Hier, gibt nicht bloß Brötchen diesmal. Hier, warme Mahlzeit.
5: Was denn?
4: Krustenbraten mit dreierlei Kreteng und Buttererbsen pröller Art. Dazu ein Glas Moselwein.
5: Wie viel Liter muss man denn dafür geben?
4: Du, Blutgruppe ABC haben die keine Verwendung für.
5: Wie schade. Darf ich dir dann wenigstens meine Tupperdose mitgeben für die Reste?
4: Nee, fürs Blut.
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1: Unterhosen lügen nicht. Oder selbst wenn sie nass sind, sind sie schön trocken.
2: So, es ist wieder mal soweit. Aufstellung in Reihe und Glied, die wöchentliche Spinnkontrolle.
3: Ei, ei, Feldmarschall Bottrop.
2: Und du fängst hier gleich eine Bürschchen, ist das klar?
3: Ja, ist okay.
2: Ich bin hier der Hausmeister und habe dafür zu sorgen, dass auf diesem Schiff Sauberkeit herrscht.
3: Jawohl.
2: Verstanden?
3: Ja, jawohl, ja.
2: Und wenn bis morgen, nicht dieses Donovan-Poster und dieser geschimmelte Tofu verschwunden ist,
3: sicher, Sir.
2: Dann kannst du nächste Woche das ganze Schiff allein mit der Zahnbürste putzen.
3: Ja, gern.
2: Hast du das verstanden?
4: Nun, seien Sie doch mal nicht so gemein zu unserem kleinen Schnuckelpraktikanten.
2: Und Sie sind sowieso mein ganz still, dicke Freunde. Ich hab da schon wieder eine Beschwerde aus der Waschküche bekommen, dass Sie da alte Fallschirme oder sowas zum Waschen geben.
4: Aber das war doch meine Schlüpfer.
2: So, und jetzt zu dir, Kirky. Spinn ab! Was haben wir denn da?
5: Tja, wissen Sie, es ist schwer zu erklären.
2: Wieder mal die Unterhosen nicht gewaschen. Sieh mal einer an. Du weißt ganz genau, dass ich sowas nicht dulde auf Mingeborg,
3: Richtig.
2: Und wenn ich wollte, könnte ich dich sofort wieder nach Hause schicken. Das ist dir doch wohl klar?
5: Das brauchen Sie nicht dauernd zu wiederholen. Ich weiß genau über Ihre Vollmachten Bescheid.
2: Und die Socken sind auch wieder nicht gebügelt. Das ist eine saumäßige Schlamperei. Die sollte man der obersten Raumflotte melden.
5: Richtig, Chef.
2: Ah, Spock, der alte Opportunist. Mach doch mal deinen Schrank auf, hm? Hab ich mir auch gedacht. Wieder randvoll mit schweinischen Ohrenmagazinen und noch ein Poster von dem nackten Playoff des Monats. Sag mal, schämst du dich eigentlich gar nicht?
5: Sehen Sie, ich habe eine gute und ich habe eine böse Hälfte in mir, mit der ich ständig im Kampf liege.
2: Na, dann wollen wir den zwei Hälften mal so richtig was zu tun geben. Du schreibst jetzt in dein Logbuch 300 Mal. Ich bin ein altes Ferkel, verstanden? Und ihr anderen auch!
4: Oh, das ist ungerecht!
3: Oh Mann, wir haben doch gar nichts gemacht,
2: Klappe! 400 Mal! Oh. Es gibt niemand, der mich zu berichtigen hat!
5: Sir, darf ich Sie korrigieren? Es heißt niemanden.
2: 500 Mal! In Altvulkanisch!
5: Faszinierend.
2: Und

0: Das waren jetzt 15 Kalbshälften, 23 Rinder, klein gehackt, 250 Mäuse, Kaninchen, Tauben. Soll ich es wieder anschreiben? Und du, mein Kleiner? Möchtest du vielleicht ein Scheibchen Wurst, hä? Na komm mal hier, mein Kleiner. Hier, da gibt dir der Onkel eine Scheibe schlimme Augenwurst, ne? Mh, die ist aber lecker, was?
1: Das war aus der Reihe Große Momente der Weltgeschichte. Michael Jackson mit seinem Affen beim Einkaufen für eine Party mit all seinen Tieren. Beim Schlachter um die Ecke, gleich unterm Gesichtshügel.

0: Quit hör auf! Quit, du kannst nicht hier mitten in der Nacht bei Gertrud einbrechen, Quit. Wenn die Polizei uns erwischt, dann wandern wir beide in den Knast.
1: Als ich noch Student war, ne? Auf der Bretterpenne, ne? Da haben wir dauernd Brüche gemacht, ne? Missagen,
2: bis voll mit dem Mafia, ne? So lange gegen Breitenbürger seinen verfickten Kiosk geballert, ne? Bis die Bude zersplittert ist, ne? Saure Arbeit.
0: Ja, vor allem eine feinmechanisch hochspezialisierte Meisterleistung.
1: Und dann alle Mann, ne, in die pissige Butze rein von Breitenbürger, ne? Und frag nicht nach dem Gesangverein, die Hucke voll gebrüllt, ne?
0: Ihr habt euch am Tatort betrunken, Kurt?
1: Nicht nur das, ne? Wir haben das Diebesgut auch gleich in Flagranti wieder ausgegöbelt, ne? Ich jedenfalls. Sonst kommt mein Freund das Ferkel hoch und macht dich kaputt.
0: Kurt, lass uns lieber abhauen, ne? Wir können doch um 6 Uhr ganz legal nach Gertrud reingehen und uns, respektive du dich, besaufen, ne?
1: Um 6? Das sind doch noch über 20 Minuten.
2: Ja. Bist du das wahnsinnig fette Beute?
3: Nein.
1: Soll ich hier verwelken? Nix da. Der Alkzwinger wird geknackt, ne?
3: Nein.
1: Dass wir an den lieblichen Nektar rankommen, ne? Seinerzeit, ne, als wir Breitis Kiosk immer kaputt geballert haben, ne, sind zuletzt auch immer die Bullen gekommen. Ja, ne?
0: Und haben euch verhaftet, Kurt?
1: Quatsch. Meinst du, die wollten einen Haufen versiffte Schweinepriester einsacken, die denen, die grünen Männer zugöbeln? Misthaken hat einmal sogar bei Strohbach, ne, das war so ein Ortsbulle, ne,
2: vorne in den Isetta reingekackt. Ne?
1: Ich sag es dir, der war bedient, ne? Weil, wenn Misshagen bloß gegrinst hat, ne?
0: Gegrinst?
1: Mein Arsch, du Analphabet, ne? Bloß allein gegrinst, ne? Das hat ganze Landstriche entvölkert, ne? Strohbach konnte seinen Isetta original wegschmeißen, ne? Seitdem ging die örtliche Schupo in puncto Verhaftungen etwas zögernder vor, ne? Ja, fällt mir ein, ne? Dann hatten wir noch einen in unserer Moffa-Truppe, den nannten sie Grinsemichel, ne? Michael von Gelder, ne? Sogar einen Fan, ne? Aber gegrinst hat der wie eine Wildsau mit Arschkrebs, ne? Saprissi, ne? Ich hab mal mit Grinsemichel zusammen in der Turnhalle gestanden, ne? Ja. Wohlgemerkt, ne? In der Turnhalle, ne?
2: Da reißt die Sau die Rosette auf, ne?
1: Mann, oh Mann, ne? Dass eigentlich sofort die Haare ausfielen, war alles, ne?
0: Ja.
1: Oder ein andermal, weiß ich noch.
0: Ja. Kurt, deine Erlebnisse mit dem aristokratischen Fäkalwunder in allen Ehren, Kurt, ne? Aber just ist ein Peterwagen vorgefahren, dem zwei Streifenbeamte mit finsteren Mienen entsteigen, ne? Schätze, Kurt, das war's, hä?
1: Was?
0: Die Sore bleibt bei Gertrud. Und du wanderst hinter schwedische Gardinen.
1: Ja. Hm? Halt mal eben die Brechstange, ne?
0: Ja.
1: Lass mich nur machen. Kleiner, ne?
4: Was ist denn hier los? Meine Nachbarin hat uns alarmiert. In der Schankwirtschaft würde eingebrochen.
1: Ja, ganz recht, Herr Hauptwachtmeister. Ich als Stammgast dieses Restaurants kam gerade noch rechtzeitig, um zu verhindern, dass dieser kleine doofe Täter hier wieder rechtlich in das Gebäude eindringen konnte.
0: Aber Kurt, das stimmt doch gar nicht, Kurt.
1: Hier heißt keiner Kurt. Oder heißen Sie Kurt, Herr Inspektor?
4: Natürlich nicht. Na, dann kommen Sie mal mit aufs Revierbürschchen.
0: Kurt, noch ehe der Hahn dreimal gedreht hat, hast du mich verraten.
1: Sieh an, war sogar auf. Wie unvorsichtig von Gertrud bei dem Gesindel, das ich hier nachts rumtreibe.

0: 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Heute
1: beim Hörgeräteakustiker.
2: Können die Herren Musketiere diesen Ton vernehmen?
3: Ist er denn angeklagt? Oder wieso soll er vernommen werden?
4: Los, zieht den Degen, Musketiere! Wir werden den Ton befreien aus den Klauen dieses Wichtes! Ha!
1: Der drei Musketiere. 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

0: Der kleine Tierfreund.
1: Schon immer habe ich mir zur Aufgabe gemacht, liebe Zuhörer, den Umgang mit unseren Freunden in den elektronischen Medien zu geißeln. Wofür muss die arme Kreatur nicht überall den unschuldigen Balg hinhalten? Rassige, schwarze Hengste müssen sich von nervigen kleinen Klugscheißern fragen lassen, wie's mit einem Ausritt wäre. Collie-Hündinnen prügeln sich mit ausgestopften Silberlöwen und bemitleidenswerte Delfine machen mitten im Atlantik hübsch, wenn ein sommersprossenverseuchter Pubertätsschlingel seine alte Hupe ins Wasser hält. Ganz zu schweigen übrigens von den Filmen des verabscheuungswürdigen Walt Disney. Auf kleinstem Raum spielen dort Schlange und Kaninchen eine heile Welt, wo sich zumindest die Schlange etwas mehr Realismus gewünscht hätte. Doch kommen wir zu einer der übelsten Machenschaften unter den Mediengauklern der Neuzeit. Alljährlich werden mitten unter uns niedliche Rehkitze an verlotterte Individuen aus der Showbranche verliehen. Haltlose Lebemenschen und perverse Alkoholiker tragen da unschuldige Lolita-Ricken heim in ihren lüsternen Bau. Schirmherr dieser widerwärtigen Veranstaltung ist eine große deutsche Illustrierte und niemand ist da, der laut aufschreit. Für mich bleibt die Bambi-Verleihung jedoch eine der ekelerregendsten Rituale, in der diese Gesellschaft den Missbrauch von jungen Tieren öffentlich sanktioniert. Liebe Tierfreunde, tun Sie alles, um diesem abstoßenden Treiben ein Ende zu setzen. Schalten Sie Ihren Fernseher aus. Boykottieren Sie Illustrierte, die blutjunge Rehkitze an geile alte Schauspieler verleihen. In welchem Zustand die kleinen Bambis dann zurückgegeben werden, das kann man sich ja denken. Pfui Deibelmönchen, statt des Lasters und der Perversion.

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1: Hallo.
0: Mit Fernet Lemke. 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
2: Hab schon, Freund.
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4: Lala, lala haben soll rein.
2: Oh Mann! Ich hab schon Freund! Da geh ich jetzt, glaube ich, ganz schnell hin!
3: Aber Bianca, lass doch Papa den Spaß! Er singt doch nur!
5: Das finde ich aber gar nicht gut, Mama! Gleich will er wieder irgendwelche schlimmen Sachen von uns!
3: Glaube ich nicht, Ferdinand, mein Junge! Aber vielleicht geht er doch besser spielen, huh?
4: Lala, Mama? Fernet, Bianca, Mecken, haben tun so ein...
3: Ja, Papa, was willst du denn?
4: Los, mitsingen, sonst passiert können wollen können sein wir was.
5: Oh, Mist, ey.
2: Gnade, ey, Gnade.
3: Na los, sing doch mit, ihr macht das alles nur viel schlimmer.
4: Also jetzt, 2, 3, 4, Sehnsucht.
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0: große Momente der Weltgeschichte.
1: Ja, ja, ja, hm, hm, ja, ja, ja. Oh, schön. So, willst du Mami auch noch sprechen? Nicht? Ja, dann mach's gut, Junge, ne? Tschüss.
2: Aus der Reihe Große Momente der Weltgeschichte hörten Sie heute, Helmut Kohl teilt seinen Eltern telefonisch die Wahl zum Bundeskanzler mit. 1. Oktober 1982.

0: Wochen Ferien.
1: Mutti, ich bin ein.
2: Verdammt, wo sind unsere Koffer?
1: Ich muss aufs Klo.
3: Die Schicks sind weg.
4: Mann, ist das teuer.
5: Halt endlich den Mund.
6: Also die Quartiere. Ich will keinen mehr sehen von euch.
7: Ja, aber ohne.
6: Weh, wenn mir einer das Lager, den Club verlässt. Das kostet also 50 Pupsis. Verdammt nochmal.
8: Oh, ich bin fertig, Gerd. Hätten wir diesen Preis doch nie angenommen.
9: Also ich persönlich wäre mit dem Radio FFN-Geier ja auch einverstanden gewesen, Mensch. Du wolltest doch diesen blöden Überraschungspreis.
10: Das hatte das Ehepaar Wortmann nicht erwartet. Nach langer Odyssee endlich im Club Albino auf den Graumann-Inseln angekommen, sehen sie sich nun einer Massenhysterie ausgesetzt. Verursacht durch die fernen Trommelklänge, die das geheimnisvolle Bubu-Luba-Fest der Graumann-Kanaken begleiten. Hans Kuckuck, der Club-Animateur, hatte daraufhin sofort seine Begrüßungszeremonie abgebrochen.
6: Ich bin schließlich verantwortlich für die Bande hier. Verdammt mal!
10: Panikartig haben sich alle in ihren Bungalows verschanzt und Roswitha Wortmann fällt sofort in eine tiefe Bewusstlosigkeit. Woraufhin Gerd Wortmann leise den Bungalow wieder verlässt. Schnurstracks geht er in die Richtung, aus der das Trommeln kommt. Nach wenigen Minuten hat er den Dschungel erreicht. Er schiebt einen Busch zur Seite und wird Zeuge einer grausigen Zeremonie.
6: So.
10: Er sieht, wie Hans Kuckuck, der Club-Animateur, dem Häuptling der Graumann-Kanaken, eine zierliche Engländerin zu Füßen legt.
6: So, verdammt nochmal. Nimm die, Häuptling. Nicht gerade hübsch, aber ist noch alles dran. Hier in der Handtasche die Reisechecks, die Perlenkette und eine goldene Armbanduhr hat sie auch noch um. Das muss reichen für diese Woche an Pacht.
11: Okay, morgen, dusche.
6: Und mach doch nicht so viel Lärm, du verschreckst mir die Leute. Und bitte unterbrich mich nie mehr, wenn ich die Reise nach Jerusalem mit den Leuten mache. Weißt du überhaupt, was mich das an Vorbereitung kostet? Verdammt auch mal. Na Hartwig, guck mal nicht so böse. Kannst du uns Pass vertragen? Ich kenne neue Touristenwitze, hier zum Beispiel den. Kommt ein Tourist in Bäckerladen?
10: Diese Anmaßung des Club-Animateurs kann Häuptling Hartwig Gnua natürlich nicht ungestraft durchlassen. Auf sein Zeichen hin schnellen zwei kräftige junge Männer heran, ergreifen Hans Kuckuck und züchtigen ihn auf alte Graumann-Kanackenart, indem einer den Übeltäter festhält und der andere ihn mit der flachen Innenseite seiner rechten Hand auf die Backe haut.
9: Also das muss ich unbedingt der Roswitha erzählen oder vielleicht auch lieber nicht. Die riecht sich ja immer so furchtbar auf, Mensch.
10: Gerd Wortmann, der dies alles entsetzt beobachtet hat, will sich gerade von diesem Ort des Grauens entfernen, als er plötzlich etwas Feuchtes, Warmes an seiner rechten Sandale spürt. Ängstlich schaut er nach unten und macht eine grausige Entdeckung.
9: Nö, das ist ja wirklich grausig.

0: Das will Brockmann, guten Tag.
1: Schönen guten Tag, Pottenhörner hier. Hallo?
0: Ja.
1: Wo bin ich da bei der Bundeswehr?
0: Ja.
1: Es ist folgendermaßen, ich habe im Goldenen Blatt, habe ich jetzt also gelesen, auf Seite 23, glaube ich, war das, die Bundeswehr bietet Abenteuer und Erlebnis, ja? Ja, und da wollte ich jetzt, weil ich mich also dafür interessiere, nicht? Ich bin also früher auch viel unterwegs gewesen in Robinson-Clubs und so, ob man da mitmachen kann, nicht? Wie gesagt, ich würde das gerne mal machen.
0: Wie alt sind Sie denn?
1: Ich bin 52.
0: Oh.
1: Ich komme also auch aus Bielefeld, nicht? Ich wohne in der Sudbergstraße. Mhm. Geht das?
0: Also bei der aktiven Truppe nicht.
1: Wie gesagt, also ich hatte gedacht, weil ich habe das also jetzt im Fernsehen auch schon ein bisschen verfolgt, das mit Somalia, ne?
0: Ja.
1: Dass man da vielleicht irgendwie, dass man da mal rüberfährt, ne? Wie gesagt, ich habe also jetzt 4 Wochen Sommerurlaub, ich bin also Kraftfahrer vom Beruf, ne?
0: Ja.
1: Ob man
0: also,
1: da,
0: wie gesagt, unter Somalia sind 1700 Mann und 50.000 Bewerbungen, ne?
1: Das so viele doch, ja.
0: Ja, ja, vor 60.000 mittlerweile.
1: Ach so, ja, das Problem ist also auch das, weil meine Frau, die, wir fahren also schon lange nicht mehr allein in Urlaub, nicht? Die will natürlich dann mit, nicht? Nach Somalia. Weil ist ja auch schön da, nicht? Mit der Sonne und so. Wir haben uns das lange überlegt und so, dass ich, also ich hätte noch ein Zelt, nicht? Das wäre gar kein Problem.
0: Ja.
1: Aber meine Frau, die müsste dann schon irgendwie untergebracht sein in einem Festgebäude.
0: Das ist ja nicht möglich, ne?
1: Das ist nicht möglich.
0: Das ist aber in der Bundeswehr bietet aber Urlaub, wenn wir das so sehen. Etwas mehr auf die Möglichkeiten der Wehrpflichten angesprochen.
1: Ja, ja gut, aber ich habe also doch langjährige Erfahrung, nicht? Ich war also, früher war ich Jungschütze auch, nicht?
0: Ja, ist ja schön.
1: Aber ich war Schützenkönig.
0: Glaube ich
1: ja.
0: Ihnen sogar.
1: Pottenhörner, ne? Vielleicht kennen Sie mich noch. Ein Schildischer, 52.
0: Ja, ich komme ja nicht aus Bielefeld.
1: Ich bin
0: lange woanders.
1: Nee, wie gesagt, aber ich war Schützenkönig, nicht? Und ich habe also auch ein bisschen Erfahrung jetzt im Nahkampf, nicht? Ich könnte also, wie gesagt, weil ich habe also auch die Filme gesehen, nicht? Hier Platoon und Wildgänse, nicht?
0: Na ja.
1: Und von daher ist es also, ist nur wegen meiner Frau, nicht?
0: Ja.
1: Wäre das dann mit LTU, oder?
0: Ist ja ganz ehrlich, die Bundeswehr, die in Somalia eingesetzt ist, fliegt nicht mit LTU, die fliegt mit der Bundesluftwaffe.
1: Ach, also mit diesen Hubschraubern?
0: Nee, mit den Transalle-Maschinen.
1: Und was jetzt wichtig wäre, kann man da zollfrei auch einkaufen? Weil meine Frau das, also die kauft gern zollfrei ein.
0: Das geht nicht, ne?
1: Das geht gar nicht.
0: Nee, die haben einen Sinn Auftrag dort.
1: Ach so,
0: das,
1: ja.
0: Und weiß nicht, ob Sie Fernsehberichte sehen, die Kerle sind abgeschnitten von der Front.
1: Ach so, aber ich könnte mich da ruhig jetzt mal bewerben. Wo müsste ich dann die Bewerbung hinschicken? Oder diese Reiseunterlagen anfordern?
0: Tja, die Unterlagen, kann ich nur sagen, gehen Sie zum Bonn.
1: Ja.
0: Aber ich kann ja schon sagen, wenn eine Absage bekommen.
1: Also Sie klingen mir nicht sehr kompetent, muss ich ganz ehrlich sagen. Sie klingen mir nicht sehr kompetent. Kann ich Ihren Chef mal sprechen?
0: Ich bin der Chef.

0: Afghanistan hat schon Karl May geschrieben.
1: Kurdistan, nicht Afghanistan.
0: Was? Du kennst dich aus mit Karl May? Sonst liest du doch nur Weicheistoff, Alice Miller Pilla und so.
2: Afghanistan? Oh, vielleicht können wir uns so einen niedlichen Afghanen-Windhund mitnehmen.
0: Und wer steigt dafür aus? Kommt nicht in Frage.
3: Na ja, und wie sieht aus mit roter Afghane?
0: Auch keine roten Kläffer.
3: Na ja, roter Afghani ist mehr zu rauchen.
2: Hast du Haschisch in den Tassen, hast du immer was zu nassen.
3: Wow, oh, danke, Gesi. Hatte schon geduscht. Deine Aussprache war ja heute, sagen wir, nass.
0: Hunde, Rauschgift. Wir haben was viel Größeres vor. Seht ihr das Gebirge da hinten? Der Merzer gegen den Hindukusch. Und das ohne Vertragswerkstatt. Das ist verdammt hart.
1: Werden wir das überleben, Kalle?
0: Ist unwahrscheinlich. Da sind einige 7000er dabei. Um da durchzukommen, haben wir nur eine Chance.
3: Welche?
0: Fleischsalat ablassen. Wir müssen leichter werden, sonst sehe ich für die Dämpfer schwarz.
2: Der Söhne-Salat.
0: Ja, nützt aber nichts. Okay, Salatventile öffnen.
1: Oh Gott, Kalle, die Taliban-Milizen dahinter uns rutschen aus in der Kurve.
0: Egal, jeder ist sich selbst der Nächste. In 80 Tagen um die Welt. Das ist das, was zählt. Hindukusch, wir...

0: Radio FFN Serie.
1: Die Firma.
0: Liebe, Intrigen, Portokosten.
1: Schicksale rund um das Wirtschaftsimperium des Fritz F. Niedmeier.
0: Während Heinz Bärbel Schrage mit dem Problem kämpft, den bügelfreien 1.500-Markschein zur Serienreife zu bringen, hat Fritz F. Niedmeier unter Zuhilfenahme einer gehörigen Ladung Schrot zwei andere Probleme aus dem Weg geräumt. Er sitzt mit Suzette in einem Café und lässt bei einer gepflegten Tasse Cappuccino die Ereignisse der letzten Stunde Revue passieren.
2: Chérie, ich glaube, du hast ihn umgebracht.
3: Ja, das glaube ich auch. Er hat es nicht anders gewollt. Mir und meine Frau ausspannen und mich dann auch noch um 1 Million erpressen? Ich meine, das eine hätte ich ihm ja noch verziehen, aber das mit...
2: Als das, ich bin dir mehr wert als 1 Million. Oh, Chérie.
3: Nein, ich meine umgekehrt.
0: Aber weiter kommt er zum Glück nicht. Suzettes Leidenschaft reißt ihm vom Stuhl. Ihre weichen Lippen verschließen seine und ihre geschickte Zunge dreht ihm das Wort im Mund um. In der Zwischenzeit ist das Blutbad in dem Hotel nicht unbemerkt geblieben. Die Polizei ist eingetroffen und der Hotelchef zeigt ihr die Leiche von André alias Schneuzek.
4: Hauptkommissar Durchbiss, sehen Sie sich diese Schweinerei an. Was sagen Sie dazu?
5: Nun, das erinnert mich an was.
4: An was? Hatten Sie schon mal einen ähnlichen Fall?
5: Nein, daran, dass meine Frau mich gebeten hat, heute Abend ein halbes Pfund Hackfleisch mitzubringen.
4: Bitte, bitte bedienen Sie sich, Herr Kommissar. Kein Problem.
5: Ich glaube, ich werde doch endlich Vegetarier. Sagen Sie mal, Sie waren doch zur Tatzeit unten am Empfang. Ist Ihnen da was aufgefallen?
4: Nee, nicht.
5: Überhaupt nichts?
4: Nee, gar nichts.
5: Keine Geräusche?
4: Nichts.
5: Keine verdächtigen Personen?
4: Gar nichts. Doch, da fällt mir ein. Ja. Da kam ein Herr mittleren Alters in Begleitung einer hübschen jungen Frau. Der hatte so ein Dings unter dem Arm, so ein Gewehr. Das rauchte noch. Der hat mich gefragt, ob er in der Nähe irgendwo interessante Herrenmagazine kaufen könnte.
5: Herrenmagazine? Das erinnert mich an was.
4: Sollten Sie Ihre Frau heute Abend auch noch Herrenmagazine mitbringen?
5: Sollte ich? Nein, ich glaube, das war was anderes.
0: Nachdenklich verlassen die beiden das Hotelzimmer. Aber die Leiche bleibt nicht lange allein. Kaum haben sie die Tür geschlossen, bekommt sie wieder Besuch. Diesmal durchs Fenster. Es sind zwei maskierte, jugendlich wirkende Personen.
6: Steffi, sieh ihn dir mal genau an. Ist er das?
7: Ja, Boris, das ist er. Echt. Wolfgang Wald, der größte Gegner des Waldsterbens. Mann, jetzt hat's ihn selbst erwischt.
6: So, wir dürfen nicht zulassen, dass seine Leiche in die Hände der Imperialisten-Schweine fällt. Los, Steffi, fass doch mal mit an, ja?
7: Okay.
0: Boris und Steffi? Sind das nicht die Kinder von Suzette und Fritz F. Niedmeier? Wo kommen die denn auf einmal her? Und was wollen sie mit der Leiche? Und was ist mit Hauptkommissar Durchbiss? Wird er wirklich Vegetarier? Und was fällt ihm zu dem Stichwort Herrenmagazine ein? Verpassen Sie nicht die nächste Folge von Die Firma.

0: bei Frieda und Anneliese.
1: Frieda, Frieda, wo bist du denn? Keiner da?
2: Ah, endlich, endlich kommt einer. Ich sitze hier schon seit Dienstag.
1: Ja, wo bist du denn?
2: Hier unten, unter den Spülen im Küchenshop.
1: Oh, Däubelschlag, boah, stinkt das. Bäh. Seit Dienstag, sagst du. Was machst du denn da bloß unten?
2: Ich wollte hinter den Siphon mal klar Schiff machen und verkannte mich so unglücklich an diesen dösigen Boiler. Und dann fliegt auch noch die Tür ins Schloss.
1: Und Rainer und Anita, wo sind die?
2: Anita war Dienstagabend da und ich habe auch mit ihr gesprochen. Dann kam Reinhard von der Arbeit und sie hat ihm gesagt, du, unser Mutti spricht aus dem Ausguss. Und hat er sie gleich verwemst und ich nehme an, sofort ins LKH gebracht.
1: Guck an, da haben sie ihn dann sicher auch gleich mit da behalten. Gerfrieda, was machst du denn auch da sauber hinter den Siphon? Das geht doch nicht.
2: Diesen Siphon-Rückseitenschmutz, der ist ja sowas von hartnäckig, den kriegt man am Ende gar nicht mehr weg.
1: Ja und? Den haben wir auch. Aber da guckt doch gar keiner hinter.
2: Das sag nicht. Als wir den neuen Boiler gekriegt haben, hat Klempners Willi schon beim Anschließen die Nase gerümpft. Und von anderen Leuten musste ich mir dann später erzählen lassen, bei uns hintern Siphon sehe es aus wie in einem polnischen Rumänenpuff.
1: Was? Woher will Klempners Willi das denn wissen, wie es da aussieht?
2: Der war doch mit Ihnen sein Kopf unter der Spüle.
1: Nein, ich meinte, wie es da in diese rumänischen Polenhäuser aussieht.
2: Willi, der ist nicht ohne. Der verlegt so manches Rohr.
1: Und von solche lässt du dir in puncto Siphon Rückseitenhygiene Vorschriften machen? Bist du selber schuld?
2: Mach alle wohl sein. Nun hilf mir aber mal raus. Der Fuß hinterm Boiler ist schon ganz taub.
1: Glaubst du denn, da will ich hinpacken? Wo Klempners Willi schon mit seinen Footfinger gewesen ist, da holt man sich ja wer weiß was. Nee. Was bildet sie sich doch ein, dass ich in ihren Dreck packe? Sie liebe dich.
2: Anneliese!
1: Die Olle, die kann zusehen.
2: Anneliese! Anneliese! Oh, sitze ich hier.

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0: Eichstätter Heimatchronik.
1: Moin, Herbastor.
2: War das schön gewesen?
3: Und sind alle erkältet.
2: Und wie ist bei euch?
1: Und du den Mul.
3: Soll wieder schlechter werden morgen.
2: Das sag auch, Mann.
4: Kultur droht hinter jedem Misthaufen. Jeder Weiler hat seinen Stadtschreiber, jede Musterhaussiedlung ihr Musikfestival. Auch unsere tapfere Gemeinde Bunkenstedt will da nicht hintanstehen. Die Bunkinale erfreut im Spätsommer die Zuschauer aus nah und fern. Ist sie doch mittlerweile zum größten Mundart-Schrei-Festival Europas geworden. Ursprünglich entstanden aus der Not, genauer gesagt dem sogenannten Abkacken einer Verstärkeranlage während eines Heimatabends, ist das mundartliche Schreitheater mittlerweile zu einer eigenständigen Kunstform geworden. In diesem Jahr erstmals dabei ist ein Ensemble von der japanischen Insel Nordanai mit ihrem Dialog zweier Liebender.
5: Olele. Höckenöckenöck. Rotzenöckenöck. Der Wölzenen, Gehölzenen, der Nixeföckenen. Eckenöck ist ein Erfolg.
4: Sie hörten eine Simultanübersetzung im seltenen Dialekt der dänischen Bantu aus der Gegend um Roskilde. Gerade die Mundart in ihrem Verwurzeltsein im ländlichen Raum und den damit verbundenen großen Entfernungen kennt seit Jahrhunderten das Anschreien als ursprünglichste Form der Telekommunikation. Lauschen wir einer normalen Frühstücksszene beim Bauern Strakeljan in Bunkenstedt.

Die ungeheuren Weiten des ländlichen Raumes haben in der Provinz eine neue Kunstform erschaffen, das mundartliche Schreitheater. Und seine Heimat ist die Bunkinale, ein Festival, das an die älteste Form der menschlichen Verständigung erinnert.

0: einer sprachlichen Brillanz, die in ihrer Symbolträchtigkeit an einen Thomas Mann erinnert, auf wunderbare Weise die innere Zerrissenheit beschrieben, der seelische Konflikt des jungen Protagonisten, der sich wie der Held einer griechischen Tragödie betrogen fühlt von der Welt und den Göttern, wodurch er gefangen ist in einer imaginären Traumwelt, die ihn in nahezu kafkaeske Situationen hineinstürzt.
1: Marcel, es ist gut. Ich verstehe deinen Standpunkt, aber ich werde deine Zensur trotzdem nicht ändern. Es bleibt bei der 4-. Dein Aufsatz, mein schönstes Erlebnis auf dem Bauernhof, hat eindeutig das Thema verfehlt und außerdem viel zu viele Rechtschreibfehler. Jetzt akzeptier das endlich und streng dich das nächste Mal einfach etwas mehr an. Sonst schaffst du nämlich nie die 3. Klasse. So, machen wir mal weiter. Alfons, ja. Die Geschichte, wie Papa mit einer stumpfen Axt die Sau Bertha geschlachtet hat. Sehr schön, Alfons, wie immer. Wirklich sehr, sehr schön.
2: Dankeschön.
0: Na warte, ignorante Fiege, eines Tages.
3: Das war aus der Reihe Große Momente der Weltgeschichte. Der kleine Marcel Reich-Ranitzky ändert seinen Berufswunsch von Lokomotivführer zu Literaturkritiker. An einem Dienstag vor vielen Jahren, 2. Stunde Grundschule.

0: 7. Mai 1945 am frühen Nachmittag. Irgendwo in Norddeutschland. Zwischen zwei ausgebombten Häusern duckt sich eine kleine Gaststätte. Über dem Eingang hängt schief ein Emailleschild, auf dem in Frakturschrift zu lesen ist: Großdeutsche Schankwirtschaft, Festung Europa, vormals bei Gertrud. In der Gaststube sitzen unbeeindruckt vom Gefechtslärm der näher rückenden Front zwei Männer vom Volkssturm.
1: Schätze, der Endsieg naht, Ferkel.
2: Sag mal, bist du blöd, Kurt? Hä? Das ist der Tommy da draußen.
1: Die feige Sau.
2: Die feige Sau, die feige Sau. In ein paar Minuten ist die feige Sau hier einmarschiert und hat dir den Hocker unterm Arsch weggeschossen.
1: Aber der Leutnant hat gesagt, ne? Wir sollen den Laden hier bis zum letzten Blutstropfen verteidigen.
2: Das tun wir natürlich nicht, Kurt. Wir sind ja nicht blöd.
1: Ich schon.
2: Ja, weiß ich. Trotzdem so scheißen blöd, aber eben doch nicht. Komm, Kurt, wir verbissen uns jetzt in den Keller, bis der Tommy hier vorbei ist.
1: Nix da! Ich stehe meinen Mann. Wie hat das Hitler befohlen?
2: Adolf Hitler, du dumme Sau. Hat das Hitler ist der Gaul von Old Shatterhand.
1: Egal! Ich harre aus und stelle mich dem Schicksal des deutschen Volkes. Ne?
2: Ja, schön, aber dann mach wenigstens das Parteiabzeichen ab vorne von deiner Hose.
1: Geht nicht, dann schnellt der Lümmel raus.
2: Ach, Manu, dann such dir doch irgendwo eine Sicherheitsnadel. Aber wenn der Tommy das sieht, knallt er dich doch gleich ab.
1: Ja, ich hab das Abzeichen doch bloß gefunden, Ferkel. Das wäre dann doch ungerecht, wenn der Tommy meinen Wurm zerstören würde, oder?
2: Spinnst du eigentlich, Kurt? Dresden ist komplett zerstört worden.
1: Was?
2: Meinst du, da kümmert sich einer um deinen Dreckswurm?
1: Sag mal, was schätzt du, wie lange der Krieg noch dauert, Ferkel?
2: Ja, was weiß ich, anderthalb Minuten oder so. Aha. Dann ist er jedenfalls für uns vorbei. Und wenn du den Frieden noch erleben willst, dann komm endlich mit, Kurt.
1: Nee. Ich hab mein Bier mit Tzatziki noch gar nicht alle, ne? Das darf ja auf keinen Fall in die Hände des Feindes fahren.
2: Hör mal. Komm. Sie stehen schon vor der Tür.
1: Hands up, Kraut. Oh, la la la. Happy birthday, General. I am German. You verstand? German. Al Heidelberg, Bavaria, General, ne, Jodelalahi, ne?
3: Hey, we have found General Jodel, the translator to me.
4: Yes, sir.
3: Explain the meaning of this document and tell him that we have to sign it.
4: Yes, sir, General Jodel.
2: Oh. Das ist aber doch bloß Kurt, die versiffte Aschkrampe, sir.
3: Shut up, piglet fucker.
2: Yes, sir, my mistake.
4: Sie, General Jodel, unterzeichnen hier diese bedingungslose Kapitulationsurkunde.
1: Oh, bro, Miller, egal, ne?
3: What did he say?
4: He agreed.
3: Okay, folks, the war is over. Now let's taste the wonderful German beer.
4: God damn! What is that? Beer with a tzatziki?
1: Yes, yes!
0: Bis heute hat niemand entdeckt, dass die Kapitulationsurkunde des vermeintlichen General Jodel auf einem Irrtum beruht. Es hat auch wohl niemanden interessiert. Den Briten ist seit jenem Tag allerdings klar geworden, dass einem Volk, das griechischen Kräuterquark ins Bier kippt, auch in Zukunft nicht zu trauen ist.

0: 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Heute
1: in der Eisdiele.
2: Ah, si buongiorno, die Herren. Was darf es sein?
3: Für mich Himbeer, Schoko, Stracciatella.
4: Gib er mir Waldmeister, Banane und Preiselbeer.
2: So bitte, die Herren.
5: Ihr Italiener, nehmt er den Louis d'Or. Der Rest ist für ihn und seine Familie.
2: Oh, mille grazie, danke, danke, danke, grazie.
1: Das war die 332. Folge der Drei Musketiere. Sie hörten heute in der Eisdiele.

Die Sonne steht hoch am Himmel und ich als Tierfreund streife durch die Natur, um ein paar unserer Lieblinge um die Ecke zu bringen. Um die Ecke bringen, werden Sie fragen? Ja, liebe Zuhörer, um die Ecke bringen. Wir Tierfreunde leiden schon seit Jahren unter unserem Ruf, sentimentale alte Knacker zu sein. Dem gilt es in diesem Sommer massiv entgegenzutreten. Der Dachverband der Tierschützer hat eine Werbeagentur mit der Aufgabe betraut, ein Image-Lifting für den gemeinen Tierfreund zu arrangieren. Das Ergebnis der Studie war, dass zuallererst das Onkelhafte, Sentimentale und Gutmütige verschwinden muss. Oder können Sie sich, liebe Zuhörer, einen GTI-Fahrer mit Bossanzug vorstellen, der einer blinden Nebelkrähe über die Straße hilft? Dieses Jahr steht unter dem Motto: Quäle nie ein Tier zum Scherz, mach ruhig auch mal ernst. Alle Tierfreunde sind aufgefordert, ihren Beitrag zum Jahr des selektiven Tierschutzes zu leisten. Seitdem schon jeder Müsli-Nager per Autoaufkleber verkündet, dass er auch für Tiere bremst, müssen wir draufhalten, um uns von diesem zwielichtigen Gestalten abzusetzen. Ein durchdachter, moderner Tierschutz muss auch ohne das Tier existieren können. Überhaupt ist es Zeit, dass sich bei immer knapper werdenden Tierressourcen unsere Gemeinschaft ein neues Betätigungsfeld erschließt. Im Bereich Natur ist leider alles dicht. Pflanzen, Vogel, Biotop und Umweltschützer wachen eifersüchtig über ihre Parzelle. Wir Tierschützer können da keine neuen Märkte erobern. Deshalb schützen wir in Zukunft das Tier in uns, das Animalische, das niemals aussterben wird, wie die anderen Tiere alle. Und als kleine Einübung in die Fürsorge für unsere neuen Schutzbefohlenen wollen wir, liebe das Tier in uns Freunde, in diesen schönen Tagen ein paar unserer alten Freunde um die Ecke bringen. Sonntag viecherfrei, Spaß dabei!

0: 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Eine Familienserie in vielen Teilen mit Papa Grappa Lemke.
1: Hallo.
0: Mit Fernet Lemke. Das finde ich echt nicht gut. Mit Bianca Lemke.
2: Hab schon, Freund.
0: Und Mutter Lemke.
3: Ach, wie sehen meine Hände wieder aus?
0: Und jetzt viel Spaß mit den Lemkes.
3: Ach ja, Papa. War doch eine tolle Idee, diese Doppeltoilette. Man ist sich ja so nah.
1: Da kannst du wohl drauf an. Haben gekonnt sein. Hier, und wie ich dich beneiden tu, haben sollen um deinen tollen Strahl, den du gehabt hast, werden können.
3: Aber Papa, mach doch einfach mal den Reißverschluss auf bei deiner Hose. Dann geht's sicherlich besser.
1: Was? Das glaube ich nicht. Haben tun sollen sein.
3: Ach, probier's doch halt.
0: Freuen Sie sich auf die nächste Folge von Familie Lemke. Schon bald in diesem Radio.

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0: wenn ich... Moment, was? Ich glaube, ja. Ja, das ist es. Das ist es. Ich hab's. Mein Gott, ich hab es. Eureka. Unglaublich, was für eine Entdeckung. Ich bin ein Genie. Das ist
1: Schatz, Schatz.
0: Was? Was ist denn?
1: Franzi, sag mal, willst du Pellkartoffeln oder Salzkartoffeln heute Mittag?
0: Also, Liebling, ich bin gerade bei einer ganz wichtigen Entdeckung. Ja, kannst du mal...
1: Oder lieber Kroketten.
0: Ach bitte, sei doch mal ganz kurz ruhig. Ich muss nur mal schnell was aufschreiben.
1: Ich denke, du magst so gern Kroketten.
0: Ja, sicher mag ich Kroketten, aber...
1: Oder willst du lieber Pommes?
0: Was? Nein, das heißt ich... Ach Mensch, verdammt nochmal, jetzt hab ich's vergessen.
2: Aus der Reihe Große Momente der Weltgeschichte hörten Sie heute: Albert Einstein erfindet beinahe schon 10 Jahre früher die Relativitätstheorie. 11. Mai 1895, zu Hause, kurz vorm Essen.
0: Ha, jetzt weiß ich's wieder.
1: Schatz, oder?

0: 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Heute
1: alles für die Umwelt.
2: Ja, meine Damen und Herren, wir präsentieren Ihnen heute hier den ersten voll biologisch abbaubaren Einwegdegen. Ich werde Ihnen das mal demonstrieren. Ich steche jetzt mal hier in meine Assistentin. So. Ja, sehen Sie? Und das Besondere, ich brauche den Degen gar nicht mehr herauszuholen. Ich lasse ihn also einfach im Opfer stecken und schon nach 30 Jahren ist der Degen samt Opfer vollständig abgebaut. Wunderbar. Hier, probieren Sie doch mal. Kleiner, probieren Sie doch mal.
3: Was meint der Porthos? Ist das wohl etwas für uns?
4: Nun, ich traue keinem Degen, der nicht mindestens schon 2 Jahre in Betrieb ist.
3: Warum?
4: So viel Kinderkrankheiten.
3: Oh, ja.
4: Zu viel Kinderkrankheiten.
3: Ja, ich verstehe.
4: Nur Probleme.
3: Ja,
1: das war eine fachmännische Folge der drei Musketiere.

0: Brunks unterwegs.
1: Herr Brunks, vielleicht noch ein Käffchen?
2: Oh ja, vielen Dank, Frau. Aber bitte nur mit Süßstoff. Ich muss das ein bisschen aufpassen, ne?
1: Ja, das kenne ich.
2: Ja.
1: Man lässt sich ja so schnell gehen.
2: Oh ja, ja.
1: Aber eine gute Figur, das ist im Leben doch schon die halbe Miete.
2: Ah, das ist ja wohl gerade in Ihrem Beruf wirklich das Ein und Alles, oder nicht?
1: Ruhig, ja. Naja, es kommt drauf an, was Mann oder Frau so macht in diesem Filmchen. Noch ein Stück von der Erdbeertorte? Den Boden habe ich selbst gebacken.
2: Auch wenn Sie mich so fragen, aber nicht so viel Sahne drauf, ne?
1: Ach, Herr Brunks, Sie haben doch eigentlich gar keine Probleme mit dem Gewicht.
2: Ja.
1: An Ihnen ist doch alles dran.
2: Meinen Sie?
1: Sei ruhig. Ja, wenn alle männlichen Modelle mal so eine gute Figur hätten wie Sie. Aber naja.
2: Vielen Dank, Frau Tamara. Ja, wir hatten uns darauf geeinigt, dass ich Sie in diesem Interview einfach mal so nenne. Eigentlich heißen Sie ja ganz anders, nicht?
1: Ja, ich heiße Elisabeth Krammenschneider. Mhm. Aber das braucht ja nun wirklich keiner zu wissen.
2: Nein.
1: Also wenn die Nachbarn hier im Haus wüssten, dass ich Pornos mache, um diese Eigentumswohnung zu bezahlen.
2: Schöne Wohnung,
1: da wäre vielleicht was los.
2: Ja, da würden sie wahrscheinlich mit Fingern auf sie zeigen. So Doppelmoral.
1: Och nein, ich glaube, da müsste ich ganz viel Autogramme geben. Weil es gibt hier wohl kaum ein Haus, in dem so viel Pornos geguckt werden.
2: Woher wissen Sie das denn?
1: Also, immer wenn ich schön Traumschiff gucke, dann ist nebenan immer so ein Gestöhne. Und das ist nicht von den Leuten. Das höre ich doch. Ach übrigens, wie spät ist es?
2: Moment, gleich zwölf.
1: Ach, da muss ich ja die Kleinen vom Kindergarten abholen.
2: Aber vielleicht vorher noch so ein paar Details aus Ihrem Beruf, Tamara. Zum Beispiel so, wenn Sie so ein Stück Erdbeertorte hier auf dem Teller liegen sehen, nicht? Sehen Sie in sowas nicht gleich sowas wie in, Sie wissen sowas.
1: Nein, sehe ich nicht.
2: Nein?
1: Aber Herr Brunks, ich muss jetzt mal gerade weg die Kinder abholen. Nehmen Sie sich doch noch was von den Schnittchen da drüben und Kaffee ist auch noch da, ja?
2: Haben Sie vielleicht ein Videogerät hier und vielleicht noch ein paar Kassetten von Ihren frühen Arbeiten? Ich könnte mir da noch in der Zeit noch ein bisschen was recherchieren, Tamara.
1: Also sowas habe ich nicht im Haus, ja?
2: Schade.
1: Aber da drüben sind noch ein paar Urlaubsvideos Lanzarote 1 bis 5. Da können Sie gerne mal reingucken, ne?
2: Ja, bis gleich. Ja, danke schön.

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1: 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Das war Jörgs Folge der drei Musketiere. Sie hörten heute Enfechter.

0: Der kleine Tierfreund.
1: Liebe Zuhörer, heute möchte ich Ihnen von der dritten Etappe meiner Weltumrundung mit der Chrysler Florette berichten. Und zwar von der Strecke Brackwede bis Iselhorst. Das erste Bild bitte. Ja, das ist auch schon mein treues Saumtier, die Chrysler Florette. Erhaben wölbt sich der khakifarbene Tank überm grauen Geläuf. Man beachte auch das Leopardenfell-Imitat auf der Sitzbank. Übrigens ein Geschenk des Maharajas von Sennestadt. Nächstes Bild bitte. Ja, hier ist nochmals mein Moped. Unter dem Gefährt deutlich zu erkennen ist die B68, jener große ostwestfälische Handelsweg, der Richtung Kleinasien weist und Brackwede mit dem geheimnisvollen Gütersloh verbindet. Das nächste Bild bitte. Ja, Sie haben es längst erraten. Das majestätische Stahlross auf diesem Lichtbild ist natürlich erneut jene Chrysler Florette, die wir schon von den vorherigen Bildern kennen. Hier allerdings vor einer der vielen Karawansereien, in denen die Eingeborenen kleine indische Zwischenmahlzeiten, sogenannte Currywürste, feilbieten. Das nächste Bild bitte. Eine plattgefahrene Katze, eine Welt für sich. Nächstes Bild bitte. Tatenlos muss ich hiermit ansehen, wie meine Weltreise durch eine rote Ampel jäh unterbrochen wird. Hier auf dem Bild trage ich übrigens meinen unverwüstlichen Kleppermantel, den Sie von meiner Reise zum Pol noch in Erinnerung haben dürften. Das nächste Bild bitte. Eine der vielen Reparaturen, die ich unterwegs mit Bordmitteln notdürftig auswählen musste. Der vorderere Reifen, den mir ein alter Indianer in der kanadischen Provinz Ontario mit Caribou-Leder geflickt hat, ist endgültig durchgefahren. Wo um alles in der Welt hier kurz vor Iselhorst frisches Caribou-Leder herbekommen? Das nächste Bild bitte. Ja, das ist auch schon das Ende meiner Etappe. Iselhorst, der geheimnisumwitterte Vorort der altehrwürdigen Volkshochschulstadt Gütersloh. Hoffnungsfroh weist das Moped in Richtung Damaskus, meinem nächsten Ziel. Links neben der Maschine sehen Sie übrigens den Kardinal von Paderborn. Egal, was über ihn in der Presse verbreitet wird, ich möchte mich auf diesem Wege noch einmal für den geliehenen Zündkerzenstecker bedanken.
2: Der Mann mit dem Moped ist wieder.

0: 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Eine Familienserie in vielen Teilen mit Papa Grappa Lemke.
1: Hallo.
0: Mit Fernet Lemke. Das finde ich echt nicht gut. Mit Bianca Lemke.
2: Hab schon, Freund.
0: Und Mutter Lemke.
3: Ach, wie sehen meine Hände wieder aus?
0: Und jetzt viel Spaß mit den Lemkes.
1: Mama,
3: ja, mein süßer Schnuckelpapa.
1: Jetzt ist doch bald Erntedankfest. Sollen sein.
3: Ja, der Bauer hat die Ernte angefahren. Und jetzt gedenkt an die Mühlen, die so etwas bereitet, Papa. Eine schöne Zeit. Vor allem, es ist alles frisch auf dem Tisch.
1: Und wir konnten haben werden. Die Konserven machen tun, sind jetzt richtig tun haben können. Billig, Mama, billig, Mama.
3: Ja, mein Lieber, billig. Auf das stimmt. Willst du noch ein Dosenbier, Papa?
0: Freuen Sie sich auf die nächste Folge von Familie Lemke. Schon bald in diesem Radio.

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0: Wissen Sie, was ich heute tun würde, um das ungeschehen zu machen? Alles. Aber damals, mein Gott, wir waren jung und verwegen, nicht? Heute kann ich mich selber nicht mehr begreifen. Also wenn ich daran denke, was wir allein in Ungarn angetan haben und dann die Sache mit den Bulgaren. Das war einfach nicht in Ordnung, dass wir da so alles irgendwie niedergebrannt haben. Und sicher, in der Rückschau war es auch nicht okay, wie wir uns den Rumänen gegenüber verhalten haben. So Frauenschänden und solche Dinge, die sind da ja abgelaufen, nicht? Auch in Polen, keine Frage, da haben wir überreagiert. Irgendwie über die Stränge geschlagen damals, so was das Plündern und Vierteilen angeht und so. Und heute redet natürlich keiner von denen mehr mit uns, nicht? Kann man ja auch verstehen. Die rufen auch nicht mal mehr bei uns an. Totale Funkstelle, nicht? Sind also immer noch stinksauer. Und deswegen dachte ich, wenn Sie bei denen mal mit ein paar Dutzend Blumensträußen für uns vorbeischauen würden. So einfach mal so. Ganz
1: aus der Reihe Große Momente der Weltgeschichte hörten Sie heute in der ersten Folge der RTL-Sendung Verzeih mir am 5. April 443 nach Christus entschuldigt sich Attila, der Hunnenkönig, bei den Völkern Europas.

0: Bürgertelefon, guten Tag.
1: Ja, guten Tag. Ich habe meine Frau gewürgt.
0: Ja, sehr schön. Mit wem spreche ich denn da?
1: Also mit meiner Frau jedenfalls nicht.
0: Das will ich Ihnen gerne glauben. Aber möchten Sie nicht Ihren Namen nennen?
1: Nee, damit man mich schon während der Sendung kommt abholen. Nee, das hätten Sie wohl gerne.
0: Nein. Wenn Sie anonym bleiben wollen, so können wir vom Bürgertelefon das durchaus verstehen. Jo. Doch, was bewegt Sie denn? Was ist Ihr Problem?
1: Sie bewegt sich ja nicht. Das ist ja mein Problem.
0: Ach, Sie meinen Ihre Frau, nehme ich an?
1: Ja, wen sonst? Sie liegt da auf dem Sofa und rührt sich nicht.
0: Aha, rührt sich nicht. Aha. Nee. Was ist denn bei Ihnen vorgefallen? Ist es bei Ihnen heute zu einer kleinen Auseinandersetzung gekommen?
1: Wieso heute? Letzte Woche. Aber das Würja-Telefon kommt ja nur am Donnerstag und da dachte ich,
0: Und Ihre Frau hat sich seitdem nicht mehr bewegt?
1: Naja, einmal ist sie aus dem Sessel gefallen, als ich am Sonnabend die Sportschau geguckt habe, aber...
0: Tja, dafür können wir Ihre Frau sicherlich nicht mehr verantwortlich machen. Lieber Unbekannter hier am Telefon.
1: Ja.
0: Halten Sie sich fest, ich muss Ihnen eine traurige Mitteilung machen.
1: Ja, was ist?
0: Ihre Frau ist wahrscheinlich tot.
1: Was? Meine Frau tot? Aber sie hat doch früher immer so schön gelebt und nun soll sie tot sein.
0: Alles hat ein Ende. Nur die Wurst hat zwei, lieber Würger. Und das trifft leider nicht nur für Ihre Frau, sondern auch für unsere Sendung zu. Ja. Ich bedanke mich für Ihren Anruf.
1: Ich auch.
0: Vielleicht geben wir Ihnen beim nächsten Mal eine fröhlichere Antwort. Guten Tag, liebe Würger und Würgerinnen.

0: Ein Rolling Stone.
1: Das kann man wohl laut sagen. Es war so um 1970. Ich war als blutjunger Fischwagenfahrer viel unterwegs. Junge, Junge, das war eine wilde Zeit. Tagsüber die Fischfrikadellen über die Theke geschoben und abends die Kordschuhe an und ab ging's in die Disco. Ja, und da habe ich auch meinen Freund Rott kennengelernt. Er war mit so einer Chaotentruppe unterwegs. Die hießen Die Fressen oder so ähnlich. Jedenfalls der Rott und ich, wir haben uns auf Anhieb super verstanden. Er ist ja mal bloß so ein Hering, fühlte sich aber wie Tarzan. Naja, später habe ich ihm schnell noch die Texte für seine Songs zusammengekloppt, wenn er abends ins Konzert musste und wieder mal zu nichts gekommen war. Englisch ist nicht so ganz mein Fall, da habe ich ihm mal einen Text geschrieben. Da ja, sing, I'm sexy. Mann, wusste ich doch nicht, wie das richtig geschrieben wurde. Heute ist ja wohl nur zu spät, um das nochmal alles zu berichtigen. Ach, ich habe viel für Rott gemacht. Er hing ja meist auf dem Fußballplatz rum und ich hatte im Fischwagen eigentlich Zeit genug zum Texten. Da sagte er einmal abends zu mir, Mensch, Pavy Jane, mach du doch die Texte. Keine Ahnung, warum er mich immer Pavy Jane nannte. Jedenfalls habe ich dann alles für ihn geschrieben. Für jeden Text 5 Mark gekriegt. Das war damals der Gegenwert von 7 Matjesbrötchen. Nicht schlecht. Manchmal ist mir auch nichts eingefallen. Daraus sind dann so Sachen entstanden wie I don't want to talk about it. Ach, man konnte auch viel aus der Fischwagenwelt in den Texten unterbringen. Jonas und Mehmet, zwei Türken, die jeden Morgen vorbeikamen, die wissen wahrscheinlich gar nicht, dass sie in dem Lied Young Turks vorkommen. Oder The first cut is the deepest, ist mir beim Bauchaufschlitzen eingefallen, wenn man immer mit seinen Schellmesser in der ollen Makrele am Rumfuhrwerk ist. Och, ja, eine schöne Zeit insgesamt. Rott hat nach den Konzerten immer die Weiber abgeschleppt. Ich hab mir hinten am Bühnenausgang 5 Mark abgeholt. Ja, lange hat er sich nicht gemeldet. Doch neulich rief er an aus London, er hätte gehört, ich wäre eine ziemlich große Nummer beim Radio hier. Ja, hab ich ihm nicht direkt widersprochen. Er würde diesen Sommer nach Deutschland kommen. Ob ich nicht ein Konzert für ihn klar machen könnte bei mir in der Nähe, dann könnten wir nachher noch einen Zug durch die Gemeinde machen und von alten Zeiten reden. Junge, da lief es mir aber heiß und kalt den Rücken runter. Ich konnte Rott ja wohl schlecht sagen, dass ich hier bloß Hilfsmoderator bin und jeden Sonntag mit einem Halbdebilen namens Brunx so eine Hausfrauensendung runterreiße. Ich also zum Programmdirektor hingelatscht und ihn gefragt, ob er nicht für einen alten Kumpel von mir, den Rott, ein Konzert zusammenhauen könnte. Nun muss ich den ja nun hoch anrechnen. Am 30.06. im Sportpark Garbsen ist es soweit. Radio FFN hat 5 gerade sein lassen und präsentiert Rott und seine Jungs. Junge, Junge, nochmal Schwein gehabt. Nachher gehe ich dann mit meinem Freund Rott in der Rastanlage. Gab's wahrscheinlich einen Durchziehen oder wir gucken uns Havels auf dem Platz an. Mal sehen. Lungs darf da bloß nichts von wissen. Wenn der erfährt, dass Rott mich Pavy Jane nennt, dann...

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0: ferma.
1: Liebe, Intrigen, Portokosten.
0: Schicksale rund um das Wirtschaftsimperium des Fritz F. Niedmeier.
1: Ein zentnerschweres Gewicht lastet auf den schwachen Schultern des firmeneigenen Ideenlieferanten Heinz Bärbel Schrake. Immer wieder gehen ihm die zwei entscheidenden Sätze durch den Kopf, die Fritz F. Niedmeier ihm eingehämmert hat.
2: Fahre, retten Sie das System!
1: Und?
2: Der Feind des Kapitalismus ist das unzerbrechliche Schnapsglas.
1: Während er ziellos mit seinem Wagen durch die Gegend fährt, überlegt Schrage fieberhaft, wie er das System des Kapitalismus retten kann. Obwohl er ihm ja selbst immer wieder kritisch gegenübersteht. Vor allen Dingen am Monatsende, wenn die Monopolkapitalisten ihm wieder einmal den Großteil seines kärglichen Lohns aus der Tasche gezogen haben. Aber was helfen all solche theoretischen Überlegungen?
3: Ich muss das System retten. Das ist schließlich mein Job.
1: Ganz andere Sorgen hat Außendienstmitarbeiter Zarkowski, der ebenfalls mit dem Auto unterwegs ist, wenn auch nicht alleine.
4: Suzette, du kannst doch jetzt nicht einfach aufhören. Ich meine, jetzt bist du seit 150 Folgen das Lustobjekt. Was willst du denn sonst machen?
5: Ich werde Geschäftsfrau. Wenn wir erst einmal mit der Firma in die UdSSR sind, dann werde ich meine eigene Geschäfte machen.
4: Ja, kannst du ja gerne, aber das eine schließt das andere doch nicht aus.
5: Oh doch, mon vieux. Wie fährst du denn? Mensch, guck gefällig mal ein bisschen auf die Straße und nicht nur in meine Ausschnitte.
4: Ich kann nicht anders.
5: Ich werde in Zukunft nur noch Rollkragenpullover tragen.
4: Das ist mir auch real. Ich werde dir trotzdem in den Ausschnitt kicken.
5: Oh, Hilfe! Pass auf! Die Ampel ist doch rot!
4: Das ist mir auch real.
1: Aber das ist natürlich überhaupt nicht egal.
5: Oh, du verdammte Trottel! Oh, ihr Männer seid alle gleich. Sieh mal, was du angerichtet hast. Oh Gott, dieser arme Mann, er ist mit dem Kopf durch die Scheibe geflogen. Schnell, komm, wir müssen ihm helfen.
1: Suzette und Zarkowski stürzen zu dem anderen Wagen, wo der Fahrer inmitten der Scherben liegt.
4: Das ist ja... Schrage! Hast du dich verletzt? Hast du dir etwa an den Scherben von der Windschutzscheibe geschnitten?
3: Ach Quatsch, das ist doch Sicherheitsglas. Sicherheitsglas. Ich hab's. Sicherheitsglas. Schnapsgläser! Aus Sicherheitsglas. Das ist es. Damit retten wir das System. Oh,
1: und schon wenig später sitzt Schrage heftig bandagiert vor Niedmeier und erklärt ihm seinen Plan.
3: Schnapsgläser aus Sicherheitsglas. Verstehen Sie, Chef? Neue Philosophie. Der Russe liebt doch das Echte. Und wer das Echte liebt, will auch echte Gläser echt zerschmeißen. Und der Vorteil, selbst wenn man so betrunken ist, dass man umfällt, man kann sich nicht schneiden, Herr Direktor. Oh.
6: Genial.
1: Aber wird auch der Russe das genial finden oder ist auch dieses Schnapsglas in Russland schon längst patentiert? Und wenn nicht, wann zieht denn die Firma nun endlich in die Sowjetunion? Und wohin da genau? Das alles oder ganz andere Dinge erfahren Sie in der nächsten Folge von Die Firma.

0: said to him, Bernie, I said, they'll never make that money, mate.
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2: Frieda, die Klötenkämpfersche, die habe ich ja bald seit 3 Jahren nicht mehr gesehen.
3: Ja, ja, Fitten, was ja Alvines Mann und zugleich mein Schwager ist. Ja, ja, der liegt ja schon seit bald 3 Jahren in der Residenz.
2: Stimmt, den haben sie damals abgeholt wegen seiner Stelle, die er da hat. Und wo ist der dann nochmal eingewiesen worden?
3: In eine Bagatellenklinik in Osnabrück.
2: Doch, so schlimm.
3: Ja, und deswegen geht Alvine seit 3 Jahren nicht mehr aus dem Haus, falls der Anruf kommt.
2: Ja, wenn der Anruf kommt, dann ist es das gewesen, weiß.
3: Ja. Ja. Alvine hofft ja, dass wenn der Anruf kommt, dass sie ihn noch sprechen kann, kurz vor dem Verbleichen.
2: Wieso das denn wohl? Die kann doch ständig mit denen sprechen.
3: Ja, sie wohl mit ihm, er aber nicht mit sie, weil Fitten will das nicht.
2: Ist doch auch egal, was kann so ein pensionierten Katzenschlachter denn auch noch groß erzählen aus seinem Heim?
3: Fitten hatte doch in den 30er Jahren was geerbt von seinem Großonkel, der nach Übersee ausgewandert war, und das hat er vergraben.
2: Ach, und nun hofft Alvine wohl, dass er das Geheimnis nicht mit ins Grab nimmt, denn die Klötenkämperie, das sag ich dir, da muss auch nötig mal was investiert werden.
3: Das sagt man. Selbst die Zigeuner, die da neulich den alten Schrank geklaut haben, die haben den nach einer Woche wieder zurückgebracht vor Ekel.
2: Ja, da lag ja auch noch einer drin.
3: Ja, mach wohl. Jedenfalls ist Alvine dringend angewiesen auf die 50.000 Reichsmark und hofft nur, dass er in seinen Sterbestunde das Versteck preisgibt, wenn denn der Anruf endlich kommt.
2: Moment mal, Frieda. Reichsmark, sagst du, die gelten doch gar nicht mehr.
3: Seit wann?
2: Och, das mag wohl schon ein paar Jahre her sein.
3: Oh, das darf Alvine niemals erfahren. Die sitzt seit 3 Jahren am Telefon und wartet, dass der Anruf kommt und nun das.
2: Däh.

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0: Tja, am Samstagabend in unserer Straße ein Klassiker von Peter Maffay, ein Hit. Aber um welche Straße sich genau handelt, das wussten bisher selbst eingefleischte Peter Maffay-Fans nicht. Wir haben recherchiert, waren im Deutschen Schlagermuseum in München und dort erfuhren wir die Adresse von Georg Langenhövel aus Brake. Georg, was hat es denn nun mit dieser ominösen Samstagabendgeschichte auf sich und um welche Straße geht es in diesem Lied? Ihr habt es rausgefunden, glaube ich.
1: Ja. Also erstmal bin ich unheimlich dankbar dafür, für diese Sendung hier, dass das endlich mal aufgeräumt wird mit diesem Quatsch, dass damit mal aufgeräumt werden kann von wegen unserer Straße und so, weil das ist ja alles gar nicht wahr, was der da so singt. Das stimmt ja
0: Moment mal, Georg, Moment. Ich glaube, wir sollten den Leuten da draußen mal gerade erklären, dass du eben gerade in dieser Straße gewohnt hast, die da besungen wird und auch schon damals da gewohnt hat, als Peter Maffay in diesen Song rausgebracht hat. Ist das richtig, Georg? Ne?
1: Ja, genau. Und der Peter, der hat doch überhaupt nicht in der Straße gewohnt.
0: Ja, Moment. Wie heißt diese Straße denn dann?
1: Ja, das ist der Ehlentrupper Weg. Und Peter, der hat doch in der Priesallee gewohnt. Priesallee 15, gleich um die Ecke.
0: Ach so.
1: Der ist doch abends immer in unserer Straße rumgelungert. Und hinterher singt er dann, wir hätten getratscht. Ja, und wer hat denn den Wein besorgt? Der Peter doch bestimmt nicht. Also das ist doch irgendwie nicht korrekt, finde ich, oder wie?
0: Ja, und wie habt ihr damals darauf reagiert? Ich meine...
1: Ja, wir haben auch protestiert dagegen, gleich dagegen protestiert und so, aber hat überhaupt keiner reagiert. Und da haben wir sogar noch ein Gegenlied aufgenommen, um das alles mal klarzustellen.
0: Ja, und worum geht's denn in eurem Lied?
1: Ja, das ist es eben. Ja. Kennt keiner unser Lied. Sie auch nicht, ne?
0: Nee, muss ich sagen.
1: Ja, ist ja auch nie gespielt worden, ne?
0: Mhm.
1: Aber, also ich kann es heute noch auswendig, ne? Warte mal, ich sing's mal gerade vor. Moment.
0: Nein, brauchst du nicht unbedingt, Georg. Nein.
1: Ja, doch, ich kann's ja, Moment.
0: Vielleicht können wir uns auch so vorstellen,
1: das Lied. Freitagabend, im Ehlentrupperweg, am Kiosk ist Stimmung. Freitagabend,
0: im Ehlentrupperweg. Ich glaube, das reicht erstmal als Eindruck. Ich muss ein bisschen auf die Zeit, du weißt.
1: Aber ist doch genauso hitverdächtig, oder nicht?
0: Ja, gut, also vielen Dank erstmal, Georg, danke, dass du gekommen bist, ne? Georg Langenhövel. Und das war's auch schon aus unserer Reihe Geheimnis deutscher Schlager. Heute die Wahrheit über am Samstagabend in unserer Straße von Peter Maffay.

0: Harvard Law School, Summa Cum Laude, Abschluss in Yale, Universität Paderborn. Das sind ja alles fabelhafte Zeugnisse, die Sie da haben.
1: Dankeschön.
0: Diverse Auslandspraktika, Fremdsprachenkenntnisse, hervorragend.
1: Ja. Glauben Sie wirklich, ich habe Chancen auf die Stelle?
0: Das denke ich doch. Nur eine Kleinigkeit noch vielleicht. Könnten Sie mal die Banane da essen?
1: Bitte?
0: Die Banane da vor Ihnen. Ich muss mal gerade sehen, wie das aussieht. Ja, nur keine Scheu. Einfach mal ordentlich reinbeißen.
1: Meinen Sie?
0: Ja.
2: 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In der Personalabteilung des Weißen Hauses spricht eine zukünftige Praktikantin vor. Washington, kurz vor dem Zigarrenfest.

0: nun.
1: Ihr hättet alle recht, der ist ja so toll.
2: Fernsehen, Fernsehen, weil die Leute das so gern sehen.
1: Und so eine tolle Ausstrahlung und so tolle Augen und...
3: Kalkhofes Mattscheibe.
0: Und sein Gut. 500 Hektar Land, Wiesen und Wälder. Ein Schloss, ein Diener, eine Küchenfrau und ein Fahrer. Graf Moritz hat fast alles, was man sich nur wünschen kann. Nur eine Frau fehlt noch zu seinem Glück.
4: Denn wenn erstmal der Diener, die Küchenhilfen und die Pferdeställe durchgepimpert sind, merkt auch ein Adliger, dass eine Frau durchaus ihre Vorteile haben kann.
5: Haben Sie auch schon mal davon geträumt, in einem Schloss zu wohnen?
4: Nein,
5: irgendwie. Für einige Frauen könnte dieser Traum bald in Erfüllung gehen. Ach. Und damit herzlich willkommen bei Gräfin gesucht.
4: Der großen Sat.1-Begattungshilfe für alleinstehende Adlige ohne feste Pimperpartnerin, die gerne auch mal außerhalb der eigenen Familie Sex haben wollen. Und natürlich für alle selbstbewussten jungen Frauen, die nach alter Väter Sitte immer noch für jedes hässliche Sackgesicht dankbar in die Begattungsstarre fallen, das ihnen ein Schloss, Kohle und ein verschissenes Fon im Nachnamen zu bieten hat. Und damit herzlich willkommen zu einer der rückständigsten und sowohl Frauen als auch Männer verachtendsten Doku-Drecks-Shows seit dem seligen Bachelor.
5: In den nächsten Wochen begleiten wir vier Herren, die alle in Villen leben, also Schlössern oder Gutshäusern und eigentlich alles haben. Bis auf eins.
4: Gehirn.
5: Die große Liebe. Deswegen haben sie hier bei uns einen Aufruf gestartet und hunderte von Frauen haben sich beworben.
4: Oh.
5: 10 durften die Adligen dann jeweils zu einem Speed-Dating einladen.
4: So nennt man das eigentlich.
5: Eins kann ich Ihnen schon mal verraten. Adlige sind auch nur Männer.
4: Na Gott sei Dank, ich hatte schon immer Angst, Adlige wären blaublütige Götter vom Olymp der Herrlichkeit. Nur zu uns Stinknormalos auf die Erde gesandt, um mit ihrer weltmännischen Arroganz unser Dasein zu erleuchten. Ja, und vielleicht mal den Domestiken vor die Füße zu kacken, damit die was zum Saubermachen haben. Aber nein, Sat.1 hat es herausgefunden. In Wirklichkeit sind sie genau wie alle Männer. Fröhlich, dauergeile und vom Lümmel gesteuerte Lustmolche im Testosteronkoller.
6: Erfahrung gesammelt, die Hörner abgestoßen und ich wünsche mir eine Beziehung und ein geordnetes Leben.
4: Ja, auf Deutsch, gefickt habe ich genug, jetzt muss ich mal langsam eine um die Küche kümmern. Recht so. Nun ja, schauen wir doch mal mit unseren Grafen und ihren Freunden durch die Bewerbungsfotos.
7: Hübsch ist die. So eine Blondine wäre schon was. Wenn man sich das schon aussuchen darf.
8: Ja, guck dir die mal an hier.
7: Na, blond ist die nicht, aber auch attraktiv.
4: Ja, denn wie heißt es doch so schön, in der Not frisst der Teufel Fliegen. Und der Adel bumst sogar Brünette.
7: Die gefällt mir, die lade ich bestimmt ein.
8: Zeig mal, was hat sie denn geschrieben? Gib mal.
7: Kannst du lesen. Ich guck lieber Fotos.
4: Sehr vernünftig. Den Kumpel die Briefe lesen lassen und selbst nur die Fotos angucken. Ist doch logisch. Auf Partys mit der Alten reden müssen die Freunde. Aber knattern muss er sie schließlich selber.
7: Meine Entscheidung treffe ich schon aus dem Bauch heraus, weil man kann Liebe nicht im Kopf entscheiden. Das muss irgendwie im Bauch richtig sitzen und dann ist das, glaube ich, eine sehr gute Entscheidung.
4: Ja, womit wir wieder einmal gelernt haben, dass bei wichtigen Entscheidungen der Kopf meistens überschätzt wird und dass der Adel sein Pimmel liebevoll Bauch nennt. Aber nun auf zum zärtlichen Speed-Dating.
7: Du hast jetzt genau 10 Minuten Zeit, mir zu sagen, warum du hergekommen bist.
9: Ja, was ich gut fand, ein Auge bei dir ist ja ein bisschen kleiner.
4: Ja.
7: Ja?
9: Ja.
4: Ja? Na super, wenn das mal kein Kompliment zum Kennenlernen ist. Weißt du, ich bin ein ganz großer Fan von Frankenstein und dass dein linkes Auge kleiner und dein rechtes Bein kürzer ist, also zusammen mit dem Buckel und der Narbe und dem Sabba, der dir immer aus dem Maul läuft. Total süß, da stehe ich echt drauf. Ja, so schleimt man sich bei Männern ein. Aber andere versuchen es doch eher mit klassischen Bestechungsgeschenken.
7: Das ist aber lieb von dir. Erdbeerkonfitüre mit Orangen. Contro? Mit Schnaps. Ah, das ist auch gut.
5: Und in jedem Glas befindet sich ein Edelstein, der auch eine gewisse Bedeutung hat.
4: Nämlich, wenn wir erstmal verheiratet sind und du ihn beim Frühstück verschluckst und daran erstickst, dann erbe ich die ganze Grütze hier und bin dich blöden Schleimer endlich los. Oh, wie romantisch. Aber apropos, kommen wir nun zur exotischsten Bewerberin der ganzen Sendung. Sexbombe Anna, das Model aus Berlin, das sich aus wahrer Liebe gleich bei allen vier Grafen als zukünftige Ehematratze beworben hat.
10: Lieber Moritz, ich wünsche dir von ganzem Herzen, mögest du alle Zeit beschützt werden auf Erden.
4: Auf Erden.
10: Gesundheit, Erfolg, Liebe und Glück mögen dich immerfort begleiten, Stück für Stück.
4: Das geht ja.
10: Mit vorzüglicher Hochachtung verbleibend lieben Gruß, deine Anna.
7: Das ist aber süß.
4: Wow, da fliegt mir ja die Feder aus der Kimme. Willig, Single, große Tüten und Poetin. Was will man mehr? Selbst wenn die mal keinen Bock auf Sex hat, kriegt man wenigstens ein schönes Gedicht. Lieber Schatz, ich habe Kopfweh heute und morgen, du musst es dir allein besorgen.
10: Ich dachte, dass es eine sehr persönliche Note ist. Es ist auch wirklich, kann er sich geehrt fühlen, sage ich ganz ehrlich, weil kriegt nicht jeder ein Gedicht so.
4: Nee, will ja auch gar nicht jeder haben. Aber trotzdem, alle Achtung, ein Gedicht mit 4 Zeilen, in dem sich fast bis zu 2 Wörter reimen. Das geht schon in Richtung Zicke-Zacke-Hühnerkacke. Nun, Moritz jedenfalls ist auf Anna reingefallen, kann sich aber noch nicht so ganz entscheiden und lädt deshalb sie und vorher als zweite Wahl auch noch die Anke auf seinen beeindruckenden Landsitz ein.
0: Moritz weiß, wie man es macht. Blumen und ein schicker Sportwagen. Aber jetzt kommt das Highlight. Bei diesem Anwesen ist jede Frau sprachlos.
4: Genau, denn welche vernünftige, moderne Frau wird wohl nicht oben stumm und unten feucht beim Anblick eines großen Hauses, eines coolen Autos und ein paar Primeln von der Tankstelle? Scheiß auf die Emanzipation. In Wahrheit gilt doch für alle Schnitten immer noch der Spruch: Für etwas Geld und Sicherheit macht jede gern die Beine breit. Danke Sat.1, dass du uns alle mit dieser Sendung auf so unterhaltsame Weise um ein paar Jahrhunderte in der menschlichen Entwicklung zurückgeworfen hast.
5: Bei Moritz ist jetzt sozusagen Bettenwechsel. Anke geht und Anna kommt. Denn der Graf wollte ja beide Frauen ausprobieren.
4: Sehr vernünftig.
5: Ob er diese Entscheidung noch bereuen wird, das werden wir sehen in der nächsten Woche.
4: Ich glaube ich nicht.
5: Also nicht vergessen, schalten Sie ein, denn Adel verpflichtet.
4: Und wir freuen uns natürlich alle auf die nächste Folge von Graf Porno bläst zum Zapfenstreich, wo Männer noch triebgesteuerte Allesbumser sind und Frauen für einen sicheren Arbeitsplatz als reiche Ehefrau mit Freuden ihre Würde auch mal im Handtäschchen stecken lassen. So schön und so ehrlich kann das Fernsehen sein.

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